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1: Das Damenfinale in Wimbledon stand dieses Jahr ganz im Zeichen der Tschechin. Die Siegerin Linda Noskova kommt aus einer nicht so reichen Familie. Umso erstaunlicher, dass sie ausgerechnet im Tennis nun eine der größten ist. Und damit ahoi und willkommen aus Prag. Mein Name ist Till Janzer. Außer mit der Wimbledon-Siegerin Noskova beschäftigen wir uns heute noch mit dem Naturschutz. Denn der Nationalpark im Riesengebirge bemüht sich, den Bestand an Narzissen-Windröschen zu retten. Und last but not least, Kultur. Wir stellen Ihnen František Kupka vor, einen Pionier der abstrakten Malerei. Zunächst aber die neuesten Meldungen, heute von Markéta Kachlíková.
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2: Der tschechische Premier Andrej Babiš hat den Vorschlag von Staatspräsident Petr Pavel abgelehnt, die regelmäßigen Konsultationstreffen der höchsten Politiker zur Außenpolitik des Landes wieder aufzunehmen. Wie das tschechische Fernsehen berichtete, begründete der Regierungschef seine Entscheidung mit den unterschiedlichen außenpolitischen Ansichten von Regierung und Präsident sowie mit Zeitmangel. Die Beziehungen zwischen dem tschechischen Präsidenten Pavel und der Regierung Babiš sind seit Januar angespannt, verschärft durch einen Streit um die NATO-Delegation in Ankara. Die Kommunikation beschränkt sich seitdem primär auf direkte Gespräche zwischen Präsident und Premier. Das tschechische Verkehrsministerium hat drei Angebote von Konsortien für den Ausbau der Autobahn D35 zwischen Opatovec und Mohelnice im Rahmen einer öffentlich-privaten Partnerschaft erhalten. Laut Lenka Hamplova, der Leiterin der Abteilung für Wirtschaft und Infrastruktur des Ministeriums, liegt der Bauwert der vorgeschlagenen Verfügbarkeitszahlungen zwischen 71 und 86 Milliarden Kronen. Das sind 3 bis 3,5 Milliarden Euro. Das Ministerium könnte bereits im September den am besten geeigneten Bieter auswählen, sodass die Bauarbeiten auf dem 35 Kilometer langen Abschnitt an der Grenze zwischen Böhmen und Mähren noch in diesem Jahr beginnen könnten. Die Gemüseanbaufläche in Tschechien ist in diesem Jahr im Vergleich zum Vorjahr um 447 Hektar auf 11.824 Hektar geschrumpft. Obwohl die Erträge bislang gut aussehen, hängt das Endergebnis stark von der Wetterentwicklung in den kommenden Wochen ab. Dies erklärten Vertreter der Gemüsebauunion Böhmens und Mähren zum Auftakt der Haupterntephase am Montag vor Journalisten. Die tschechischen Erzeuger kämpfen langfristig mit ausufernder Bürokratie, Wetterkapriolen, akutem Arbeitskräftemangel und einer unsicheren Marktlage. Der Brünner Traktorenhersteller Zetor Tractors stellt nach fast 80 Jahren die Produktion von Traktoren an seinem tschechischen Stammsitz in Brünn ein. Die gesamte Fertigung wird nach Indien verlagert. Dies gab die Firma am Montag bekannt. Laut der Unternehmensleitung ist die Produktion in Europa nicht mehr rentabel. Weiterhin in Brünn bleiben Firmenzentrale, das Entwicklungszentrum, ein neues Ersatzteilgeschäft sowie das Logistik- und Vertriebszentrum. Die Werkschließung betrifft direkt 33 Mitarbeiter. Das vollständige Löschen des Großbrands in einem Hochbau des ehemaligen Batya-Industrieareals in Zlín wird voraussichtlich noch einige Tage in Anspruch nehmen. Die für diesen Montag geplante Übergabe des Gebäudes an den Eigentümer muss verschoben werden. Das teilte die Sprecherin der regionalen Feuerwehr Lucia Javoschikova mit. Nach ihrer Aussage herrschen im Inneren der Brandruine weiterhin extrem hohe Temperaturen. 6 Feuerwehreinheiten sind im Dauereinsatz, um die eingestürzten Trümmer zu kühlen und Glutnester zu löschen. Die historische Schlossbrauerei aus dem 16. Jahrhundert in Jindřichův Hradec in Südböhmen hat am Montag wieder ihre Tore für die Öffentlichkeit geöffnet. Das Gebäude verfiel jahrzehntelang und wurde 2011 durch einen Großbrand schwer beschädigt. Der Umbau des nationalen Kulturdenkmals kostete die Stadt umgerechnet 21 Millionen Euro, wobei knapp die Hälfte durch Subventionen gedeckt wurde. Es handelt sich um eine der größten Investitionen in der Geschichte der Stadt, die das verfallene Areal vor 10 Jahren gekauft und lange nach einer Nutzung gesucht hatte. Nach fast 60 Jahren Unterbrechung wird in dem Komplex nun wieder Bier gebraut. Im September startet zudem der Betrieb eines multifunktionalen Kultursaals, wie Bürgermeister Michal Kosar mitteilte. Zum Schluss das Wetter. In Tschechien ist es am Dienstag überwiegend stark bewölkt und im Laufe des Tages treten auf dem Großteil des Landes Schauer oder Gewitter auf. Am Abend lassen die Niederschläge nach und die Bewölkung lockert auf. Die Höchsttemperaturen liegen zwischen 25 und 30 Grad.
1: Vielen Dank für den Nachrichtenüberblick, Marketta. Für tschechische Tennisfans war der vergangene Samstag ein ganz besonderer Tag. Im rein tschechischen Wimbledon-Finale siegte Linda Noskova über ihre Landsfrau Karolina Muchova mit 6:2, 5:7 und 6:3. Martina Schneibergova fasst die Reaktionen zusammen.
3: Ladies Singles Champion for 2026 from the Czech Republic, Linda Noskova.
4: Die Siegerin im Damen-Einzel sei Linda Noskova aus der Tschechischen Republik, meldete die Moderatorin und die Siegerehrung begann. Mit der Venus Rosewater Dish, der Siegertrophäe, in den Händen, dankte die 21-Jährige allen, die sie unterstützt haben, darunter ihrem Vater, ihrem Team und allen Fans. Die Wimbledon-Siegerin erinnerte zudem an ihre verstorbene Mutter.
5: There's also one more person I would like to thank, which is my mom.
4: Es sei noch eine Person, der sie danken wolle, ihrer Mama, sagte die frischgebackene Wimbledon-Siegerin und fügte hinzu, ohne sie hätte sie nicht hier gestanden. Sie blickte mit Tränen in den Augen nach oben und schickte einen Handkuss in den Himmel. Nach der Siegerehrung sagte sie, das war schwer, ich wollte meine Mama erwähnen, denn mein Sieg war auch für sie bestimmt. Mein Weg in die Tennisspitze unterscheidet sich vielleicht vom Weg vieler anderer Spielerinnen. Es war nie sicher, dass ich so weit kommen werde. Jeden Sieg nehme ich ernst. Noskovas Mutter Ivana starb vor 2 Jahren, kurz vor dem Start des Turniers in Wimbledon. Damals gewann ihre Tochter bei dem prestigeträchtigen Rasenturnier ihr erstes Spiel. An diesem Samstag saß auch Tennislegende Martina Navratilova in der sogenannten Royal Box. Nicht nur sie, sondern auch viele Zuschauer im Publikum waren zu Tränen gerührt. Noskova gewann Wimbledon als dritte Tschechin in 4 Jahren. Zudem ist sie die jüngste Siegerin seit 2011. Ihre Landsfrau Petra Kvitová war damals nur ein paar Monate jünger, als sie zum ersten Mal das Rasenturnier in London gewann. Im Publikum in Wimbledon drückte Noskovas Vater Drahoš Nosek seiner Tochter die Daumen. Im Gespräch für die Inlandssendungen des Tschechischen Rundfunks sagte der stolze Vater:
1: Ich dachte, ich würde so etwas niemals erleben. Jemand hat aber einmal gesagt, diese Kraft stecke in ihr.
4: Der Weg zum Wimbledon-Sieg war für seine talentierte Tochter gar nicht einfach. Laut Nosek waren es Jahre voller Unsicherheit und schweren Kampfes, um die außerordentlich begabte Linda unterstützen zu können.
1: Meine Frau hatte nichts. Ich arbeitete bei der Bahn als Fahrdienstleiter. Zudem sammelte ich Altmetall, um zu überleben. Ein Freund lieh mir dann Geld. Ich gab ihm den Betrag zurück, nachdem ich das kleine Haus nach dem Tod meiner Eltern verkaufte. Anschließend konnte ich wenigstens auch ein Auto kaufen. Wir hatten großes Glück, dass Linda nie sagte, sie wolle nicht trainieren. Wir haben in verschiedenen Dörfern Tennis gespielt. Wenn wir irgendwo einen Tennisplatz sahen, gingen wir dorthin, um kostenlos trainieren zu können. Als Linda 11 oder 12 Jahre alt war, half ihr Herr Pavelka viel beim Training. Er erzählte, Linda habe immer alles gleich verstanden, er habe nie etwas wiederholen müssen. Heute ist er über 80 Jahre alt, früher spielte er Tennis, er war Bergarbeiter von Beruf.
4: Drahoš Nosek erinnerte nicht nur an den befreundeten Tennisenthusiasten, sondern auch an Melanie Molitor, die Mutter der berühmten Tennisspielerin Martina Hingis. Linda sei mehrmals zu der Trainerin in die Schweiz gereist, erzählt Nosek.
1: Melanie Molitor brachte Professionalität und eine ganz bestimmte Einstellung mit ein. Einmal kamen meine Frau und Linda 3 Minuten zu spät zum Training. 3 Tage lang betonte Melanie immer wieder, sollte das noch einmal vorkommen, bräuchten sie gar nicht erst wiederzukommen. Linda mochte sie. Sie war hart und zeigte uns, dass Tennis eben harte Arbeit ist.
4: Jeder der Trainer trug zu Lindas Entwicklung bei. Zuerst trainierte Vater Nosek seine Tochter, jedoch nur bis zu einem bestimmten Moment, wie er schildert.
6: Ich konnte mit ihr Ballwechsel spielen, bis sie 10 oder 11 war. Als sie 13 war, spielte sie absichtlich mit der linken Hand gegen mich und fegte mich vom Platz mit 6:0. Ich habe dann gesagt, gegen dich spiele ich nicht mehr.
4: Seit etwa 7 Jahren trainiert Tomáš Krupa die diesjährige Wimbledon-Siegerin. Er hatte nur lobende Worte für Linda.
6: Es ist brutal, wie stark sie ist. Karolina Muchová hatte keine Zeit, um ihr eigenes Spiel aufzuziehen. Dann gab es im zweiten Satz Probleme, denn Linda ist nur 21 Jahre alt. Wir wussten alle, dass sie stark ist, aber jetzt wissen wir, dass sie noch stärker ist.
4: Die erfolgreiche tschechische Tennisspielerin Barbora Strýcová ist Kapitänin der Mannschaft für den Billie Jean King Cup. Sie räumte ein, das Wimbledon-Finale sei für sie sehr emotional gewesen. Zum Schluss hatte ich Tränen in den Augen. Erstens war das ein herrliches Tennisspiel. Zweitens war das Lindas erste Grand Slam-Finale. Es ist unglaublich, wie stark Linda im Kopf ist. Bei Karolina fand ich glänzend, dass sie nicht aufgegeben hat. Weiß nicht, was im dritten Satz entschied, vielleicht das erste Game. Es war ein unglaubliches Finale. Für Karolina ist es jetzt natürlich schwer. Ich habe das Spiel jedoch genossen. Es ist eine schöne tschechische Geschichte. Sie können beide stolz sein.
1: Wer in diesen Tagen im Riesengebirge auf Wandertour ist, der wird an einigen Stellen umzäunte Blumen sehen. Es handelt sich um Narzissen-Windröschen, die vor dem Verbiss geschützt werden sollen. Denn diese Pflanzenart droht aus dem höchsten Gebirge Tschechiens zu verschwinden. Lucie Procházková ist Mitarbeiterin des Nationalparks im tschechischen Riesengebirge. Sie steht am Rand einer Wiese an der Hofbaude auf tschechisch Dvoračky, oberhalb von Rokitnice nad Jizerou. Auf der Wiese sind einige Narzissen-Windröschen zu sehen.
2: Ja, an der Hofbaude gibt es ein Vorkommen dieser bedrohten Pflanzenart. Es sind weiße Blüten, die ein wenig an Narzissen erinnern. Deswegen der Name Narzissen-Windröschen.
1: Die Pflanze kommt hierzulande nur in den höchsten Gebirgen der Sudeten vor. Außer dem Riesengebirge sind das noch das Altvatergebirge und der Kralický Sněžník. Dort sind sie meist in subalpinen Lagen anzutreffen, sowie an der Hofbaude auf über 1100 Metern Höhe. Lucie Procházková und ihre Kollegin Klára Tlachačová haben Zaungeflecht dabei. Denn der Nationalpark will die Narzissen-Windröschen besser schützen. Ihre Bestände sind besonders in den niedriger gelegenen Gegenden des Riesengebirges in den vergangenen Jahren stark zurückgegangen. Tlachačová erläutert.
2: Es gibt derzeit viele Narzissen-Windröschen im Riesengebirge, die nicht blühen, weil das Wild sie verbeißt. Und die Pflanzen sind dann nicht genügend vital, um zu blühen. Die Zäune sollen ermöglichen, dass die Narzissen-Windröschen vielleicht noch nicht im nächsten, aber im darauffolgenden Jahr wieder zu Kräften kommen und nach einer gewissen Zeit wieder Blüten und Samen entwickeln.
1: Beide Naturschützerinnen rollen nun das Zaungeflecht aus und fassen gleich mehrere Pflanzen auf einmal ein. Lucie Procházková ruft, sie selbst halte das Ende fest und Klára Tlachačová solle das Geflecht zuziehen.
2: Jetzt müssen wir die Enden noch miteinander verklammern, damit alles hält. Wir haben eine runde Umzäunung gemacht, weil dies für uns am einfachsten ist. Festgezurrt wird mit einem Stück Draht und einem Nagel.
1: So Procházková. Die Umzäunung müsse ausreichend tief im Boden verankert sein, merkt ihre Kollegin an.
7: A hlavně kvůli těm hospodářským zvířatům, případně jelenům, kdyby do toho
2: přišli. Das machen wir vor allem wegen der Nutztiere, gegebenenfalls auch wegen der Hirsche. Wenn sie hierher kommen und ihre Schnauze hineinstecken, sollte sich die Umzäunung nicht wegdrücken lassen, damit der Abbiss verhindert wird.
6: Bei der Weiterverbreitung der Narzissenwindröschen, die auf Deutsch auch als Alpenberghähnlein bekannt sind, helfen die Mitarbeiter des Nationalparks aber nach. So werden kleine Flächen mit freigelegter Erde geschaffen, in die Setzlinge kommen. Denn die Bestände der Pflanze gehen besonders deswegen zurück, weil die geeigneten Flächen immer weiter schwinden. Ähnlichen Schutz erfahren auch noch weitere Pflanzen im Riesengebirge. Dazu gehören etwa das männliche Knabenkraut oder die echte Arnika. Auf diese Weise will der Nationalpark die Artenvielfalt im höchsten Gebirge Tschechiens bewahren. Sie haben weiter Radio Prag International eingeschaltet, die Auslandssendung des Tschechischen Rundfunks. František Kupka, geboren als Tscheche, später wohnhaft in Frankreich, durch sein Schaffen ein Europäer. Er ist in der Kunstgeschichte nur schwer einer Stilrichtung in der Malerei zuzuordnen. Dennoch gilt er als Pionier der abstrakten Malerei. In den folgenden Minuten beschäftigt sich Jitka Mládková mit dem Leben und Werk von Kupka. Dabei kommt auch der Künstler selbst zu Wort, dank einer Archivaufzeichnung des Tschechoslowakischen Rundfunks aus dem Jahr 1946. Sie hören eine Wiederholung vom Juli 2012.

0: Er sei von Kindheit an ein Einzelgänger gewesen und habe eine traurige Jugend gehabt. So charakterisiert sich Kupka selbst in seinen Memoiren. Geboren wird der Künstler am 23. September 1871 im ostböhmischen Opoczno. Mit 13 Jahren muss er auf Wunsch seines Vaters in eine Lehre zum Sattler gehen. Er hatte aber Glück. Der Bürgermeister des Ortes Dobruszka, in dem die Familie später lebt, entdeckt sein Talent und überzeugt Kupkas Vater, dem Sohn ein Kunststudium zu ermöglichen. Mit einem Lehrbrief des Sattlergesellen beginnt Franciszek Kupka 1889 eine Ausbildung an der Prager Kunstakademie im Atelier für Historienmalerei. Dort gehört er zu den talentiertesten Schülern, lebt jedoch in großer materieller Not. Kupka gibt deswegen Nachhilfunterricht und fungiert als Medium bei spiritistischen Sitzungen. Nach dem Abschluss in Prag nimmt er ein Studium an der Kunstakademie in Wien auf. Allerdings zieht es ihn nach Paris, wo er sich auch 1895 niederlässt. Seine künstlerische Laufbahn beginnt Kupka als Karikaturist, Modezeichner, Plakatmaler und Buchillustrator. 1904 begegnet er seiner künftigen Frau Eugenie Cécile Strop und zieht mit ihr in den Pariser Vorort Puteaux, wo er sich bewusst abseits vom Pariser Kunstbetrieb hält. Der Wende zum 20. Jahrhundert vollzog sich eine entscheidende Entwicklung in Kupkas Schaffen. Als erster Künstler in Frankreich geht er den Weg vom Jugendstil zur Abstraktion. Von ausschlaggebender Bedeutung ist für ihn Marinettis Manifest des Futurismus, das 1909 in Le Figaro erscheint. Kupka sucht intensiv nach einer neuen Ausdrucksweise. Inspiration findet er unter anderem in den optischen Farbenstudien von Isaac Newton. Er beginnt selbst mit Farbenspektren zu experimentieren. Das Resultat sind Bilder mit dem Sammelbegriff »Die Scheiben des Newton«. Um das Jahr 1910 wurde Kupka in einen Kreis von Malern eingeführt, dem unter anderem Marcel Duchamp, Robert Delaunay oder Fernand Léger angehörten. Neben Formproblemen des Kubismus und Futurismus hat man in der Künstlergruppe auch die Zusammenhänge von Malerei und Musik diskutiert. Hierzu ein Zitat von Franciszek Kupka.
1: Ich glaube, dass ich etwas finden werde, das zwischen Sichtbarem und Hörbarem liegt. Eine Figur aus Farben, wie Bach sie aus Tönen geschaffen hat.
0: Diese Worte setzte Kupka 1912 künstlerisch um. Beim Pariser Herbstsalon zeigte er zwei abstrakte Bilder mit den Titeln Amorpha Fuge in zwei Farben und Amorpha Warme Chromatik, die Aufsehen erregten. Einer der Pariser Kritiker schrieb damals ironisch in seiner Rezension, Zitat:
1: Wir wissen, was ein warmer Kräutertee oder eine Suppe ist. Was ist aber eine warme Chromatik?
0: Die beiden abstrakten Bilder, die ersten, die öffentlich ausgestellt wurden, lösten damals heftige Diskussionen unter den Pariser Malern aus. Kupka sah dies später folgendermaßen.
1: Einerseits wurde ich beschimpft und andererseits gelobt. Kurz danach tauchten aber auch Anhänger des neuen Kunststils auf, genauer gesagt Nachahmer, die daran interessiert waren, sagen zu können, sie seien die Erfinder. Daher taten sie alles Mögliche dafür, mich zur Seite zu schieben, um sich selbst zu etablieren.
0: Nach seiner Präsentation beim Herbstsalon 1912 löste sich Kupka endgültig vom Gegenständlichen. 1912 stellte erstmals auch die neu gegründete Künstlergruppierung Section d'Or, zu Deutsch Goldener Schnitt, in Paris aus. Unter den Werken von insgesamt 31 Künstlern war auch Kupka vertreten. Aufgrund ihrer Nähe zur Musik schuf der Dichter Guillaume Apollinaire für sie in Anlehnung an den mythischen Sänger Orpheus den Begriff Orphismus. Über Kupkas Bilder soll Apollinaire gesagt haben, Zitat:
1: Es ist eine Kunst, neue Strukturen mit Elementen zu malen, die nicht der visuellen Realität entstammen. Kreiert wurden die Strukturen allein vom Künstler, der ihnen wiederum viel Reales verliehen hat.
0: Weil aber Kupka prinzipiell gegen jede Kategorisierung war, lehnte er den von Apollinaire geprägten Begriff ab. Damit verdarb er sich mit dem namhaften Dichter, der von da an nichts mehr über Kupka schrieb. Dem Eigenbrötler haftete seitdem das Stigma der Nichtzugehörigkeit an. Kupka selbst beschrieb seine Auffassung der Kunst auf folgende Weise.
1: Die Kunst entspringt der Seele eines jeden Menschen sowie seinen Gefühlen und wird daher mittels verschiedener Instrumente immer weiter bestehen. Es kann auch sein, dass man künftig nicht mehr malen wird. Vielleicht werden sogar neue mechanische Mittel erfunden, mit deren Hilfe den Mitmenschen die Gefühle nur noch in einer Art und Weise vermittelt werden, wie es mit Hilfe der Telepathie geschieht. Etwa so, dass der Mensch seine Gedanken, seine Meinung oder aber auch vielleicht seine Gefühle vermitteln kann, ohne die Sprache zu verwenden.
0: Nach dem Ausbruch des Ersten Weltkriegs meldete sich Kupka freiwillig an die Front, die er aber bald wegen einer Verletzung verlassen musste. Anschließend entwarf er Uniformen und Medaillen für die autonome tschechoslowakische Armee in Frankreich, die sogenannte Tschechoslowakische Legion. Nach dem Krieg nahm er vorübergehend eine Professur an der Akademie der Künste in Prag an und wurde auch nach seiner Rückkehr nach Paris als Gastprofessor seiner Alma Mater weiter bezahlt. Ab 1923 kümmerte sich Kupka um tschechische und slowakische Stipendiaten an der Pariser Akademie der Künste. Er hielt für sie Vorträge über die französische Geschichte und Kultur. 1939 verließ das Ehepaar Kupka Paris und weilte bis 1945 bei Verwandten in Beaugency. In seinem Rundfunkvortrag von 1946 konstatierte František Kupka mit Genugtuung, dass seine Anhänger im selben Jahr den Salon des Réalités Nouvelles gegründet hatten. Der Künstlergruppe brachte er Achtung entgegen, wie er anlässlich einer Ausstellung seiner Werke in Prag im Radio erläuterte.
2: Salon nových realit nahrazuje ty různé etikety.
1: Der Salon hat alle Etikettierung abgeschafft, die man bisher in der Kunst für die Abbildung von Gegenständlichem verwendet hat. Zum Beispiel das Etikett Orphismus, vorgeschlagen von Apollinaire, oder später den Begriff Abstraktion. In der Kunst gibt es aber nichts Abstraktes, weil jedes Bild an sich konkret ist. Parallel dazu haben einige Künstler in Russland, zum Beispiel Kandinsky, das Etikett Konstruktivismus erfunden. Dieser Begriff dürfte gewissermaßen am richtigsten sein, denn das, was ich zu machen begann, war das Kreieren von etwas aus dem Nichts, als Gegenteil zu dem, was die Maler bisher malten. Wenn sie ein Gefühl zum Ausdruck bringen wollten, machten sie es mittels einer getreu abgebildeten Landschaft, einer Frau oder allgemein einer Menschengestalt. Es ist aber sehr schwer, etwas aus dem Nichts zu schaffen. Daran muss man lange arbeiten.
0: An den Gemeinschaftsausstellungen des erwähnten Salons des Réalités Nouvelles, der bis zum Ende der 1950er Jahre als einer der wichtigsten internationalen Podien für die Vertreter der geometrisch abstrakten Kunstauffassung galt, nahm Kupka bis zu seinem Tod 1957 teil. Die Prager Ausstellung von 1946 kuratierte der Künstler selbst und verfasste auch seinen Lebenslauf für den Katalog František Kupka.
1: Die Bilder, die ich nach Prag mitgebracht habe, sollten nach dem Wunsch des Ministeriums Werke sein, die ich seit meiner Jugend bis jetzt, also bis zu meinem 75. Lebensjahr, geschaffen habe. Ausgestellt werden also auch konventionelle Arbeiten, wie ich sie an der Hochschule erlernt habe und wie man sie damals gemalt hat. Mit dabei sind aber auch rund 130 Bilder, die schon den neuen Kupka darstellen und die bereits einen hohen Stellenwert in der modernen Malerei haben.
2: Držet dost dobré místo v oboru umění.
0: In Paris nahm Kupka nur an drei größeren Sammelausstellungen teil. Die letzte fand 1936 als Gemeinschaftsausstellung mit seinem Landsmann Alphonse Mucha statt. Im gleichen Jahr wurden drei Bilder von ihm in die Ausstellung Kubismus und Abstraktion im New Yorker Museum of Modern Art aufgenommen. 1955 war Kupka auf der Documenta in Kassel vertreten. Wie sehr er sich über eine Einzelausstellung in Frankreich gefreut hatte, weiß die tschecho-amerikanische Kunstsammlerin Madame Latkova. Als Kunststudentin lernte sie Kupka 1956 in Paris kennen. Ein Jahr später stand sie an seinem Sterbebett. Die heute 90-jährige Kunstmäzenin, die dem tschechischen Staat eine umfangreiche Sammlung moderner tschechischer Kunst geschenkt hat, darunter auch viele Bilder und Zeichnungen von František Kupka, erinnerte sich kürzlich im tschechischen Rundfunk.
3: Jejich služka mě volá, paní Vedo, přijďte, on vás volá, on vás pořád volá.
4: Das Dienstmädchen der Kupkas rief bei mir an und bat mich dringend zu kommen. Er rufe unentwegt nach ihnen, sagte sie. Kupkas Frau, die kein Tschechisch sprach, war etwas eifersüchtig, weil sie nichts verstehen konnte, wenn wir miteinander oft Tschechisch redeten. Als ich zu Kupka kam, lag er im Bett und war bis auf die Knochen abgemagert. Ich sagte ihm, Herr Kupka, Sie werden eine große Ausstellung haben. Nein, das ist nicht wahr, reagierte er. Doch, ich schwöre, sagte ich. Es war tatsächlich nicht wahr, aber ich dachte mir, Gott möge mir meinen Meineid verzeihen, weil ich ihm die Freude machen wollte. Kupkas Augen erstrahlten plötzlich, dann aber lehnte er sich zurück und verstarb.
0: Erst ein Jahr nach dem Tod des Malers, am 24. Juni 1957, erwies ihm sein Gastland auch die gebührende Ehre. Im Pariser Nationalmuseum für moderne Kunst wurde eine Kupka-Retrospektive gezeigt. Aus diesem Anlass schenkte die Witwe dem Museum 140 Werke ihres Mannes. Kupka, der zeitlebens nicht viel Anerkennung erhalten hatte, wurde erst posthum weltweit anerkannt. Heutzutage sind seine Bilder auch in solch renommierten Museen wie dem Pariser Centre Pompidou oder dem MoMA in New York zu finden.

Und das war es für heute. Am Dienstag stellen wir Ihnen Magdalena Dobromila-Retikova vor. Sie hat vor genau 200 Jahren das wohl bekannteste und klassischste tschechische Kochbuch geschrieben. 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Am Mikrofon begleitet hat sie diesmal Till Janzer. Auf Wiederhören und naslyšenou.

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1: Das Damenfinale in Wimbledon stand dieses Jahr ganz im Zeichen der Tschechin. Die Siegerin Linda Noskova kommt aus einer nicht so reichen Familie. Umso erstaunlicher, dass sie ausgerechnet im Tennis nun eine der größten ist. Und damit Ahoi und willkommen aus Prag. Mein Name ist Till Janzer. Außer mit der Wimbledon-Siegerin Noskova beschäftigen wir uns heute noch mit dem Naturschutz. Denn der Nationalpark im Riesengebirge bemüht sich, den Bestand an Narzissen-Windröschen zu retten. Und last but not least, Kultur. Wir stellen Ihnen František Kupka vor, einen Pionier der abstrakten Malerei. Zunächst aber die neuesten Meldungen, heute von Markéta Kachlíková.
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2: Der tschechische Premier Andrej Babiš hat den Vorschlag von Staatspräsident Petr Pavel abgelehnt, die regelmäßigen Konsultationstreffen der höchsten Politiker zur Außenpolitik des Landes wieder aufzunehmen. Wie das tschechische Fernsehen berichtete, begründete der Regierungschef seine Entscheidung mit den unterschiedlichen außenpolitischen Ansichten von Regierung und Präsident sowie mit Zeitmangel. Die Beziehungen zwischen dem tschechischen Präsidenten Pavel und der Regierung Babiš sind seit Januar angespannt, verschärft durch einen Streit um die NATO-Delegation in Ankara. Die Kommunikation beschränkt sich seitdem primär auf direkte Gespräche zwischen Präsident und Premier. Das tschechische Verkehrsministerium hat drei Angebote von Konsortien für den Ausbau der Autobahn D35 zwischen Opatovec und Mohelnice im Rahmen einer öffentlich-privaten Partnerschaft erhalten. Laut Lenka Hamplová, der Leiterin der Abteilung für Wirtschaft und Infrastruktur des Ministeriums, liegt der Bauwert der vorgeschlagenen Verfügbarkeitszahlungen zwischen 71 und 86 Milliarden Kronen. Das sind 3 bis 3,5 Milliarden Euro. Das Ministerium könnte bereits im September den am besten geeigneten Bieter auswählen, sodass die Bauarbeiten auf dem 35 Kilometer langen Abschnitt an der Grenze zwischen Böhmen und Mähren noch in diesem Jahr beginnen könnten. Die Gemüseanbaufläche in Tschechien ist in diesem Jahr im Vergleich zum Vorjahr um 447 Hektar auf 11.824 Hektar geschrumpft. Obwohl die Erträge bislang gut aussehen, hängt das Endergebnis stark von der Wetterentwicklung in den kommenden Wochen ab. Dies erklärten Vertreter der Gemüsebauunion Böhmens und Mähren zum Auftakt der Haupterntephase am Montag vor Journalisten. Die tschechischen Erzeuger kämpfen langfristig mit ausufernder Bürokratie, Wetterkapriolen, akutem Arbeitskräftemangel und einer unsicheren Marktlage. Der Brünner Traktorenhersteller Zetor Tractors stellt nach fast 80 Jahren die Produktion von Traktoren an seinem tschechischen Stammsitz in Brünn ein. Die gesamte Fertigung wird nach Indien verlagert. Dies gab die Firma am Montag bekannt. Laut der Unternehmensleitung ist die Produktion in Europa nicht mehr rentabel. Weiterhin in Brünn bleiben Firmenzentrale, das Entwicklungszentrum, ein neues Ersatzteilgeschäft sowie das Logistik- und Vertriebszentrum. Die Werkschließung betrifft direkt 33 Mitarbeiter. Das vollständige Löschen des Großbrands in einem Hochbau des ehemaligen Batya Industrieareals in Zlín wird voraussichtlich noch einige Tage in Anspruch nehmen. Die für diesen Montag geplante Übergabe des Gebäudes an den Eigentümer muss verschoben werden. Das teilte die Sprecherin der regionalen Feuerwehr Lucia Javoschikova mit. Nach ihrer Aussage herrschen im Inneren der Barandruine weiterhin extrem hohe Temperaturen. 6 Feuerwehreinheiten sind im Dauereinsatz, um die eingestürzten Trümmer zu kühlen und Glutnester zu löschen. Die historische Schlossbrauerei aus dem 16. Jahrhundert in Jindřichův Hradec in Südböhmen hat am Montag wieder ihre Tore für die Öffentlichkeit geöffnet. Das Gebäude verfiel jahrzehntelang und wurde 2011 durch einen Großbrand schwer beschädigt. Der Umbau des nationalen Kulturdenkmals kostete die Stadt umgerechnet 21 Millionen Euro, wobei knapp die Hälfte durch Subventionen gedeckt wurde. Es handelt sich um eine der größten Investitionen in der Geschichte der Stadt, die das verfallene Areal vor 10 Jahren gekauft und lange nach einer Nutzung gesucht hatte. Nach fast 60 Jahren Unterbrechung wird in dem Komplex nun wieder Bier gebraut. Im September startet zudem der Betrieb eines multifunktionalen Kultursaals, wie Bürgermeister Michal Kosar mitteilte. Zum Schluss das Wetter. In Tschechien ist es am Dienstag überwiegend stark bewölkt und im Laufe des Tages treten auf dem Großteil des Landes Schauer oder Gewitter auf. Am Abend lassen die Niederschläge nach und die Bewölkung lockert auf. Die Höchsttemperaturen liegen zwischen 25 und 30 Grad.
1: Vielen Dank für den Nachrichtenüberblick, Marketta. Für tschechische Tennisfans war der vergangene Samstag ein ganz besonderer Tag. Im rein tschechischen Wimbledon-Finale siegte Linda Noskova über ihre Landsfrau Karolina Muchova mit 6:2, 5:7 und 6:3. Martina Schneibergova fasst die Reaktionen zusammen.
3: Ladies Singles Champion for 2026 from the Czech Republic, Linda Noskova.
4: Die Siegerin im Damen-Einzel sei Linda Noskova aus der Tschechischen Republik, meldete die Moderatorin und die Siegerehrung begann. Mit der Venus Rosewater Dish, der Siegertrophäe in den Händen, dankte die 21-Jährige allen, die sie unterstützt haben, darunter ihrem Vater, ihrem Team und allen Fans. Die Wimbledon-Siegerin erinnerte zudem an ihre verstorbene Mutter.
5: There's also one more person I would like to thank, which is my mom.
4: Es sei noch eine Person, der sie danken wolle, ihrer Mama, sagte die frischgebackene Wimbledon-Siegerin und fügte hinzu, ohne sie hätte sie nicht hier gestanden. Sie blickte mit Tränen in den Augen nach oben und schickte einen Handkuss in den Himmel. Nach der Siegerehrung sagte sie, das war schwer, ich wollte meine Mama erwähnen, denn mein Sieg war auch für sie bestimmt. Mein Weg in die Tennisspitze unterscheidet sich vielleicht vom Weg vieler anderer Spielerinnen. Es war nie sicher, dass ich so weit kommen werde. Jeden Sieg nehme ich ernst. Noskovas Mutter Ivana starb vor 2 Jahren, kurz vor dem Start des Turniers in Wimbledon. Damals gewann ihre Tochter bei dem prestigeträchtigen Rasenturnier ihr erstes Spiel. An diesem Samstag saß auch Tennislegende Martina Navratilova in der sogenannten Royal Box. Nicht nur sie, sondern auch viele Zuschauer im Publikum waren zu Tränen gerührt. Noskova gewann Wimbledon als dritte Tschechin in 4 Jahren. Zudem ist sie die jüngste Siegerin seit 2011. Ihre Landsfrau Petra Kvitová war damals nur ein paar Monate jünger, als sie zum ersten Mal das Rasenturnier in London gewann. Im Publikum in Wimbledon drückte Noskovas Vater Drahoš Nosek seiner Tochter die Daumen. Im Gespräch für die Inlandsendungen des Tschechischen Rundfunks sagte der stolze Vater.
1: Ich dachte, ich würde so etwas niemals erleben. Jemand hat aber einmal gesagt, diese Kraft stecke in ihr.
4: Der Weg zum Wimbledon-Sieg war für seine talentierte Tochter gar nicht einfach. Laut Nosek waren es Jahre voller Unsicherheit und schweren Kampfes, um die außerordentlich begabte Linda unterstützen zu können.
1: Meine Frau hatte nichts. Ich arbeitete bei der Bahn als Fahrdienstleiter. Zudem sammelte ich Altmetall, um zu überleben. Ein Freund lieh mir dann Geld. Ich gab ihm den Betrag zurück, nachdem ich das kleine Haus nach dem Tod meiner Eltern verkaufte. Anschließend konnte ich wenigstens auch ein Auto kaufen. Wir hatten großes Glück, dass Linda nie sagte, sie wolle nicht trainieren. Wir haben in verschiedenen Dörfern Tennis gespielt. Wenn wir irgendwo einen Tennisplatz sahen, gingen wir dorthin, um kostenlos trainieren zu können. Als Linda 11 oder 12 Jahre alt war, half ihr Herr Pavelka viel beim Training. Er erzählte, Linda habe immer alles gleich verstanden, er habe nie etwas wiederholen müssen. Heute ist er über 80 Jahre alt, früher spielte er Tennis, er war Bergarbeiter von Beruf.
4: Drahoš Nosek erinnerte nicht nur an den befreundeten Tennis-Enthusiasten, sondern auch an Melanie Molitor, die Mutter der berühmten Tennisspielerin Martina Hingis. Linda sei mehrmals zu der Trainerin in die Schweiz gereist, erzählt Nosek.
1: Melanie Molitor brachte Professionalität und eine ganz bestimmte Einstellung mit ein. Einmal kamen meine Frau und Linda 3 Minuten zu spät zum Training. 3 Tage lang betonte Melanie immer wieder, sollte das noch einmal vorkommen, bräuchten sie gar nicht erst wiederzukommen. Linda mochte sie. Sie war hart und zeigte uns, dass Tennis eben harte Arbeit ist.
4: Jeder der Trainer trug zu Lindas Entwicklung bei. Zuerst trainiert der Vater nur seine Tochter, jedoch nur bis zu einem bestimmten Moment, wie er schildert.
6: Ich konnte mit ihr Ballwechsel spielen, bis sie 10 oder 11 war. Als sie 13 war, spielte sie absichtlich mit der linken Hand gegen mich und fegte mich vom Platz mit 6-0. Ich habe dann gesagt, gegen dich spiele ich nicht mehr.
4: Seit etwa 7 Jahren trainiert Tomáš Krupa die diesjährige Wimbledon-Siegerin. Er hatte nur lobende Worte für Linda.
6: Es ist brutal, wie stark sie ist. Karolina Muchová hatte keine Zeit, um ihr eigenes Spiel aufzuziehen. Dann gab es im zweiten Satz Probleme, denn Linda ist nur 21 Jahre alt. Wir wussten alle, dass sie stark ist, aber jetzt wissen wir, dass sie noch stärker ist.
4: Die erfolgreiche tschechische Tennisspielerin Barbora Strýcová ist Kapitänin der Mannschaft für den Billie Jean King Cup. Sie räumte ein, das Wimbledon-Finale sei für sie sehr emotional gewesen. Zum Schluss hatte ich Tränen in den Augen. Erstens war das ein herrliches Tennisspiel. Zweitens war das Lindas erste Grand Slam-Finale. Es ist unglaublich, wie stark Linda im Kopf ist. Bei Carolina fand ich glänzend, dass sie nicht aufgegeben hat. Weiß nicht, was im dritten Satz entschied, vielleicht das erste Game. Es war ein unglaubliches Finale. Für Carolina ist das jetzt natürlich schwer. Ich habe das Spiel jedoch genossen. Es ist eine schöne tschechische Geschichte. Sie können beide stolz sein.
1: Wer in diesen Tagen im Riesengebirge auf Wandertour ist, der wird an einigen Stellen umzäunte Blumen sehen. Es handelt sich um Narzissen-Windröschen, die vor dem Verbiss geschützt werden sollen. Denn diese Pflanzenart droht aus dem höchsten Gebirge Tschechiens zu verschwinden. Lucie Procházková ist Mitarbeiterin des Nationalparks im tschechischen Riesengebirge. Sie steht am Rand einer Wiese an der Hofbaude, auf tschechisch Dvoračky, oberhalb von Rokitnice nad Jizerou. Auf der Wiese sind einige Narzissen-Windröschen zu sehen.
2: Ja, an der Hofbaude gibt es ein Vorkommen dieser bedrohten Pflanzenart. Es sind weiße Blüten, die ein wenig an Narzissen erinnern. Deswegen der Name Narzissen-Windröschen.
1: Die Pflanze kommt hierzulande nur in den höchsten Gebirgen der Sudeten vor. Außer dem Riesengebirge sind das noch das Altvatergebirge und der Kralický Sněžník. Dort sind sie meist in subalpinen Lagen anzutreffen, sowie an der Hofbaude auf über 1100 Metern Höhe. Lucie Procházková und ihre Kollegin Klára Tlachačová haben Zaungeflecht dabei. Denn der Nationalpark will die Narzissen-Windröschen besser schützen. Ihre Bestände sind besonders in den niedriger gelegenen Gegenden des Riesengebirges in den vergangenen Jahren stark zurückgegangen. Tlachačová erläutert.
2: Es gibt derzeit viele Narzissen-Windröschen im Riesengebirge, die nicht blühen, weil das Wild sie verbeißt. Und die Pflanzen sind dann nicht genügend vital, um zu blühen. Die Zäune sollen ermöglichen, dass die Narzissen-Windröschen vielleicht noch nicht im nächsten, aber im darauffolgenden Jahr wieder zu Kräften kommen und nach einer gewissen Zeit wieder Blüten und Samen entwickeln.
1: Beide Naturschützerinnen rollen nun das Zaungeflecht aus und fassen gleich mehrere Pflanzen auf einmal ein. Lucie Procházková ruft, sie selbst halte das Ende fest und Klára Tlachačová solle das Geflecht zuziehen.
2: Jetzt müssen wir die Enden noch miteinander verklammern, damit alles hält. Wir haben eine runde Umzäunung gemacht, weil dies für uns am einfachsten ist. Festgezurrt wird mit einem Stück Draht und einem Nagel.
1: So Procházková. Die Umzäunung müsse ausreichend tief im Boden verankert sein, merkt ihre Kollegin an.
2: Das machen wir vor allem wegen der Nutztiere, gegebenenfalls auch wegen der Hirsche. Wenn sie hierher kommen und ihre Schnauze hineinstecken, sollte sich die Umzäunung nicht wegdrücken lassen, damit der Abbiss verhindert wird.
6: Bei der Weiterverbreitung der Narzissenwindröschen, die auf Deutsch auch als Alpenberghähnlein bekannt sind, helfen die Mitarbeiter des Nationalparks aber nach. So werden kleine Flächen mit freigelegter Erde geschaffen, in die Setzlinge kommen. Denn die Bestände der Pflanze gehen besonders deswegen zurück, weil die geeigneten Flächen immer weiter schwinden. Ähnlichen Schutz erfahren auch noch weitere Pflanzen im Riesengebirge. Dazu gehören etwa das männliche Knabenkraut oder die echte Arnika. Auf diese Weise will der Nationalpark die Artenvielfalt im höchsten Gebirge Tschechiens bewahren. Sie haben weiter Radio Prag International eingeschaltet, die Auslandssendung des Tschechischen Rundfunks. František Kupka, geboren als Tscheche, später wohnhaft in Frankreich, durch sein Schaffen ein Europäer. Er ist in der Kunstgeschichte nur schwer einer Stilrichtung in der Malerei zuzuordnen. Dennoch gilt er als Pionier der abstrakten Malerei. In den folgenden Minuten beschäftigt sich Jitka Mládková mit dem Leben und Werk von Kupka. Dabei kommt auch der Künstler selbst zu Wort, dank einer Archivaufzeichnung des Tschechoslowakischen Rundfunks aus dem Jahr 1946. Sie hören eine Wiederholung vom Juli 2012.

0: Er sei von Kindheit an ein Einzelgänger gewesen und habe eine traurige Jugend gehabt. So charakterisiert sich Kupka selbst in seinen Memoiren. Geboren wird der Künstler am 23. September 1871 im ostböhmischen Opoczno. Mit 13 Jahren muss er auf Wunsch seines Vaters in einer Lehre zum Sattler gehen. Er hatte aber Glück. Der Bürgermeister des Ortes Dobruszka, in dem die Familie später lebt, entdeckt sein Talent und überzeugt Kupkas Vater, dem Sohn ein Kunststudium zu ermöglichen. Mit einem Lehrbrief des Sattlergesellen beginnt Franciszek Kupka 1889 eine Ausbildung an der Prager Kunstakademie im Atelier für Historienmalerei. Dort gehört er zu den talentiertesten Schülern, lebt jedoch in großer materieller Not. Kupka gibt deswegen Nachhilfunterricht und fungiert als Medium bei spiritistischen Sitzungen. Nach dem Abschluss in Prag nimmt er ein Studium an der Kunstakademie in Wien auf. Allerdings zieht es ihn nach Paris, wo er sich auch 1895 niederlässt. Seine künstlerische Laufbahn beginnt Kupka als Karikaturist, Modezeichner, Plakatmaler und Buchillustrator. 1904 begegnet er seiner künftigen Frau Eugenie Cécile Strop und zieht mit ihr in den Pariser Vorort Puteaux, wo er sich bewusst abseits vom Pariser Kunstbetrieb hält. Nach der Wende zum 20. Jahrhundert vollzog sich eine entscheidende Entwicklung in Kupkas Schaffen. Als erster Künstler in Frankreich geht er den Weg vom Jugendstil zur Abstraktion. Von ausschlaggebender Bedeutung ist für ihn Marinettis Manifest des Futurismus, das 1909 in Le Figaro erscheint. Kupka sucht intensiv nach einer neuen Ausdrucksweise. Inspiration findet er unter anderem in den optischen Farbenstudien von Isaac Newton. Er beginnt selbst mit Farbenspektren zu experimentieren. Das Resultat sind Bilder mit dem Sammelbegriff »Die Scheiben des Newton«. Um das Jahr 1910 wurde Kupka in einen Kreis von Malern eingeführt, dem unter anderem Marcel Duchamp, Robert Delaunay oder Fernand Léger angehörten. Neben Formproblemen des Kubismus und Futurismus hat man in der Künstlergruppe auch die Zusammenhänge von Malerei und Musik diskutiert. Hierzu ein Zitat von Franciszek Kupka.
1: Ich glaube, dass ich etwas finden werde, das zwischen Sichtbarem und Hörbarem liegt. Eine Figur aus Farben, wie Bach sie aus Tönen geschaffen hat.
0: Diese Worte setzte Kupka 1912 künstlerisch um. Beim Pariser Herbstsalon zeigte er zwei abstrakte Bilder mit den Titeln Amorpha Fuge in zwei Farben und Amorpha Warme Chromatik, die Aufsehen erregten. Einer der Pariser Kritiker schrieb damals ironisch in seiner Rezension, Zitat:
1: Wir wissen, was ein warmer Kräutertee oder eine Suppe ist. Was ist aber eine warme Chromatik?
0: Die beiden abstrakten Bilder, die ersten, die öffentlich ausgestellt wurden, lösten damals heftige Diskussionen unter den Pariser Malern aus. Kupka sah dies später folgendermaßen.
1: Einerseits wurde ich beschimpft und andererseits gelobt. Kurz danach tauchten aber auch Anhänger des neuen Kunststils auf, genauer gesagt Nachahmer, die daran interessiert waren, sagen zu können, sie seien die Erfinder. Daher taten sie alles Mögliche dafür, mich zur Seite zu schieben, um sich selbst zu etablieren.
0: Nach seiner Präsentation beim Herbstsalon 1912 löste sich Kupka endgültig vom Gegenständlichen. 1912 stellte erstmals auch die neu gegründete Künstlergruppierung Section d'Or, zu Deutsch Goldener Schnitt, in Paris aus. Unter den Werken von insgesamt 31 Künstlern war auch Kupka vertreten. Aufgrund ihrer Nähe zur Musik schuf der Dichter Guillaume Apollinaire für sie in Anlehnung an den mythischen Sänger Orpheus den Begriff Orphismus. Über Kupkas Bilder soll Apollinaire gesagt haben, Zitat:
1: Es ist eine Kunst, neue Strukturen mit Elementen zu malen, die nicht der visuellen Realität entstammen. Kreiert wurden die Strukturen allein vom Künstler, der ihnen wiederum viel Reales verliehen hat.
0: Weil aber Kupka prinzipiell gegen jede Kategorisierung war, lehnte er den von Apollinaire geprägten Begriff ab. Damit verdarb er sich mit dem namhaften Dichter, der von da an nichts mehr über Kupka schrieb. Dem Eigenbrötler haftete seitdem das Stigma der Nichtzugehörigkeit an. Kupka selbst beschrieb seine Auffassung der Kunst auf folgende Weise.
1: Die Kunst entspringt der Seele eines jeden Menschen sowie seinen Gefühlen und wird daher mittels verschiedener Instrumente immer weiter bestehen. Es kann auch sein, dass man künftig nicht mehr malen wird. Vielleicht werden sogar neue mechanische Mittel erfunden, mit deren Hilfe den Mitmenschen die Gefühle nur noch in einer Art und Weise vermittelt werden, wie es mit Hilfe der Telepathie geschieht. Etwa so, dass der Mensch seine Gedanken, seine Meinung oder aber auch vielleicht seine Gefühle vermitteln kann, ohne die Sprache zu verwenden.
0: Nach dem Ausbruch des Ersten Weltkriegs meldete sich Kupka freiwillig an die Front, die er aber bald wegen einer Verletzung verlassen musste. Anschließend entwarf er Uniformen und Medaillen für die autonome tschechoslowakische Armee in Frankreich, die sogenannte Tschechoslowakische Legion. Nach dem Krieg nahm er vorübergehend eine Professur an der Akademie der Künste in Prag an und wurde auch nach seiner Rückkehr nach Paris als Gastprofessor seiner Alma Mater weiter bezahlt. Ab 1923 kümmerte sich Kupka um tschechische und slowakische Stipendiaten an der Pariser Akademie der Künste. Er hielt für sie Vorträge über die französische Geschichte und Kultur. 1939 verließ das Ehepaar Kupka Paris und weilte bis 1945 bei Verwandten in Beaugency. In seinem Rundfunkvortrag von 1946 konstatierte Franziska Kupka mit Genugtuung, dass seine Anhänger im selben Jahr den Salon des Réalités Nouvelles gegründet hatten. Der Künstlergruppe brachte er Achtung entgegen, wie er anlässlich einer Ausstellung seiner Werke in Prag im Radio erläuterte.
2: Salon Nových Realit.
1: Der Salon hat alle Etikettierung abgeschafft, die man bisher in der Kunst für die Abbildung von Gegenständlichem verwendet hat. Zum Beispiel das Etikett Orphismus, vorgeschlagen von Apollinaire, oder später den Begriff Abstraktion. In der Kunst gibt es aber nichts Abstraktes, weil jedes Bild an sich konkret ist. Parallel dazu haben einige Künstler in Russland, zum Beispiel Kandinsky, das Etikett Konstruktivismus erfunden. Dieser Begriff dürfte gewissermaßen am richtigsten sein, denn das, was ich zu machen begann, war das Kreieren von etwas aus dem Nichts, als Gegenteil zu dem, was die Maler bisher malten. Wenn sie ein Gefühl zum Ausdruck bringen wollten, machten sie es mittels einer getreu abgebildeten Landschaft, einer Frau oder allgemein einer Menschengestalt. Es ist aber sehr schwer, etwas aus dem Nichts zu schaffen, daran muss man lange arbeiten.
0: An den Gemeinschaftsausstellungen des erwähnten Salons des Réalités Nouvelles, der bis zum Ende der 1950er Jahre als einer der wichtigsten internationalen Podien für die Vertreter der geometrisch abstrakten Kunstauffassung galt, nahm Kupka bis zu seinem Tod 1957 teil. Die Prager Ausstellung von 1946 kuratierte der Künstler selbst und verfasste auch seinen Lebenslauf für den Katalog Franziska Kupka.
1: Die Bilder, die ich nach Prag mitgebracht habe, sollten nach dem Wunsch des Ministeriums Werke sein, die ich seit meiner Jugend bis jetzt, also bis zu meinem 75. Lebensjahr, geschaffen habe. Ausgestellt werden also auch konventionelle Arbeiten, wie ich sie an der Hochschule erlernt habe und wie man sie damals gemalt hat. Mit dabei sind aber auch rund 130 Bilder, die schon den neuen Kupka darstellen und die bereits einen hohen Stellenwert in der modernen Malerei haben.
2: Držet dost dobré místo v oboru umění.
0: In Paris nahm Kupka nur an drei größeren Sammelausstellungen teil. Die letzte fand 1936 als Gemeinschaftsausstellung mit seinem Landsmann Alfons Mucha statt. Im gleichen Jahr wurden drei Bilder von ihm in die Ausstellung Kubismus und Abstraktion im New Yorker Museum of Modern Art aufgenommen. 1955 war Kupka auf der Documenta in Kassel vertreten. Wie sehr er sich über eine Einzelausstellung in Frankreich gefreut hatte, weiß die tschecho-amerikanische Kunstsammlerin Madame Látková. Als Kunststudentin lernte sie Kupka 1956 in Paris kennen. Ein Jahr später stand sie an seinem Sterbebett. Die heute 90-jährige Kunstmäzenin, die dem tschechischen Staat eine umfangreiche Sammlung moderner tschechischer Kunst geschenkt hat, darunter auch viele Bilder und Zeichnungen von František Kupka, erinnerte sich kürzlich im tschechischen Rundfunk.
3: Das Dienstmädchen der Kupkas rief bei mir an und bat mich dringend zu kommen. Er rufe unentwegt nach ihnen, sagte sie. Kupkas Frau, die kein Tschechisch sprach, war etwas eifersüchtig, weil sie nichts verstehen konnte, wenn wir miteinander oft Tschechisch redeten. Als ich zu Kupka kam, lag er im Bett und war bis auf die Knochen abgemagert. Ich sagte ihm, Herr Kupka, Sie werden eine große Ausstellung haben. Nein, das ist nicht wahr, reagierte er. Doch, ich schwöre, sagte ich. Es war tatsächlich nicht wahr, aber ich dachte mir, Gott möge mir meinen Meineid verzeihen, weil ich ihm die Freude machen wollte. Kupkas Augen erstrahlten plötzlich, dann aber lehnte er sich zurück und verstarb.
0: Erst ein Jahr nach dem Tod des Malers, am 24. Juni 1957, erwies ihm sein Gastland auch die gebührende Ehre. Im Pariser Nationalmuseum für moderne Kunst wurde eine Kupka-Retrospektive gezeigt. Aus diesem Anlass schenkte die Witwe dem Museum 140 Werke ihres Mannes. Kupka, der zeitlebens nicht viel Anerkennung erhalten hatte, wurde erst posthum weltweit anerkannt. Heutzutage sind seine Bilder auch in solch renommierten Museen wie dem Pariser Centre Pompidou oder dem MoMA in New York zu finden.

Und das war es für heute. Am Dienstag stellen wir Ihnen Magdalena Dobromila-Retikova vor. Sie hat vor genau 200 Jahren das wohl bekannteste und klassischste tschechische Kochbuch geschrieben. 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Am Mikrofon begleitet hat sie diesmal Till Janzer. Auf Wiederhören und naslyšenou.

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1: Das Damenfinale in Wimbledon stand dieses Jahr ganz im Zeichen der Tschechin. Die Siegerin Linda Noskova kommt aus einer nicht so reichen Familie. Umso erstaunlicher, dass sie ausgerechnet im Tennis nun eine der größten ist. Und damit Ahoi und willkommen aus Prag. Mein Name ist Till Janzer. Außer mit der Wimbledon-Siegerin Noskova beschäftigen wir uns heute noch mit dem Naturschutz. Denn der Nationalpark im Riesengebirge bemüht sich, den Bestand an Narzissen-Windröschen zu retten. Und last but not least, Kultur. Wir stellen Ihnen František Kupka vor, einen Pionier der abstrakten Malerei. Zunächst aber die neuesten Meldungen, heute von Markéta Kachlíková.
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2: Der tschechische Premier Andrej Babiš hat den Vorschlag von Staatspräsident Petr Pavel abgelehnt, die regelmäßigen Konsultationstreffen der höchsten Politiker zur Außenpolitik des Landes wieder aufzunehmen. Wie das tschechische Fernsehen berichtete, begründete der Regierungschef seine Entscheidung mit den unterschiedlichen außenpolitischen Ansichten von Regierung und Präsident sowie mit Zeitmangel. Die Beziehungen zwischen dem tschechischen Präsidenten Pavel und der Regierung Babiš sind seit Januar angespannt, verschärft durch einen Streit um die NATO-Delegation in Ankara. Die Kommunikation beschränkt sich seitdem primär auf direkte Gespräche zwischen Präsident und Premier. Das tschechische Verkehrsministerium hat drei Angebote von Konsortien für den Ausbau der Autobahn D35 zwischen Opatovec und Mohelnice im Rahmen einer öffentlich-privaten Partnerschaft erhalten. Laut Lenka Hamplová, der Leiterin der Abteilung für Wirtschaft und Infrastruktur des Ministeriums, liegt der Bauwert der vorgeschlagenen Verfügbarkeitszahlungen zwischen 71 und 86 Milliarden Kronen. Das sind 3 bis 3,5 Milliarden Euro. Das Ministerium könnte bereits im September den am besten geeigneten Bieter auswählen, sodass die Bauarbeiten auf dem 35 Kilometer langen Abschnitt an der Grenze zwischen Böhmen und Mähren noch in diesem Jahr beginnen könnten. Die Gemüseanbaufläche in Tschechien ist in diesem Jahr im Vergleich zum Vorjahr um 447 Hektar auf 11.824 Hektar geschrumpft. Obwohl die Erträge bislang gut aussehen, hängt das Endergebnis stark von der Wetterentwicklung in den kommenden Wochen ab. Dies erklärten Vertreter der Gemüsebauunion Böhmens und Mähren zum Auftakt der Haupterntephase am Montag vor Journalisten. Die tschechischen Erzeuger kämpfen langfristig mit ausufernder Bürokratie, Wetterkapriolen, akutem Arbeitskräftemangel und einer unsicheren Marktlage. Der Brünner Traktorenhersteller Zetor Tractors stellt nach fast 80 Jahren die Produktion von Traktoren an seinem tschechischen Stammsitz in Brünn ein. Die gesamte Fertigung wird nach Indien verlagert. Dies gab die Firma am Montag bekannt. Laut der Unternehmensleitung ist die Produktion in Europa nicht mehr rentabel. Weiterhin in Brünn bleiben Firmenzentrale, das Entwicklungszentrum, ein neues Ersatzteilgeschäft sowie das Logistik- und Vertriebszentrum. Die Werkschließung betrifft direkt 33 Mitarbeiter. Das vollständige Löschen des Großbrands in einem Hochbau des ehemaligen Batya Industrieareals in Zlín wird voraussichtlich noch einige Tage in Anspruch nehmen. Die für diesen Montag geplante Übergabe des Gebäudes an den Eigentümer muss verschoben werden. Das teilte die Sprecherin der regionalen Feuerwehr Lucia Javoschikova mit. Nach ihrer Aussage herrschen im Inneren der Barandruine weiterhin extrem hohe Temperaturen. 6 Feuerwehreinheiten sind im Dauereinsatz, um die eingestürzten Trümmer zu kühlen und Glutnester zu löschen. Die historische Schlossbrauerei aus dem 16. Jahrhundert in Jindřichův Hradec in Südböhmen hat am Montag wieder ihre Tore für die Öffentlichkeit geöffnet. Das Gebäude verfiel jahrzehntelang und wurde 2011 durch einen Großbrand schwer beschädigt. Der Umbau des nationalen Kulturdenkmals kostete die Stadt umgerechnet 21 Millionen Euro, wobei knapp die Hälfte durch Subventionen gedeckt wurde. Es handelt sich um eine der größten Investitionen in der Geschichte der Stadt, die das verfallene Areal vor 10 Jahren gekauft und lange nach einer Nutzung gesucht hatte. Nach fast 60 Jahren Unterbrechung wird in dem Komplex nun wieder Bier gebraut. Im September startet zudem der Betrieb eines multifunktionalen Kultursaals, wie Bürgermeister Michal Kosar mitteilte. Zum Schluss das Wetter. In Tschechien ist es am Dienstag überwiegend stark bewölkt und im Laufe des Tages treten auf dem Großteil des Landes Schauer oder Gewitter auf. Am Abend lassen die Niederschläge nach und die Bewölkung lockert auf. Die Höchsttemperaturen liegen zwischen 25 und 30 Grad.
1: Vielen Dank für den Nachrichtenüberblick, Marketta. Für tschechische Tennisfans war der vergangene Samstag ein ganz besonderer Tag. Im rein tschechischen Wimbledon-Finale siegte Linda Noskova über ihre Landsfrau Karolina Muchova mit 6:2, 5:7 und 6:3. Martina Schneibergova fasst die Reaktionen zusammen.
3: Ladies Singles Champion for 2026 from the Czech Republic, Linda Noskova.
4: Die Siegerin im Damen-Einzel sei Linda Noskova aus der Tschechischen Republik, meldete die Moderatorin und die Siegerehrung begann. Mit der Venus Rosewater Dish, der Siegertrophäe, in den Händen, dankte die 21-Jährige allen, die sie unterstützt haben, darunter ihrem Vater, ihrem Team und allen Fans. Die Wimbledon-Siegerin erinnerte zudem an ihre verstorbene Mutter.
5: There's also one more person I would like to thank, which is my mom.
4: Es sei noch eine Person, der sie danken wolle, ihrer Mama, sagte die frischgebackene Wimbledon-Siegerin und fügte hinzu, ohne sie hätte sie nicht hier gestanden. Sie blickte mit Tränen in den Augen nach oben und schickte einen Handkuss in den Himmel. Nach der Siegerehrung sagte sie, das war schwer, ich wollte meine Mama erwähnen, denn mein Sieg war auch für sie bestimmt. Mein Weg in die Tennisspitze unterscheidet sich vielleicht vom Weg vieler anderer Spielerinnen. Es war nie sicher, dass ich so weit kommen werde. Jeden Sieg nehme ich ernst. Noskovas Mutter Ivana starb vor 2 Jahren, kurz vor dem Start des Turniers in Wimbledon. Damals gewann ihre Tochter bei dem prestigeträchtigen Rasenturnier ihr erstes Spiel. An diesem Samstag saß auch Tennislegende Martina Navratilova in der sogenannten Royal Box. Nicht nur sie, sondern auch viele Zuschauer im Publikum waren zu Tränen gerührt. Noskova gewann Wimbledon als dritte Tschechin in 4 Jahren. Zudem ist sie die jüngste Siegerin seit 2011. Ihre Landsfrau Petra Kvitová war damals nur ein paar Monate jünger, als sie zum ersten Mal das Rasenturnier in London gewann. Im Publikum in Wimbledon drückte Noskovas Vater Drahoš Nosek seiner Tochter die Daumen. Im Gespräch für die Inlandsendungen des Tschechischen Rundfunks sagte der stolze Vater.
1: Ich dachte, ich würde so etwas niemals erleben. Jemand hat aber einmal gesagt, diese Kraft stecke in ihr.
4: Der Weg zum Wimbledon-Sieg war für seine talentierte Tochter gar nicht einfach. Laut Nosek waren es Jahre voller Unsicherheit und schweren Kampfes, um die außerordentlich begabte Linda unterstützen zu können.
1: Meine Frau hatte nichts. Ich arbeitete bei der Bahn als Fahrdienstleiter. Zudem sammelte ich Altmetall, um zu überleben. Ein Freund lieh mir dann Geld. Ich gab ihm den Betrag zurück, nachdem ich das kleine Haus nach dem Tod meiner Eltern verkaufte. Anschließend konnte ich wenigstens auch ein Auto kaufen. Wir hatten großes Glück, dass Linda nie sagte, sie wolle nicht trainieren. Wir haben in verschiedenen Dörfern Tennis gespielt. Wenn wir irgendwo einen Tennisplatz sahen, gingen wir dorthin, um kostenlos trainieren zu können. Als Linda 11 oder 12 Jahre alt war, half ihr Herr Pavelka viel beim Training. Er erzählte, Linda habe immer alles gleich verstanden, er habe nie etwas wiederholen müssen. Heute ist er über 80 Jahre alt, früher spielte er Tennis, er war Bergarbeiter von Beruf.
4: Drahoš Nosek erinnerte nicht nur an den befreundeten Tennis-Enthusiasten, sondern auch an Melanie Molitor, die Mutter der berühmten Tennisspielerin Martina Hingis. Linda sei mehrmals zu der Trainerin in die Schweiz gereist, erzählt Nosek.
1: Melanie Molitor brachte Professionalität und eine ganz bestimmte Einstellung mit ein. Einmal kamen meine Frau und Linda 3 Minuten zu spät zum Training. 3 Tage lang betonte Melanie immer wieder, sollte das noch einmal vorkommen, bräuchten sie gar nicht erst wiederzukommen. Linda mochte sie. Sie war hart und zeigte uns, dass Tennis eben harte Arbeit ist.
4: Jeder der Trainer trug zu Lindas Entwicklung bei. Zuerst trainiert der Vater Nosek seine Tochter, jedoch nur bis zu einem bestimmten Moment, wie er schildert.
6: Ich konnte mit ihr Ballwechsel spielen, bis sie 10 oder 11 war. Als sie 13 war, spielte sie absichtlich mit der linken Hand gegen mich und fegte mich vom Platz mit 6-0. Ich habe dann gesagt, gegen dich spiele ich nicht mehr.
4: Seit etwa 7 Jahren trainiert Tomáš Krupa die diesjährige Wimbledon-Siegerin. Er hatte nur lobende Worte für Linda.
6: Es ist brutal, wie stark sie ist. Karolina Muchová hatte keine Zeit, um ihr eigenes Spiel aufzuziehen. Dann gab es im zweiten Satz Probleme, denn Linda ist nur 21 Jahre alt. Wir wussten alle, dass sie stark ist, aber jetzt wissen wir, dass sie noch stärker ist.
4: Die erfolgreiche tschechische Tennisspielerin Barbora Strýcová ist Kapitänin der Mannschaft für den Billie Jean King Cup. Sie räumte ein, das Wimbledon-Finale sei für sie sehr emotional gewesen. Zum Schluss hatte ich Tränen in den Augen. Erstens war das ein herrliches Tennisspiel. Zweitens war das Lindas erste Grand Slam-Finale. Es ist unglaublich, wie stark Linda im Kopf ist. Bei Carolina fand ich glänzend, dass sie nicht aufgegeben hat. Weiß nicht, was im dritten Satz entschied, vielleicht das erste Game. Es war ein unglaubliches Finale. Für Carolina ist das jetzt natürlich schwer. Ich habe das Spiel jedoch genossen. Es ist eine schöne tschechische Geschichte. Sie können beide stolz sein.
1: Wer in diesen Tagen im Riesengebirge auf Wandertour ist, der wird an einigen Stellen umzäunte Blumen sehen. Es handelt sich um Narzissen-Windröschen, die vor dem Verbiss geschützt werden sollen. Denn diese Pflanzenart droht aus dem höchsten Gebirge Tschechiens zu verschwinden. Lucie Procházková ist Mitarbeiterin des Nationalparks im tschechischen Riesengebirge. Sie steht am Rand einer Wiese an der Hofbaude, auf tschechisch Dvoračky, oberhalb von Rokitnice nad Jizerou. Auf der Wiese sind einige Narzissen-Windröschen zu sehen.
2: Ja, an der Hofbaude gibt es ein Vorkommen dieser bedrohten Pflanzenart. Es sind weiße Blüten, die ein wenig an Narzissen erinnern. Deswegen der Name Narzissen-Windröschen.
1: Die Pflanze kommt hierzulande nur in den höchsten Gebirgen der Sudeten vor. Außer dem Riesengebirge sind das noch das Altvatergebirge und der Kralický Sněžník. Dort sind sie meist in subalpinen Lagen anzutreffen, sowie an der Hofbaude auf über 1100 Metern Höhe. Lucie Procházková und ihre Kollegin Klára Tlachačová haben Zaungeflecht dabei. Denn der Nationalpark will die Narzissen-Windröschen besser schützen. Ihre Bestände sind besonders in den niedriger gelegenen Gegenden des Riesengebirges in den vergangenen Jahren stark zurückgegangen. Tlachačová erläutert.
2: Es gibt derzeit viele Narzissen-Windröschen im Riesengebirge, die nicht blühen, weil das Wild sie verbeißt. Und die Pflanzen sind dann nicht genügend vital, um zu blühen. Die Zäune sollen ermöglichen, dass die Narzissen-Windröschen vielleicht noch nicht im nächsten, aber im darauffolgenden Jahr wieder zu Kräften kommen und nach einer gewissen Zeit wieder Blüten und Samen entwickeln.
1: Beide Naturschützerinnen rollen nun das Zaungeflecht aus und fassen gleich mehrere Pflanzen auf einmal ein. Lucie Procházková ruft, sie selbst halte das Ende fest und Klára Tlachačová solle das Geflecht zuziehen.
2: Jetzt müssen wir die Enden noch miteinander verklammern, damit alles hält. Wir haben eine runde Umzäunung gemacht, weil dies für uns am einfachsten ist. Festgezurrt wird mit einem Stück Draht und einem Nagel.
1: So Procházková. Die Umzäunung müsse ausreichend tief im Boden verankert sein, merkt ihre Kollegin an.
2: Das machen wir vor allem wegen der Nutztiere, gegebenenfalls auch wegen der Hirsche. Wenn sie hierher kommen und ihre Schnauze hineinstecken, sollte sich die Umzäunung nicht wegdrücken lassen, damit der Abbiss verhindert wird.
6: Bei der Weiterverbreitung der Narzissen-Windröschen, die auf Deutsch auch als Alpenberghähnlein bekannt sind, helfen die Mitarbeiter des Nationalparks aber nach. So werden kleine Flächen mit freigelegter Erde geschaffen, in die Setzlinge kommen. Denn die Bestände der Pflanze gehen besonders deswegen zurück, weil die geeigneten Flächen immer weiter schwinden. Ähnlichen Schutz erfahren auch noch weitere Pflanzen im Riesengebirge. Dazu gehören etwa das männliche Knabenkraut oder die echte Arnika. Auf diese Weise will der Nationalpark die Artenvielfalt im höchsten Gebirge Tschechiens bewahren. Sie haben weiter Radio Prag International eingeschaltet, die Auslandssendung des Tschechischen Rundfunks. František Kupka, geboren als Tscheche, später wohnhaft in Frankreich, durch sein Schaffen ein Europäer. Er ist in der Kunstgeschichte nur schwer einer Stilrichtung in der Malerei zuzuordnen. Dennoch gilt er als Pionier der abstrakten Malerei. In den folgenden Minuten beschäftigt sich Jitka Mládková mit dem Leben und Werk von Kupka. Dabei kommt auch der Künstler selbst zu Wort, dank einer Archivaufzeichnung des Tschechoslowakischen Rundfunks aus dem Jahr 1946. Sie hören eine Wiederholung vom Juli 2012.

0: Er sei von Kindheit an ein Einzelgänger gewesen und habe eine traurige Jugend gehabt. So charakterisiert sich Kupka selbst in seinen Memoiren. Geboren wird der Künstler am 23. September 1871 im ostböhmischen Opoczno. Mit 13 Jahren muss er auf Wunsch seines Vaters in einer Lehre zum Sattler gehen. Er hat aber Glück. Der Bürgermeister des Ortes Dobruszka, in dem die Familie später lebt, entdeckt sein Talent und überzeugt Kupkas Vater, dem Sohn ein Kunststudium zu ermöglichen. Mit einem Lehrbrief des Sattlergesellen beginnt Franciszek Kupka 1889 eine Ausbildung an der Prager Kunstakademie im Atelier für Historienmalerei. Dort gehört er zu den talentiertesten Schülern, lebt jedoch in großer materieller Not. Kupka gibt deswegen Nachhilfunterricht und fungiert als Medium bei spiritistischen Sitzungen. Nach dem Abschluss in Prag nimmt er ein Studium an der Kunstakademie in Wien auf. Allerdings zieht es ihn nach Paris, wo er sich auch 1895 niederlässt. Seine künstlerische Laufbahn beginnt Kupka als Karikaturist, Modezeichner, Plakatmaler und Buchillustrator. 1904 begegnet er seiner künftigen Frau Eugenie Cécile Strop und zieht mit ihr in den Pariser Vorort Puteaux, wo er sich bewusst abseits vom Pariser Kunstbetrieb hielt. Nach der Wende zum 20. Jahrhundert vollzog sich eine entscheidende Entwicklung in Kupkas Schaffen. Als erster Künstler in Frankreich geht er den Weg vom Jugendstil zur Abstraktion. Von ausschlaggebender Bedeutung ist für ihn Marinettis Manifest des Futurismus, das 1909 in Le Figaro erscheint. Kupka sucht intensiv nach einer neuen Ausdrucksweise. Inspiration findet er unter anderem in den optischen Farbenstudien von Isaac Newton. Er beginnt selbst mit Farbenspektren zu experimentieren. Das Resultat sind Bilder mit dem Sammelbegriff »Die Scheiben des Newton«. Um das Jahr 1910 wurde Kupka in einen Kreis von Malern eingeführt, dem unter anderem Marcel Duchamp, Robert Delaunay oder Fernand Léger angehörten. Neben Formproblemen des Kubismus und Futurismus hat man in der Künstlergruppe auch die Zusammenhänge von Malerei und Musik diskutiert. Hierzu ein Zitat von Franciszek Kupka.
1: Ich glaube, dass ich etwas finden werde, das zwischen Sichtbarem und Hörbarem liegt. Eine Figur aus Farben, wie Bach sie aus Tönen geschaffen hat.
0: Diese Worte setzte Kupka 1912 künstlerisch um. Beim Pariser Herbstsalon zeigte er zwei abstrakte Bilder mit den Titeln Amorpha Fuge in zwei Farben und Amorpha Warme Chromatik, die Aufsehen erregten. Einer der Pariser Kritiker schrieb damals ironisch in seiner Rezension, Zitat:
1: Wir wissen, was ein warmer Kräutertee oder eine Suppe ist. Was ist aber eine warme Chromatik?
0: Die beiden abstrakten Bilder, die ersten, die öffentlich ausgestellt wurden, lösten damals heftige Diskussionen unter den Pariser Malern aus. Kupka sah dies später folgendermaßen.
1: Einerseits wurde ich beschimpft und andererseits gelobt. Kurz danach tauchten aber auch Anhänger des neuen Kunststils auf, genauer gesagt Nachahmer, die daran interessiert waren, sagen zu können, sie seien die Erfinder. Daher taten sie alles Mögliche dafür, mich zur Seite zu schieben, um sich selbst zu etablieren.
0: Nach seiner Präsentation beim Herbstsalon 1912 löste sich Kupka endgültig vom Gegenständlichen. 1912 stellte erstmals auch die neu gegründete Künstlergruppierung Section d'Or, zu Deutsch Goldener Schnitt, in Paris aus. Unter den Werken von insgesamt 31 Künstlern war auch Kupka vertreten. Aufgrund ihrer Nähe zur Musik schuf der Dichter Guillaume Apollinaire für sie in Anlehnung an den mythischen Sänger Orpheus den Begriff Orphismus. Über Kupkas Bilder soll Apollinaire gesagt haben, Zitat:
1: Es ist eine Kunst, neue Strukturen mit Elementen zu malen, die nicht der visuellen Realität entstammen. Kreiert wurden die Strukturen allein vom Künstler, der ihnen wiederum viel Reales verliehen hat.
0: Weil aber Kupka prinzipiell gegen jede Kategorisierung war, lehnte er den von Apollinaire geprägten Begriff ab. Damit verdarb er sich mit dem namhaften Dichter, der von da an nichts mehr über Kupka schrieb. Dem Eigenbrötler haftete seitdem das Stigma der Nichtzugehörigkeit an. Kupka selbst beschrieb seine Auffassung der Kunst auf folgende Weise.
1: Die Kunst entspringt der Seele eines jeden Menschen sowie seinen Gefühlen und wird daher mittels verschiedener Instrumente immer weiter bestehen. Es kann auch sein, dass man künftig nicht mehr malen wird. Vielleicht werden sogar neue mechanische Mittel erfunden, mit deren Hilfe den Mitmenschen die Gefühle nur noch in einer Art und Weise vermittelt werden, wie es mit Hilfe der Telepathie geschieht. Etwa so, dass der Mensch seine Gedanken, seine Meinung oder aber auch vielleicht seine Gefühle vermitteln kann, ohne die Sprache zu verwenden.
0: Nach dem Ausbruch des Ersten Weltkriegs meldete sich Kupka freiwillig an die Front, die er aber bald wegen einer Verletzung verlassen musste. Anschließend entwarf er Uniformen und Medaillen für die autonome tschechoslowakische Armee in Frankreich, die sogenannte Tschechoslowakische Legion. Nach dem Krieg nahm er vorübergehend eine Professur an der Akademie der Künste in Prag an und wurde auch nach seiner Rückkehr nach Paris als Gastprofessor seiner Alma Mater weiter bezahlt. Ab 1923 kümmerte sich Kupka um tschechische und slowakische Stipendiaten an der Pariser Akademie der Künste. Er hielt für sie Vorträge über die französische Geschichte und Kultur. 1939 verließ das Ehepaar Kupka Paris und weilte bis 1945 bei Verwandten in Beaugency. In seinem Rundfunkvortrag von 1946 konstatierte František Kupka mit Genugtuung, dass seine Anhänger im selben Jahr den Salon des Réalités Nouvelles gegründet hatten. Der Künstlergruppe brachte er Achtung entgegen, wie er anlässlich einer Ausstellung seiner Werke in Prag im Radio erläuterte.
2: Salon nových realit nahrazuje ty různé etikety.
1: Der Salon hat alle Etikettierung abgeschafft, die man bisher in der Kunst für die Abbildung von Gegenständlichem verwendet hat. Zum Beispiel das Etikett Orphismus, vorgeschlagen von Apollinaire, oder später den Begriff Abstraktion. In der Kunst gibt es aber nichts Abstraktes, weil jedes Bild an sich konkret ist. Parallel dazu haben einige Künstler in Russland, zum Beispiel Kandinsky, das Etikett Konstruktivismus erfunden. Dieser Begriff dürfte gewissermaßen am richtigsten sein, denn das, was ich zu machen begann, war das Kreieren von etwas aus dem Nichts, als Gegenteil zu dem, was die Maler bisher malten. Wenn sie ein Gefühl zum Ausdruck bringen wollten, machten sie es mittels einer getreu abgebildeten Landschaft, einer Frau oder allgemein einer Menschengestalt. Es ist aber sehr schwer, etwas aus dem Nichts zu schaffen. Daran muss man lange arbeiten.
0: An den Gemeinschaftsausstellungen des erwähnten Salons des Réalités Nouvelles, der bis zum Ende der 1950er Jahre als einer der wichtigsten internationalen Podien für die Vertreter der geometrisch abstrakten Kunstauffassung galt, nahm Kupka bis zu seinem Tod 1957 teil. Die Prager Ausstellung von 1946 kuratierte der Künstler selbst und verfasste auch seinen Lebenslauf für den Katalog František Kupka.
1: Die Bilder, die ich nach Prag mitgebracht habe, sollten nach dem Wunsch des Ministeriums Werke sein, die ich seit meiner Jugend bis jetzt, also bis zu meinem 75. Lebensjahr, geschaffen habe. Ausgestellt werden also auch konventionelle Arbeiten, wie ich sie an der Hochschule erlernt habe und wie man sie damals gemalt hat. Mit dabei sind aber auch rund 130 Bilder, die schon den neuen Kupka darstellen und die bereits einen hohen Stellenwert in der modernen Malerei haben.
2: Držet dost dobré místo v oboru umění.
0: In Paris nahm Kupka nur an drei größeren Sammelausstellungen teil. Die letzte fand 1936 als Gemeinschaftsausstellung mit seinem Landsmann Alfons Mucha statt. Im gleichen Jahr wurden drei Bilder von ihm in die Ausstellung Kubismus und Abstraktion im New Yorker Museum of Modern Art aufgenommen. 1955 war Kupka auf der Documenta in Kassel vertreten. Wie sehr er sich über eine Einzelausstellung in Frankreich gefreut hatte, weiß die tschechoamerikanische Kunstsammlerin Madame Látková. Als Kunststudentin lernte sie Kupka 1956 in Paris kennen. Ein Jahr später stand sie an seinem Sterbebett. Die heute 90-jährige Kunstmäzenin, die dem tschechischen Staat eine umfangreiche Sammlung moderner tschechischer Kunst geschenkt hat, darunter auch viele Bilder und Zeichnungen von František Kupka, erinnerte sich kürzlich im tschechischen Rundfunk.
3: Das Dienstmädchen der Kupkas rief bei mir an und bat mich dringend zu kommen. Er rufe unentwegt nach ihnen, sagte sie. Kupkas Frau, die kein Tschechisch sprach, war etwas eifersüchtig, weil sie nichts verstehen konnte, wenn wir miteinander oft Tschechisch redeten. Als ich zu Kupka kam, lag er im Bett und war bis auf die Knochen abgemagert. Ich sagte ihm, Herr Kupka, Sie werden eine große Ausstellung haben. Nein, das ist nicht wahr, reagierte er. Doch, ich schwöre, sagte ich. Es war tatsächlich nicht wahr, aber ich dachte mir, Gott möge mir meinen Meineid verzeihen, weil ich ihm die Freude machen wollte. Kupkas Augen erstrahlten plötzlich, dann aber lehnte er sich zurück und verstarb.
0: Erst ein Jahr nach dem Tod des Malers, am 24. Juni 1957, erwies ihm sein Gastland auch die gebührende Ehre. Im Pariser Nationalmuseum für moderne Kunst wurde eine Kupka-Retrospektive gezeigt. Aus diesem Anlass schenkte die Witwe dem Museum 140 Werke ihres Mannes. Kupka, der zeitlebens nicht viel Anerkennung erhalten hatte, wurde erst posthum weltweit anerkannt. Heutzutage sind seine Bilder auch in solch renommierten Museen wie dem Pariser Centre Pompidou oder dem MoMA in New York zu finden.

Und das war es für heute. Am Dienstag stellen wir Ihnen Magdalena Dobromila-Retikova vor. Sie hat vor genau 200 Jahren das wohl bekannteste und klassischste tschechische Kochbuch geschrieben. 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Am Mikrofon begleitet hat sie diesmal Till Janzer. Auf Wiederhören und naslyšenou.

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1: Das Damenfinale in Wimbledon stand dieses Jahr ganz im Zeichen der Tschechin. Die Siegerin Linda Noskova kommt aus einer nicht so reichen Familie. Umso erstaunlicher, dass sie ausgerechnet im Tennis nun eine der größten ist. Und damit Ahoi und willkommen aus Prag. Mein Name ist Till Janzer. Außer mit der Wimbledon-Siegerin Noskova beschäftigen wir uns heute noch mit dem Naturschutz. Denn der Nationalpark im Riesengebirge bemüht sich, den Bestand an Narzissen-Windröschen zu retten. Und last but not least, Kultur. Wir stellen Ihnen František Kupka vor, einen Pionier der abstrakten Malerei. Zunächst aber die neuesten Meldungen, heute von Markéta Kachlíková.
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3: Der tschechische Premier Andrej Babiš hat den Vorschlag von Staatspräsident Petr Pavel abgelehnt, die regelmäßigen Konsultationstreffen der höchsten Politiker zur Außenpolitik des Landes wieder aufzunehmen. Wie das tschechische Fernsehen berichtete, begründete der Regierungschef seine Entscheidung mit den unterschiedlichen außenpolitischen Ansichten von Regierung und Präsident sowie mit Zeitmangel. Die Beziehungen zwischen dem tschechischen Präsidenten Pavel und der Regierung Babiš sind seit Januar angespannt, verschärft durch einen Streit um die NATO-Delegation in Ankara. Die Kommunikation beschränkt sich seitdem primär auf direkte Gespräche zwischen Präsident und Premier. Das tschechische Verkehrsministerium hat drei Angebote von Konsortien für den Ausbau der Autobahn D35 zwischen Opatovec und Mohelnice im Rahmen einer öffentlich-privaten Partnerschaft erhalten. Laut Lenka Hamplová, der Leiterin der Abteilung für Wirtschaft und Infrastruktur des Ministeriums, liegt der Bauwert der vorgeschlagenen Verfügbarkeitszahlungen zwischen 71 und 86 Milliarden Kronen. Das sind 3 bis 3,5 Milliarden Euro. Das Ministerium könnte bereits im September den am besten geeigneten Bieter auswählen, sodass die Bauarbeiten auf dem 35 Kilometer langen Abschnitt an der Grenze zwischen Böhmen und Mähren noch in diesem Jahr beginnen könnten. Die Gemüseanbaufläche in Tschechien ist in diesem Jahr im Vergleich zum Vorjahr um 447 Hektar auf 11.824 Hektar geschrumpft. Obwohl die Erträge bislang gut aussehen, hängt das Endergebnis stark von der Wetterentwicklung in den kommenden Wochen ab. Dies erklärten Vertreter der Gemüsebauunion Böhmens und Mähren zum Auftakt der Haupterntephase am Montag vor Journalisten. Die tschechischen Erzeuger kämpfen langfristig mit ausufernder Bürokratie, Wetterkapriolen, akutem Arbeitskräftemangel und einer unsicheren Marktlage. Der Brünner Traktorenhersteller Zetor Tractors stellt nach fast 80 Jahren die Produktion von Traktoren an seinem tschechischen Stammsitz in Brünn ein. Die gesamte Fertigung wird nach Indien verlagert. Dies gab die Firma am Montag bekannt. Laut der Unternehmensleitung ist die Produktion in Europa nicht mehr rentabel. Weiterhin in Brünn bleiben Firmenzentrale, das Entwicklungszentrum, ein neues Ersatzteilgeschäft sowie das Logistik- und Vertriebszentrum. Die Werksschließung betrifft direkt 33 Mitarbeiter. Das vollständige Löschen des Großbrands in einem Hochhaus des ehemaligen Batya Industrieareals in Zlín wird voraussichtlich noch einige Tage in Anspruch nehmen. Die für diesen Montag geplante Übergabe des Gebäudes an den Eigentümer muss verschoben werden. Das teilte die Sprecherin der regionalen Feuerwehr Lucia Javoschikova mit. Nach ihrer Aussage herrschen im Inneren der Brandruine weiterhin extrem hohe Temperaturen. 6 Feuerwehreinheiten sind im Dauereinsatz, um die eingestürzten Trümmer zu kühlen und Glutnester zu löschen. Die historische Schlossbrauerei aus dem 16. Jahrhundert in Jindřichův Hradec in Südböhmen hat am Montag wieder ihre Tore für die Öffentlichkeit geöffnet. Das Gebäude verfiel jahrzehntelang und wurde 2011 durch einen Großbrand schwer beschädigt. Der Umbau des nationalen Kulturdenkmals kostete die Stadt umgerechnet 21 Millionen Euro, wobei knapp die Hälfte durch Subventionen gedeckt wurde. Es handelt sich um eine der größten Investitionen in der Geschichte der Stadt, die das verfallene Areal vor 10 Jahren gekauft und lange nach einer Nutzung gesucht hatte. Nach fast 60 Jahren Unterbrechung wird in dem Komplex nun wieder Bier gebraut. Im September startet zudem der Betrieb eines multifunktionalen Kultursaals, wie Bürgermeister Michal Kosar mitteilte. Zum Schluss das Wetter. In Tschechien ist es am Dienstag überwiegend stark bewölkt und im Laufe des Tages treten auf dem Großteil des Landes Schauer oder Gewitter auf. Am Abend lassen die Niederschläge nach und die Bewölkung lockert auf. Die Höchsttemperaturen liegen zwischen 25 und 30 Grad.
1: Vielen Dank für den Nachrichtenüberblick, Marketta. Für tschechische Tennisfans war der vergangene Samstag ein ganz besonderer Tag. Im rein tschechischen Wimbledon-Finale siegte Linda Noskova über ihre Landsfrau Karolina Muchova mit 6:2, 5:7 und 6:3. Martina Schneibergova fasst die Reaktionen zusammen.
4: Ladies Singles Champion for 2026 from the Czech Republic, Linda Noskova.
5: Die Siegerin im Damen-Einzel sei Linda Noskova aus der Tschechischen Republik, meldete die Moderatorin und die Siegerehrung begann. Mit der Venus Rosewater Dish, der Siegertrophäe, in den Händen, dankte die 21-Jährige allen, die sie unterstützt haben, darunter ihrem Vater, ihrem Team und allen Fans. Die Wimbledon-Siegerin erinnerte zudem an ihre verstorbene Mutter.
6: There's also one more person I would like to thank, which is my mom.
5: Es sei noch eine Person, der sie danken wolle, ihrer Mama, sagte die frischgebackene Wimbledon-Siegerin und fügte hinzu, ohne sie hätte sie nicht hier gestanden. Sie blickte mit Tränen in den Augen nach oben und schickte einen Handkuss in den Himmel. Nach der Siegerehrung sagte sie, das war schwer. Ich wollte meine Mama erwähnen, denn mein Sieg war auch für sie bestimmt. Mein Weg in die Tennisspitze unterscheidet sich vielleicht vom Weg vieler anderer Spielerinnen. Es war nie sicher, dass ich so weit kommen werde. Jeden Sieg nehme ich ernst. Noskovas Mutter Ivana starb vor 2 Jahren, kurz vor dem Start des Turniers in Wimbledon. Damals gewann ihre Tochter bei dem prestigeträchtigen Rasenturnier ihr erstes Spiel. An diesem Samstag saß auch Tennislegende Martina Navratilova in der sogenannten Royal Box. Nicht nur sie, sondern auch viele Zuschauer im Publikum waren zu Tränen gerührt. Noskova gewann Wimbledon als dritte Tschechin in 4 Jahren. Zudem ist sie die jüngste Siegerin seit 2011. Ihre Landsfrau Petra Kvitová war damals nur ein paar Monate jünger, als sie zum ersten Mal das Rasenturnier in London gewann. Im Publikum in Wimbledon drückte Noskovas Vater Drahoš Nosek seiner Tochter die Daumen. Im Gespräch für die Inlandssendungen des Tschechischen Rundfunks sagte der stolze Vater.
1: Ich dachte, ich würde so etwas niemals erleben. Jemand hat aber einmal gesagt, diese Kraft stecke in ihr.
5: Der Weg zum Wimbledon-Sieg war für seine talentierte Tochter gar nicht einfach. Laut Nosek waren es Jahre voller Unsicherheit und schweren Kampfes, um die außerordentlich begabte Linda unterstützen zu können.
1: Meine Frau hatte nichts. Ich arbeitete bei der Bahn als Fahrdienstleiter. Zudem sammelte ich Altmetall, um zu überleben. Ein Freund lieh mir dann Geld. Ich gab ihm den Betrag zurück, nachdem ich das kleine Haus nach dem Tod meiner Eltern verkaufte. Anschließend konnte ich wenigstens auch ein Auto kaufen. Wir hatten ein großes Glück, dass Linda nie sagte, sie wolle nicht trainieren. Wir haben in verschiedenen Dörfern Tennis gespielt. Wenn wir irgendwo einen Tennisplatz sahen, gingen wir dorthin, um kostenlos trainieren zu können. Als Linda 11 oder 12 Jahre alt war, half ihr Herr Pavelka viel beim Training. Er erzählte, Linda habe immer alles gleich verstanden, er habe nie etwas wiederholen müssen. Heute ist er über 80 Jahre alt, früher spielte er Tennis, er war Bergarbeiter von Beruf.
5: Drahoš Nosek erinnerte nicht nur an den befreundeten Tennisenthusiasten, sondern auch an Melanie Molitor, die Mutter der berühmten Tennisspielerin Martina Hingis. Linda sei mehrmals zu der Trainerin in die Schweiz gereist, erzählt Nosek.
1: Melanie Molitor brachte Professionalität und eine ganz bestimmte Einstellung mit ein. Einmal kamen meine Frau und Linda 3 Minuten zu spät zum Training. 3 Tage lang betonte Melanie immer wieder, sollte das noch einmal vorkommen, bräuchten sie gar nicht erst wiederzukommen. Linda mochte sie. Sie war hart und zeigte uns, dass Tennis eben harte Arbeit ist.
5: Jeder der Trainer trug zu Lindas Entwicklung bei. Zuerst trainierte Vater Nosek seine Tochter, jedoch nur bis zu einem bestimmten Moment, wie er schildert.
7: Ich konnte mit ihr Ballwechsel spielen, bis sie 10 oder 11 war. Als sie 13 war, spielte sie absichtlich mit der linken Hand gegen mich und fegte mich vom Platz mit 6-0. Ich habe dann gesagt, gegen dich spiele ich nicht mehr.
5: Seit etwa 7 Jahren trainiert Tomáš Krupa die diesjährige Wimbledon-Siegerin. Er hatte nur lobende Worte für Linda.
7: Es ist brutal, wie stark sie ist. Karolina Muchová hatte keine Zeit, um ihr eigenes Spiel aufzuziehen. Dann gab es im zweiten Satz Probleme, denn Linda ist nur 21 Jahre alt. Wir wussten alle, dass sie stark ist, aber jetzt wissen wir, dass sie noch stärker ist.
5: Die erfolgreiche tschechische Tennisspielerin Barbora Strýcová ist Kapitänin der Mannschaft für den Billie Jean King Cup. Sie räumte ein, das Wimbledon-Finale sei für sie sehr emotional gewesen. Zum Schluss hatte ich Tränen in den Augen. Erstens war das ein herrliches Tennisspiel. Zweitens war das Lindas erste Grand Slam-Finale. Es ist unglaublich, wie stark Linda im Kopf ist. Bei Carolina fand ich glänzend, dass sie nicht aufgegeben hat. Weiß nicht, was im dritten Satz entschied, vielleicht das erste Game. Es war ein unglaubliches Finale. Für Carolina ist es jetzt natürlich schwer. Ihr habt das Spiel jedoch genossen. Es ist eine schöne tschechische Geschichte. Sie können beide stolz sein.
1: Wer in diesen Tagen im Riesengebirge auf Wandertour ist, der wird an einigen Stellen umzäunte Blumen sehen. Es handelt sich um Narzissen-Windröschen, die vor dem Verbiss geschützt werden sollen. Denn diese Pflanzenart droht aus dem höchsten Gebirge Tschechiens zu verschwinden. Lucie Procházková ist Mitarbeiterin des Nationalparks im tschechischen Riesengebirge. Sie steht am Rand einer Wiese an der Hofbaude auf Tschechisch Dvoračky, oberhalb von Rokitnice nad Jizerou. Auf der Wiese sind einige Narzissen-Windröschen zu sehen.
3: Hier an der Hofbaude gibt es ein Vorkommen dieser bedrohten Pflanzenart. Es sind weiße Blüten, die ein wenig an Narzissen erinnern. Deswegen der Name Narzissen-Windröschen.
1: Die Pflanze kommt hierzulande nur in den höchsten Gebirgen der Sudeten vor. Außer dem Riesengebirge sind das noch das Altvatergebirge und der Kralický Sněžník. Dort sind sie meist in subalpinen Lagen anzutreffen, sowie an der Hofbaude auf über 1100 Metern Höhe. Lucie Procházková und ihre Kollegin Klára Tlachačová haben Zaungeflecht dabei. Denn der Nationalpark will die Narzissen-Windröschen besser schützen. Ihre Bestände sind besonders in den niedriger gelegenen Gegenden des Riesengebirges in den vergangenen Jahren stark zurückgegangen. Tlachačová erläutert.
3: Es gibt derzeit viele Narzissen-Windröschen im Riesengebirge, die nicht blühen, weil das Wild sie verbeißt. Und die Pflanzen sind dann nicht genügend vital, um zu blühen. Die Zäune sollen ermöglichen, dass die Narzissen-Windröschen vielleicht noch nicht im nächsten, aber im darauffolgenden Jahr wieder zu Kräften kommen und nach einer gewissen Zeit wieder Blüten und Samen entwickeln.
1: Beide Naturschützerinnen rollen nun das Zaungeflecht aus und fassen gleich mehrere Pflanzen auf einmal ein. Lucie Procházková ruft, sie selbst halte das Ende fest und Klára Tlachačová solle das Geflecht zuziehen.
3: Jetzt müssen wir die Enden noch miteinander verklammern, damit alles hält. Wir haben eine runde Umzäunung gemacht, weil dies für uns am einfachsten ist. Festgezurrt wird mit einem Stück Draht und einem Nagel.
1: So Procházková. Die Umzäunung müsse ausreichend tief im Boden verankert sein, merkt ihre Kollegin an.
8: A hlavně kvůli těm hospodářským zvířatům, případně jelenům, kdyby do toho
3: přišli. Das machen wir vor allem wegen der Nutztiere, gegebenenfalls auch wegen der Hirsche. Wenn sie hierher kommen und ihre Schnauze hineinstecken, sollte sich die Umzäunung nicht wegdrücken lassen, damit der Abbiss verhindert wird.
7: Bei der Weiterverbreitung der Narzissenwindröschen, die auf Deutsch auch als Alpenberghähnlein bekannt sind, helfen die Mitarbeiter des Nationalparks aber nach. So werden kleine Flächen mit freigelegter Erde geschaffen, in die Setzlinge kommen. Denn die Bestände der Pflanze gehen besonders deswegen zurück, weil die geeigneten Flächen immer weiter schwinden. Ähnlichen Schutz erfahren auch noch weitere Pflanzen im Riesengebirge. Dazu gehören etwa das männliche Knabenkraut oder die echte Arnika. Auf diese Weise will der Nationalpark die Artenvielfalt im höchsten Gebirge Tschechiens bewahren. 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František Kupka, geboren als Tscheche, später wohnhaft in Frankreich, durch sein Schaffen ein Europäer. Er ist in der Kunstgeschichte nur schwer einer Stilrichtung in der Malerei zuzuordnen. Dennoch gilt er als Pionier der abstrakten Malerei. In den folgenden Minuten beschäftigt sich Jitka Mládková mit dem Leben und Werk von Kupka. Dabei kommt auch der Künstler selbst zu Wort, dank einer Archivaufzeichnung des Tschechoslowakischen Rundfunks aus dem Jahr 1946. Sie hören eine Wiederholung vom Juli 2012.

0: Er sei von Kindheit an ein Einzelgänger gewesen und habe eine traurige Jugend gehabt. So charakterisiert sich Kupka selbst in seinen Memoiren. Geboren wird der Künstler am 23. September 1871 im ostböhmischen Opoczno. Mit 13 Jahren muss er auf Wunsch seines Vaters in einer Lehre zum Sattler gehen. Er hatte aber Glück. Der Bürgermeister des Ortes Dobruszka, in dem die Familie später lebt, entdeckt sein Talent und überzeugt Kupkas Vater, dem Sohn ein Kunststudium zu ermöglichen. Mit einem Lehrbrief des Sattlergesellen beginnt Franciszek Kupka 1889 eine Ausbildung an der Prager Kunstakademie im Atelier für Historienmalerei. Dort gehört er zu den talentiertesten Schülern, lebt jedoch in großer materieller Not. Kupka gibt deswegen Nachhilfunterricht und fungiert als Medium bei spiritistischen Sitzungen. Nach dem Abschluss in Prag nimmt er ein Studium an der Kunstakademie in Wien auf. Allerdings zieht es ihn nach Paris, wo er sich auch 1895 niederlässt. Seine künstlerische Laufbahn beginnt Kupka als Karikaturist, Modezeichner, Plakatmaler und Buchillustrator. 1904 begegnet er seiner künftigen Frau Eugenie Cécile Strop und zieht mit ihr in den Pariser Vorort Puteaux, wo er sich bewusst abseits vom Pariser Kunstbetrieb hielt. Der Wende zum 20. Jahrhundert vollzog sich eine entscheidende Entwicklung in Kupkas Schaffen. Als erster Künstler in Frankreich geht er den Weg vom Jugendstil zur Abstraktion. Von ausschlaggebender Bedeutung ist für ihn Marinettis Manifest des Futurismus, das 1909 in Le Figaro erscheint. Kupka sucht intensiv nach einer neuen Ausdrucksweise. Inspiration findet er unter anderem in den optischen Farbenstudien von Isaac Newton. Er beginnt selbst mit Farbenspektren zu experimentieren. Das Resultat sind Bilder mit dem Sammelbegriff »Die Scheiben des Newton«. Um das Jahr 1910 wurde Kupka in einen Kreis von Malern eingeführt, dem unter anderem Marcel Duchamp, Robert Delaunay oder Fernand Léger angehörten. Neben Formproblemen des Kubismus und Futurismus hat man in der Künstlergruppe auch die Zusammenhänge von Malerei und Musik diskutiert. Hierzu ein Zitat von Franciszek Kupka.
1: Ich glaube, dass ich etwas finden werde, das zwischen Sichtbarem und Hörbarem liegt. Eine Figur aus Farben, wie Bach sie aus Tönen geschaffen hat.
0: Diese Worte setzte Kupka 1912 künstlerisch um. Beim Pariser Herbstsalon zeigte er zwei abstrakte Bilder mit den Titeln Amorpha Fuge in zwei Farben und Amorpha warme Chromatik, die Aufsehen erregten. Einer der Pariser Kritiker schrieb damals ironisch in seiner Rezension, Zitat:
1: Wir wissen, was ein warmer Kräutertee oder eine Suppe ist. Was ist aber eine warme Chromatik?
0: Die beiden abstrakten Bilder, die ersten, die öffentlich ausgestellt wurden, lösten damals heftige Diskussionen unter den Pariser Malern aus. Kupka sah dies später folgendermaßen.
1: Einerseits wurde ich beschimpft und andererseits gelobt. Kurz danach tauchten aber auch Anhänger des neuen Kunststils auf, genauer gesagt Nachahmer, die daran interessiert waren, sagen zu können, sie seien die Erfinder. Daher taten sie alles Mögliche dafür, mich zur Seite zu schieben, um sich selbst zu etablieren.
0: Nach seiner Präsentation beim Herbstsalon 1912 löste sich Kupka endgültig vom Gegenständlichen. 1912 stellte erstmals auch die neu gegründete Künstlergruppierung Section d'Or, zu Deutsch Goldener Schnitt, in Paris aus. Unter den Werken von insgesamt 31 Künstlern war auch Kupka vertreten. Aufgrund ihrer Nähe zur Musik schuf der Dichter Guillaume Apollinaire für sie in Anlehnung an den mythischen Sänger Orpheus den Begriff Orphismus. Über Kupkas Bilder soll Apollinaire gesagt haben, Zitat:
1: Es ist eine Kunst, neue Strukturen mit Elementen zu malen, die nicht der visuellen Realität entstammen. Kreiert wurden die Strukturen allein vom Künstler, der ihnen wiederum viel Reales verliehen hat.
0: Weil aber Kupka prinzipiell gegen jede Kategorisierung war, lehnte er den von Apollinär geprägten Begriff ab. Damit verdarb er sich mit dem namhaften Dichter, der von da an nichts mehr über Kupka schrieb. Dem Eigenbrötler haftete seitdem das Stigma der Nichtzugehörigkeit an. Kupka selbst beschrieb seine Auffassung der Kunst auf folgende Weise.
1: Die Kunst entspringt der Seele eines jeden Menschen sowie seinen Gefühlen und wird daher mittels verschiedener Instrumente immer weiter bestehen. Es kann auch sein, dass man künftig nicht mehr malen wird. Vielleicht werden sogar neue mechanische Mittel erfunden, mit deren Hilfe den Mitmenschen die Gefühle nur noch in einer Art und Weise vermittelt werden, wie es mit Hilfe der Telepathie geschieht. Etwa so, dass der Mensch seine Gedanken, seine Meinung oder aber auch vielleicht seine Gefühle vermitteln kann, ohne die Sprache zu verwenden.
0: Nach dem Ausbruch des Ersten Weltkriegs meldete sich Kupka freiwillig an die Front, die er aber bald wegen einer Verletzung verlassen musste. Anschließend entwarf er Uniformen und Medaillen für die autonome tschechoslowakische Armee in Frankreich, die sogenannte Tschechoslowakische Legion. Nach dem Krieg nahm er vorübergehend eine Professur an der Akademie der Künste in Prag an und wurde auch nach seiner Rückkehr nach Paris als Gastprofessor seiner Alma Mater weiter bezahlt. Ab 1923 kümmerte sich Kupka um tschechische und slowakische Stipendiaten an der Pariser Akademie der Künste. Er hielt für sie Vorträge über die französische Geschichte und Kultur. 1939 verließ das Ehepaar Kupka Paris und weilte bis 1945 bei Verwandten in Beaugency. In seinem Rundfunkvortrag von 1946 konstatierte František Kupka mit Genugtuung, dass seine Anhänger im selben Jahr den Salon des Réalités Nouvelles gegründet hatten. Der Künstlergruppe brachte er Achtung entgegen, wie er anlässlich einer Ausstellung seiner Werke in Prag im Radio erläuterte.
2: Salon nových realit.
1: Der Salon hat alle Etikettierung abgeschafft, die man bisher in der Kunst für die Abbildung von Gegenständlichem verwendet hat. Zum Beispiel das Etikett Orphismus, vorgeschlagen von Apollinaire, oder später den Begriff Abstraktion. In der Kunst gibt es aber nichts Abstraktes, weil jedes Bild an sich konkret ist. Parallel dazu haben einige Künstler in Russland, zum Beispiel Kandinsky, das Etikett Konstruktivismus erfunden. Dieser Begriff dürfte gewisser am richtigsten sein, denn das, was ich zu machen begann, war das Kreieren von etwas aus dem Nichts, als Gegenteil zu dem, was die Maler bisher malten. Wenn sie ein Gefühl zum Ausdruck bringen wollten, machten sie es mittels einer getreu abgebildeten Landschaft, einer Frau oder allgemein einer Menschengestalt. Es ist aber sehr schwer, etwas aus dem Nichts zu schaffen, daran muss man lange arbeiten.
0: An den Gemeinschaftsausstellungen des erwähnten Salons des Réalités Nouvelles, der bis zum Ende der 1950er Jahre als einer der wichtigsten internationalen Podien für die Vertreter der geometrisch abstrakten Kunstauffassung galt, nahm Kupka bis zu seinem Tod 1957 teil. Die Prager Ausstellung von 1946 kuratierte der Künstler selbst und verfasste auch seinen Lebenslauf für den Katalog František Kupka.
1: Die Bilder, die ich nach Prag mitgebracht habe, sollten nach dem Wunsch des Ministeriums Werke sein, die ich seit meiner Jugend bis jetzt, also bis zu meinem 75. Lebensjahr, geschaffen habe. Ausgestellt werden also auch konventionelle Arbeiten, wie ich sie an der Hochschule erlernt habe und wie man sie damals gemalt hat. Mit dabei sind aber auch rund 130 Bilder, die schon den neuen Kupka darstellen und die bereits einen hohen Stellenwert in der modernen Malerei haben.
2: Držet dost dobré místo v oboru umění.
0: In Paris nahm Kupka nur an drei größeren Sammelausstellungen teil. Die letzte fand 1936 als Gemeinschaftsausstellung mit seinem Landsmann Alfons Mucher statt. Im gleichen Jahr wurden drei Bilder von ihm in die Ausstellung Kubismus und Abstraktion im New Yorker Museum of Modern Art aufgenommen. 1955 war Kupka auf der Documenta in Kassel vertreten. Wie sehr er sich über eine Einzelausstellung in Frankreich gefreut hatte, weiß die tschechoamerikanische Kunstsammlerin Madame Latkova. Als Kunststudentin lernte sie Kupka 1956 in Paris kennen. Ein Jahr später stand sie an seinem Sterbebett. Die heute 90-jährige Kunstmäzenin, die dem tschechischen Staat eine umfangreiche Sammlung moderner tschechischer Kunst geschenkt hat, darunter auch viele Bilder und Zeichnungen von František Kupka, erinnerte sich kürzlich im tschechischen Rundfunk.
3: Das Dienstmädchen der Kupkas rief bei mir an und bat mich dringend zu kommen. Er rufe unentwegt nach ihnen, sagte sie. Kupkas Frau, die kein Tschechisch sprach, war etwas eifersüchtig, weil sie nichts verstehen konnte, wenn wir miteinander oft Tschechisch redeten. Als ich zu Kupka kam, lag er im Bett und war bis auf die Knochen abgemagert. Ich sagte ihm, Herr Kupka, Sie werden eine große Ausstellung haben. Nein, das ist nicht wahr, reagierte er. Doch, ich schwöre, sagte ich. Es war tatsächlich nicht wahr, aber ich dachte mir, Gott möge mir meinen Meineid verzeihen, weil ich ihm die Freude machen wollte. Kupkas Augen erstrahlten plötzlich, dann aber lehnte er sich zurück und verstarb.
0: Erst ein Jahr nach dem Tod des Malers, am 24. Juni 1957, erwies ihm sein Gastland auch die gebührende Ehre. Im Pariser Nationalmuseum für moderne Kunst wurde eine Kupka-Retrospektive gezeigt. Aus diesem Anlass schenkte die Witwe dem Museum 140 Werke ihres Mannes. Kupka, der zeitlebens nicht viel Anerkennung erhalten hatte, wurde erst posthum weltweit anerkannt. Heutzutage sind seine Bilder auch in solch renommierten Museen wie dem Pariser Centre Pompidou oder dem MoMA in New York zu finden.

Und das war es für heute. Am Dienstag stellen wir Ihnen Magdalena Dobromila-Retikova vor. Sie hat vor genau 200 Jahren das wohl bekannteste und klassischste tschechische Kochbuch geschrieben. 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Am Mikrofon begleitet hat sie diesmal Till Janzer. Auf Wiederhören und naslyšenou.

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1: Das Damenfinale in Wimbledon stand dieses Jahr ganz im Zeichen der Tschechin. Die Siegerin Linda Noskova kommt aus einer nicht so reichen Familie. Umso erstaunlicher, dass sie ausgerechnet im Tennis nun eine der größten ist. Und damit ahoi und willkommen aus Prag. Mein Name ist Till Janzer. Außer mit der Wimbledon-Siegerin Noskova beschäftigen wir uns heute noch mit dem Naturschutz. Denn der Nationalpark im Riesengebirge bemüht sich, den Bestand an Narzissen-Windröschen zu retten. Und last but not least, Kultur. Wir stellen Ihnen František Kupka vor, einen Pionier der abstrakten Malerei. Zunächst aber die neuesten Meldungen, heute von Markéta Kachlíková.
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2: Der tschechische Premier Andrej Babiš hat den Vorschlag von Staatspräsident Petr Pavel abgelehnt, die regelmäßigen Konsultationstreffen der höchsten Politiker zur Außenpolitik des Landes wieder aufzunehmen. Wie das tschechische Fernsehen berichtete, begründete der Regierungschef seine Entscheidung mit den unterschiedlichen außenpolitischen Ansichten von Regierung und Präsident sowie mit Zeitmangel. Die Beziehungen zwischen dem tschechischen Präsidenten Pavel und der Regierung Babiš sind seit Januar angespannt, verschärft durch einen Streit um die NATO-Delegation in Ankara. Die Kommunikation beschränkt sich seitdem primär auf direkte Gespräche zwischen Präsident und Premier. Das tschechische Verkehrsministerium hat drei Angebote von Konsortien für den Ausbau der Autobahn D35 zwischen Opatovec und Mohelnice im Rahmen einer öffentlich-privaten Partnerschaft erhalten. Laut Lenka Hamplová, der Leiterin der Abteilung für Wirtschaft und Infrastruktur des Ministeriums, liegt der Bauwert der vorgeschlagenen Verfügbarkeitszahlungen zwischen 71 und 86 Milliarden Kronen. Das sind 3 bis 3,5 Milliarden Euro. Das Ministerium könnte bereits im September den am besten geeigneten Bieter auswählen, sodass die Bauarbeiten auf dem 35 Kilometer langen Abschnitt an der Grenze zwischen Böhmen und Mähren noch in diesem Jahr beginnen könnten. Die Gemüseanbaufläche in Tschechien ist in diesem Jahr im Vergleich zum Vorjahr um 447 Hektar auf 11.824 Hektar geschrumpft. Obwohl die Erträge bislang gut aussehen, hängt das Endeergebnis stark von der Wetterentwicklung in den kommenden Wochen ab. Dies erklärten Vertreter der Gemüsebauunion Böhmens und Mähren zum Auftakt der Haupterntephase am Montag vor Journalisten. Die tschechischen Erzeuger kämpfen langfristig mit ausufernder Bürokratie, Wetterkapriolen, akutem Arbeitskräftemangel und einer unsicheren Marktlage. Der Brünner Traktorenhersteller Zetor Tractors stellt nach fast 80 Jahren die Produktion von Traktoren an seinem tschechischen Stammsitz in Brünn ein. Die gesamte Fertigung wird nach Indien verlagert. Dies gab die Firma am Montag bekannt. Laut der Unternehmensleitung ist die Produktion in Europa nicht mehr rentabel. Weiterhin in Brünn bleiben Firmenzentrale, das Entwicklungszentrum, ein neues Ersatzteilgeschäft sowie das Logistik- und Vertriebszentrum. Die Werkschließung betrifft direkt 33 Mitarbeiter. Das vollständige Löschen des Großbrands in einem Hochbau des ehemaligen Batya Industrieareals in Zlín wird voraussichtlich noch einige Tage in Anspruch nehmen. Die für diesen Montag geplante Übergabe des Gebäudes an den Eigentümer muss verschoben werden. Das teilte die Sprecherin der regionalen Feuerwehr Lucia Javoschikova mit. Nach ihrer Aussage herrschen im Inneren der Barandruine weiterhin extrem hohe Temperaturen. 6 Feuerwehreinheiten sind im Dauereinsatz, um die eingestürzten Trümmer zu kühlen und Glutnester zu löschen. Die historische Schlossbrauerei aus dem 16. Jahrhundert in Jindřichův Hradec in Südböhmen hat am Montag wieder ihre Tore für die Öffentlichkeit geöffnet. Das Gebäude verfiel jahrzehntelang und wurde 2011 durch einen Großbrand schwer beschädigt. Der Umbau des nationalen Kulturdenkmals kostete die Stadt umgerechnet 21 Millionen Euro, wobei knapp die Hälfte durch Subventionen gedeckt wurde. Es handelt sich um eine der größten Investitionen in der Geschichte der Stadt, die das verfallene Areal vor 10 Jahren gekauft und lange nach einer Nutzung gesucht hatte. Nach fast 60 Jahren Unterbrechung wird in dem Komplex nun wieder Bier gebraut. Im September startet zudem der Betrieb eines multifunktionalen Kultursaals, wie Bürgermeister Michal Kosar mitteilte. Zum Schluss das Wetter. In Tschechien ist es am Dienstag überwiegend stark bewölkt und im Laufe des Tages treten auf dem Großteil des Landes Schauer oder Gewitter auf. Am Abend lassen die Niederschläge nach und die Bewölkung lockert auf. Die Höchsttemperaturen liegen zwischen 25 und 30 Grad.
1: Vielen Dank für den Nachrichtenüberblick, Marketta. Für tschechische Tennisfans war der vergangene Samstag ein ganz besonderer Tag. Im rein tschechischen Wimbledon-Finale siegte Linda Noskova über ihre Landsfrau Karolina Muchova mit 6:2, 5:7 und 6:3. Martina Schneibergova fasst die Reaktionen zusammen.
3: Ladies Singles Champion for 2026 from the Czech Republic, Linda Noskova.
4: Die Siegerin im Damen-Einzel sei Linda Noskova aus der Tschechischen Republik, meldete die Moderatorin und die Siegerehrung begann. Mit der Venus Rosewater Dish, der Siegertrophäe in den Händen, dankte die 21-Jährige allen, die sie unterstützt haben, darunter ihrem Vater, ihrem Team und allen Fans. Die Wimbledon-Siegerin erinnerte zudem an ihre verstorbene Mutter.
5: There's also one more person that I would like to thank, which is my mom.
4: Es sei noch eine Person, der sie danken wolle, ihrer Mama, sagte die frischgebackene Wimbledon-Siegerin und fügte hinzu, ohne sie hätte sie nicht hier gestanden. Sie blickte mit Tränen in den Augen nach oben und schickte einen Handkuss in den Himmel. Nach der Siegerehrung sagte sie, das war schwer, ich wollte meine Mama erwähnen, denn mein Sieg war auch für sie bestimmt. Mein Weg in die Tennisspitze unterscheidet sich vielleicht vom Weg vieler anderer Spielerinnen. Es war nie sicher, dass ich so weit kommen werde. Jeden Sieg nehme ich ernst. Noskovas Mutter Ivana starb vor 2 Jahren, kurz vor dem Start des Turniers in Wimbledon. Damals gewann ihre Tochter bei dem prestigeträchtigen Rasenturnier ihr erstes Spiel. An diesem Samstag saß auch Tennislegende Martina Navratilova in der sogenannten Royal Box. Nicht nur sie, sondern auch viele Zuschauer im Publikum waren zu Tränen gerührt. Noskova gewann Wimbledon als dritte Tschechin in 4 Jahren. Zudem ist sie die jüngste Siegerin seit 2011. Ihre Landsfrau Petra Kvitová war damals nur ein paar Monate jünger, als sie zum ersten Mal das Rasenturnier in London gewann. Im Publikum in Wimbledon drückte Noskovas Vater Drahoš Nosek seiner Tochter die Daumen. Im Gespräch für die Inlandssendungen des Tschechischen Rundfunks sagte der stolze Vater:
1: Ich dachte, ich würde so etwas niemals erleben. Jemand hat aber einmal gesagt, diese Kraft stecke in ihr.
4: Der Weg zum Wimbledon-Sieg war für seine talentierte Tochter gar nicht einfach. Laut Nosek waren es Jahre voller Unsicherheit und schweren Kampfes, um die außerordentlich begabte Linda unterstützen zu können.
1: Meine Frau hatte nichts. Ich arbeitete bei der Bahn als Fahrdienstleiter. Zudem sammelte ich Altmetall, um zu überleben. Ein Freund lieh mir dann Geld. Ich gab ihm den Betrag zurück, nachdem ich das kleine Haus nach dem Tod meiner Eltern verkaufte. Anschließend konnte ich wenigstens auch ein Auto kaufen. Wir hatten großes Glück, dass Linda nie sagte, sie wolle nicht trainieren. Wir haben in verschiedenen Dörfern Tennis gespielt. Wenn wir irgendwo einen Tennisplatz sahen, gingen wir dorthin, um kostenlos trainieren zu können. Als Linda 11 oder 12 Jahre alt war, half ihr Herr Pavelka viel beim Training. Er erzählte, Linda habe immer alles gleich verstanden, er habe nie etwas wiederholen müssen. Heute ist er über 80 Jahre alt, früher spielte er Tennis, er war Bergarbeiter von Beruf.
4: Drahoš Nosek erinnerte nicht nur an den befreundeten Tennis-Enthusiasten, sondern auch an Melanie Molitor, die Mutter der berühmten Tennisspielerin Martina Hingis. Linda sei mehrmals zu der Trainerin in die Schweiz gereist, erzählt Nosek.
1: Melanie Molitor brachte Professionalität und eine ganz bestimmte Einstellung mit ein. Einmal kamen meine Frau und Linda 3 Minuten zu spät zum Training. 3 Tage lang betonte Melanie immer wieder, sollte das noch einmal vorkommen, bräuchten sie gar nicht erst wiederzukommen. Linda mochte sie. Sie war hart und zeigte uns, dass Tennis eben harte Arbeit ist.
4: Jeder der Trainer trug zu Lindas Entwicklung bei. Zuerst trainierte Vater Nosek seine Tochter, jedoch nur bis zu einem bestimmten Moment, wie er schildert.
6: Ich konnte mit ihr Ballwechsel spielen, bis sie 10 oder 11 war. Als sie 13 war, spielte sie absichtlich mit der linken Hand gegen mich und fegte mich vom Platz mit 6-0. Ich habe dann gesagt, gegen dich spiele ich nicht mehr.
4: Seit etwa 7 Jahren trainiert Tomáš Krupa die diesjährige Wimbledon-Siegerin. Er hatte nur lobende Worte für Linda.
6: Es ist brutal, wie stark sie ist. Karolina Muchová hatte keine Zeit, um ihr eigenes Spiel aufzuziehen. Dann gab es im zweiten Satz Probleme, denn Linda ist nur 21 Jahre alt. Wir wussten alle, dass sie stark ist, aber jetzt wissen wir, dass sie noch stärker ist.
4: Die erfolgreiche tschechische Tennisspielerin Barbora Strýcová ist Kapitänin der Mannschaft für den Billie Jean King Cup. Sie räumte ein, das Wimbledon-Finale sei für sie sehr emotional gewesen. Zum Schluss hatte ich Tränen in den Augen. Erstens war das ein herrliches Tennisspiel. Zweitens war das Lindas erste Grand Slam-Finale. Es ist unglaublich, wie stark Linda im Kopf ist. Bei Karolina fand ich glänzend, dass sie nicht aufgegeben hat. Weiß nicht, was im dritten Satz entschied, vielleicht das erste Game. Es war ein unglaubliches Finale. Für Karolina ist das jetzt natürlich schwer. Ich habe das Spiel jedoch genossen. Es ist eine schöne tschechische Geschichte. Sie können beide stolz sein.
1: Wer in diesen Tagen im Riesengebirge auf Wandertour ist, der wird an einigen Stellen umzäunte Blumen sehen. Es handelt sich um Narzissen-Windröschen, die vor dem Verbiss geschützt werden sollen. Denn diese Pflanzenart droht aus dem höchsten Gebirge Tschechiens zu verschwinden. Lucie Procházková ist Mitarbeiterin des Nationalparks im tschechischen Riesengebirge. Sie steht am Rand einer Wiese an der Hofbaude auf Tschechisch Dvoračky, oberhalb von Rokitnice nad Jizerou. Auf der Wiese sind einige Narzissen-Windröschen zu sehen.
7: Ja, an der Hofbaude gibt es ein Vorkommen dieser bedrohten Pflanzenart. Es sind weiße Blüten, die ein wenig an Narzissen erinnern. Deswegen der Name Narzissen-Windröschen.
1: Die Pflanze kommt hierzulande nur in den höchsten Gebirgen der Sudeten vor. Außer dem Riesengebirge sind das noch das Altvatergebirge und der Kralický Sněžník. Dort sind sie meist in subalpinen Lagen anzutreffen, sowie an der Hofbaude auf über 1100 Metern Höhe. Lucie Procházková und ihre Kollegin Klára Tlachačová haben Zaungeflecht dabei. Denn der Nationalpark will die Narzissen-Windröschen besser schützen. Ihre Bestände sind besonders in den niedriger gelegenen Gegenden des Riesengebirges in den vergangenen Jahren stark zurückgegangen. Tlachačová erläutert.
7: Es gibt derzeit viele Narzissen-Windröschen im Riesengebirge, die nicht blühen, weil das Wild sie verbeißt. Und die Pflanzen sind dann nicht genügend vital, um zu blühen. Die Zäune sollen ermöglichen, dass die Narzissen-Windröschen vielleicht noch nicht im nächsten, aber im darauffolgenden Jahr wieder zu Kräften kommen und nach einer gewissen Zeit wieder Blüten und Samen entwickeln.
1: Beide Naturschützerinnen rollen nun das Zaungeflecht aus und fassen gleich mehrere Pflanzen auf einmal ein. Lucie Procházková ruft, sie selbst halte das Ende fest und Klára Tlachačová solle das Geflecht zuziehen.
7: Jetzt müssen wir die Enden noch miteinander verklammern, damit alles hält. Wir haben eine runde Umzäunung gemacht, weil dies für uns am einfachsten ist. Festgezurrt wird mit einem Stück Draht und einem Nagel.
1: So Procházková. Die Umzäunung müsse ausreichend tief im Boden verankert sein, merkt ihre Kollegin an.
7: Das machen wir vor allem wegen der Nutztiere, gegebenenfalls auch wegen der Hirsche. Wenn Sie hierher kommen und Ihre Schnauze hineinstecken, sollte sich die Umzäunung nicht wegdrücken lassen, damit der Abbiss verhindert wird.
6: Bei der Weiterverbreitung der Narzissen-Windröschen, die auf Deutsch auch als Alpenberghähnlein bekannt sind, helfen die Mitarbeiter des Nationalparks aber nach. So werden kleine Flächen mit freigelegter Erde geschaffen, in die Setzlinge kommen. Denn die Bestände der Pflanze gehen besonders deswegen zurück, weil die geeigneten Flächen immer weiter schwinden. Ähnlichen Schutz erfahren auch noch weitere Pflanzen im Riesengebirge. Dazu gehören etwa das männliche Knabenkraut oder die echte Arnika. Auf diese Weise will der Nationalpark die Artenvielfalt im höchsten Gebirge Tschechiens bewahren. Sie haben weiter Radio Prag International eingeschaltet, die Auslandssendung des Tschechischen Rundfunks. František Kupka, geboren als Tscheche, später wohnhaft in Frankreich, durch sein Schaffen ein Europäer. Er ist in der Kunstgeschichte nur schwer einer Stilrichtung in der Malerei zuzuordnen. Dennoch gilt er als Pionier der abstrakten Malerei. In den folgenden Minuten beschäftigt sich Jitka Mládková mit dem Leben und Werk von Kupka. Dabei kommt auch der Künstler selbst zu Wort, dank einer Archivaufzeichnung des Tschechoslowakischen Rundfunks aus dem Jahr 1946. Sie hören eine Wiederholung vom Juli 2012. 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

0: Er sei von Kindheit an ein Einzelgänger gewesen und habe eine traurige Jugend gehabt. So charakterisiert sich Kupka selbst in seinen Memoiren. Geboren wird der Künstler am 23. September 1871 im ostböhmischen Opoczno. Mit 13 Jahren muss er auf Wunsch seines Vaters in einer Lehre zum Sattler gehen. Er hatte aber Glück. Der Bürgermeister des Ortes Dobruszka, in dem die Familie später lebt, entdeckt sein Talent und überzeugt Kupkas Vater, dem Sohn ein Kunststudium zu ermöglichen. Mit einem Lehrbrief des Sattlergesellen beginnt Franciszek Kupka 1889 eine Ausbildung an der Prager Kunstakademie im Atelier für Historienmalerei. Dort gehört er zu den talentiertesten Schülern, lebt jedoch in großer materieller Not. Kupka gibt deswegen Nachhilfunterricht und fungiert als Medium bei spiritistischen Sitzungen. Nach dem Abschluss in Prag nimmt er ein Studium an der Kunstakademie in Wien auf. Allerdings zieht es ihn nach Paris, wo er sich auch 1895 niederlässt. Seine künstlerische Laufbahn beginnt Kupka als Karikaturist, Modezeichner, Plakatmaler und Buchillustrator. 1904 begegnet er seiner künftigen Frau Eugenie Cécile Strop und zieht mit ihr in den Pariser Vorort Puteaux, wo er sich bewusst abseits vom Pariser Kunstbetrieb hielt. Der Wende zum 20. Jahrhundert vollzog sich eine entscheidende Entwicklung in Kupkas Schaffen. Als erster Künstler in Frankreich geht er den Weg vom Jugendstil zur Abstraktion. Von ausschlaggebender Bedeutung ist für ihn Marinettis Manifest des Futurismus, das 1909 in Le Figaro erscheint. Kupka sucht intensiv nach einer neuen Ausdrucksweise. Inspiration findet er unter anderem in den optischen Farbenstudien von Isaac Newton. Er beginnt selbst mit Farbenspektren zu experimentieren. Das Resultat sind Bilder mit dem Sammelbegriff »Die Scheiben des Newton«. Um das Jahr 1910 wurde Kupka in einen Kreis von Malern eingeführt, dem unter anderem Marcel Duchamp, Robert Delaunay oder Fernand Léger angehörten. Neben Formproblemen des Kubismus und Futurismus hat man in der Künstlergruppe auch die Zusammenhänge von Malerei und Musik diskutiert. Hierzu ein Zitat von Franciszek Kupka.
1: Ich glaube, dass ich etwas finden werde, das zwischen Sichtbarem und Hörbarem liegt. Eine Figur aus Farben, wie Bach sie aus Tönen geschaffen hat.
0: Diese Worte setzte Kupka 1912 künstlerisch um. Beim Pariser Herbstsalon zeigte er zwei abstrakte Bilder mit den Titeln Amorpha Fuge in zwei Farben und Amorpha warme Chromatik, die Aufsehen erregten. Einer der Pariser Kritiker schrieb damals ironisch in seiner Rezension, Zitat:
1: Wir wissen, was ein warmer Kräutertee oder eine Suppe ist. Was ist aber eine warme Chromatik?
0: Die beiden abstrakten Bilder, die ersten, die öffentlich ausgestellt wurden, lösten damals heftige Diskussionen unter den Pariser Malern aus. Kupka sah dies später folgendermaßen.
1: Einerseits wurde ich beschimpft und andererseits gelobt. Kurz danach tauchten aber auch Anhänger des neuen Kunststils auf, genauer gesagt Nachahmer, die daran interessiert waren, sagen zu können, sie seien die Erfinder. Daher taten sie alles Mögliche dafür, mich zur Seite zu schieben, um sich selbst zu etablieren.
0: Nach seiner Präsentation beim Herbstsalon 1912 löste sich Kupka endgültig vom Gegenständlichen. 1912 stellte erstmals auch die neu gegründete Künstlergruppierung Section d'Or, zu Deutsch Goldener Schnitt, in Paris aus. Unter den Werken von insgesamt 31 Künstlern war auch Kupka vertreten. Aufgrund ihrer Nähe zur Musik schuf der Dichter Guillaume Apollinaire für sie in Anlehnung an den mythischen Sänger Orpheus den Begriff Orphismus. Über Kupkas Bilder soll Apollinaire gesagt haben, Zitat:
1: Es ist eine Kunst, neue Strukturen mit Elementen zu malen, die nicht der visuellen Realität entstammen. Kreiert wurden die Strukturen allein vom Künstler, der ihnen wiederum viel Reales verliehen hat.
0: Weil aber Kupka prinzipiell gegen jede Kategorisierung war, lehnte er den von Apollinaire geprägten Begriff ab. Damit verdarb er sich mit dem namhaften Dichter, der von da an nichts mehr über Kupka schrieb. Dem Eigenbrötler haftete seitdem das Stigma der Nichtzugehörigkeit an. Kupka selbst beschrieb seine Auffassung der Kunst auf folgende Weise.
1: Die Kunst entspringt der Seele eines jeden Menschen sowie seinen Gefühlen und wird daher mittels verschiedener Instrumente immer weiter bestehen. Es kann auch sein, dass man künftig nicht mehr malen wird. Vielleicht werden sogar neue mechanische Mittel erfunden, mit deren Hilfe den Mitmenschen die Gefühle nur noch in einer Art und Weise vermittelt werden, wie es mit Hilfe der Telepathie geschieht. Etwa so, dass der Mensch seine Gedanken, seine Meinung oder aber auch vielleicht seine Gefühle vermitteln kann, ohne die Sprache zu verwenden.
0: Nach dem Ausbruch des Ersten Weltkriegs meldete sich Kupka freiwillig an die Front, die er aber bald wegen einer Verletzung verlassen musste. Anschließend entwarf er Uniformen und Medaillen für die autonome tschechoslowakische Armee in Frankreich, die sogenannte Tschechoslowakische Legion. Nach dem Krieg nahm er vorübergehend eine Professur an der Akademie der Künste in Prag an und wurde auch nach seiner Rückkehr nach Paris als Gastprofessor seiner Alma Mater weiter bezahlt. Ab 1923 kümmerte sich Kupka um tschechische und slowakische Stipendiaten an der Pariser Akademie der Künste. Er hielt für sie Vorträge über die französische Geschichte und Kultur. 1939 verließ das Ehepaar Kupka Paris und weilte bis 1945 bei Verwandten in Beaugency. In seinem Rundfunkvortrag von 1946 konstatierte František Kupka mit Genugtuung, dass seine Anhänger im selben Jahr den Salon des Réalités Nouvelles gegründet hatten. Der Künstlergruppe brachte er Achtung entgegen, wie er anlässlich einer Ausstellung seiner Werke in Prag im Radio erläuterte.
2: Salon Nových Realit.
1: Der Salon hat alle Etikettierung abgeschafft, die man bisher in der Kunst für die Abbildung von Gegenständlichem verwendet hat. Zum Beispiel das Etikett Orphismus, vorgeschlagen von Apollinaire, oder später den Begriff Abstraktion. In der Kunst gibt es aber nichts Abstraktes, weil jedes Bild an sich konkret ist. Parallel dazu haben einige Künstler in Russland, zum Beispiel Kandinsky, das Etikett Konstruktivismus erfunden. Dieser Begriff dürfte gewisser am richtigsten sein, denn das, was ich zu machen begann, war das Kreieren von etwas aus dem Nichts, als Gegenteil zu dem, was die Maler bisher malten. Wenn sie ein Gefühl zum Ausdruck bringen wollten, machten sie es mittels einer getreu abgebildeten Landschaft, einer Frau oder allgemein einer Menschengestalt. Es ist aber sehr schwer, etwas aus dem Nichts zu schaffen, daran muss man lange arbeiten.
0: An den Gemeinschaftsausstellungen des erwähnten Salons des Réalités Nouvelles, der bis zum Ende der 1950er Jahre als einer der wichtigsten internationalen Podien für die Vertreter der geometrisch abstrakten Kunstauffassung galt, nahm Kupka bis zu seinem Tod 1957 teil. Die Prager Ausstellung von 1946 kuratierte der Künstler selbst und verfasste auch seinen Lebenslauf für den Katalog František Kupka.
1: Die Bilder, die ich nach Prag mitgebracht habe, sollten nach dem Wunsch des Ministeriums Werke sein, die ich seit meiner Jugend bis jetzt, also bis zu meinem 75. Lebensjahr, geschaffen habe. Ausgestellt werden also auch konventionelle Arbeiten, wie ich sie an der Hochschule erlernt habe und wie man sie damals gemalt hat. Mit dabei sind aber auch rund 130 Bilder, die schon den neuen Kupka darstellen und die bereits einen hohen Stellenwert in der modernen Malerei haben.
2: Držet dost dobré místo v oboru umění.
0: In Paris nahm Kupka nur an drei größeren Sammelausstellungen teil. Die letzte fand 1936 als Gemeinschaftsausstellung mit seinem Landsmann Alphonse Mucher statt. Im gleichen Jahr wurden drei Bilder von ihm in die Ausstellung Kubismus und Abstraktion im New Yorker Museum of Modern Art aufgenommen. 1955 war Kupka auf der Documenta in Kassel vertreten. Wie sehr er sich über eine Einzelausstellung in Frankreich gefreut hatte, weiß die tschecho-amerikanische Kunstsammlerin Madame Látková. Als Kunststudentin lernte sie Kupka 1956 in Paris kennen. Ein Jahr später stand sie an seinem Sterbebett. Die heute 90-jährige Kunstmäzenin, die dem tschechischen Staat eine umfangreiche Sammlung moderner tschechischer Kunst geschenkt hat, darunter auch viele Bilder und Zeichnungen von František Kupka, erinnerte sich kürzlich im tschechischen Rundfunk.
3: Jejich služka mě volá, paní Vedo, přijďte, on vás volá, on vás pořád volá.
4: Das Dienstmädchen der Kupkas rief bei mir an und bat mich dringend zu kommen. Er rufe unentwegt nach ihnen, sagte sie. Kupkas Frau, die kein Tschechisch sprach, war etwas eifersüchtig, weil sie nichts verstehen konnte, wenn wir miteinander oft Tschechisch redeten. Als ich zu Kupka kam, lag er im Bett und war bis auf die Knochen abgemagert. Ich sagte ihm, Herr Kupka, Sie werden eine große Ausstellung haben. Nein, das ist nicht wahr, reagierte er. Doch, ich schwöre, sagte ich. Es war tatsächlich nicht wahr, aber ich dachte mir, Gott möge mir meinen Meineid verzeihen, weil ich ihm die Freude machen wollte. Kupkas Augen erstrahlten plötzlich, dann aber lehnte er sich zurück und verstarb.
0: Erst ein Jahr nach dem Tod des Malers, am 24. Juni 1957, erwies ihm sein Gastland auch die gebührende Ehre. Im Pariser Nationalmuseum für moderne Kunst wurde eine Kupka-Retrospektive gezeigt. Aus diesem Anlass schenkte die Witwe dem Museum 140 Werke ihres Mannes. Kupka, der zeitlebens nicht viel Anerkennung erhalten hatte, wurde erst posthum weltweit anerkannt. Heutzutage sind seine Bilder auch in solch renommierten Museen wie dem Pariser Centre Pompidou oder dem MoMA in New York zu finden.

Und das war es für heute. Am Dienstag stellen wir Ihnen Magdalena Dobromila-Retikova vor. Sie hat vor genau 200 Jahren das wohl bekannteste und klassischste tschechische Kochbuch geschrieben. 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Am Mikrofon begleitet hat sie diesmal Till Janzer. Auf Wiederhören und naslyšenou.

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1: Das Damenfinale in Wimbledon stand dieses Jahr ganz im Zeichen der Tschechin. Die Siegerin Linda Noskova kommt aus einer nicht so reichen Familie. Umso erstaunlicher, dass sie ausgerechnet im Tennis nun eine der größten ist. Und damit ahoi und willkommen aus Prag. Mein Name ist Till Janzer. Außer mit der Wimbledon-Siegerin Noskova beschäftigen wir uns heute noch mit dem Naturschutz. Denn der Nationalpark im Riesengebirge bemüht sich, den Bestand an Narzissen-Windröschen zu retten. Und last but not least, Kultur. Wir stellen Ihnen František Kupka vor, einen Pionier der abstrakten Malerei. Zunächst aber die neuesten Meldungen, heute von Markéta Kachlíková.
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2: Der tschechische Premier Andrej Babiš hat den Vorschlag von Staatspräsident Petr Pavel abgelehnt, die regelmäßigen Konsultationstreffen der höchsten Politiker zur Außenpolitik des Landes wieder aufzunehmen. Wie das tschechische Fernsehen berichtete, begründete der Regierungschef seine Entscheidung mit den unterschiedlichen außenpolitischen Ansichten von Regierung und Präsident sowie mit Zeitmangel. Die Beziehungen zwischen dem tschechischen Präsidenten Pavel und der Regierung Babiš sind seit Januar angespannt, verschärft durch einen Streit um die NATO-Delegation in Ankara. Die Kommunikation beschränkt sich seitdem primär auf direkte Gespräche zwischen Präsident und Premier. Das tschechische Verkehrsministerium hat drei Angebote von Konsortien für den Ausbau der Autobahn D35 zwischen Opatovec und Mohelnice im Rahmen einer öffentlich-privaten Partnerschaft erhalten. Laut Lenka Hamplova, der Leiterin der Abteilung für Wirtschaft und Infrastruktur des Ministeriums, liegt der Bauwert der vorgeschlagenen Verfügbarkeitszahlungen zwischen 71 und 86 Milliarden Kronen. Das sind 3 bis 3,5 Milliarden Euro. Das Ministerium könnte bereits im September den am besten geeigneten Bieter auswählen, sodass die Bauarbeiten auf dem 35 Kilometer langen Abschnitt an der Grenze zwischen Böhmen und Mähren noch in diesem Jahr beginnen könnten. Die Gemüseanbaufläche in Tschechien ist in diesem Jahr im Vergleich zum Vorjahr um 447 Hektar auf 11.824 Hektar geschrumpft. Obwohl die Erträge bislang gut aussehen, hängt das Endergebnis stark von der Wetterentwicklung in den kommenden Wochen ab. Dies erklärten Vertreter der Gemüsebauunion Böhmens und Mähren zum Auftakt der Haupterntephase am Montag vor Journalisten. Die tschechischen Erzeuger kämpfen langfristig mit ausufernder Bürokratie, Wetterkapriolen, akutem Arbeitskräftemangel und einer unsicheren Marktlage. Der Brünner Traktorenhersteller Zetor Tractors stellt nach fast 80 Jahren die Produktion von Traktoren an seinem tschechischen Stammsitz in Brünn ein. Die gesamte Fertigung wird nach Indien verlagert. Dies gab die Firma am Montag bekannt. Laut der Unternehmensleitung ist die Produktion in Europa nicht mehr rentabel. Weiterhin in Brünn bleiben Firmenzentrale, das Entwicklungszentrum, ein neues Ersatzteilgeschäft sowie das Logistik- und Vertriebszentrum. Die Werkschließung betrifft direkt 33 Mitarbeiter. Das vollständige Löschen des Großbrands in einem Hochbau des ehemaligen Batya Industrieareals in Zlín wird voraussichtlich noch einige Tage in Anspruch nehmen. Die für diesen Montag geplante Übergabe des Gebäudes an den Eigentümer muss verschoben werden. Das teilte die Sprecherin der regionalen Feuerwehr Lucia Wosikova mit. Nach ihrer Aussage herrschen im Inneren der Barandruine weiterhin extrem hohe Temperaturen. 6 Feuerwehreinheiten sind im Dauereinsatz, um die eingestürzten Trümmer zu kühlen und Glutnester zu löschen. Die historische Schlossbrauerei aus dem 16. Jahrhundert in Jindřichův Hradec in Südböhmen hat am Montag wieder ihre Tore für die Öffentlichkeit geöffnet. Das Gebäude verfiel jahrzehntelang und wurde 2011 durch einen Großbrand schwer beschädigt. Der Umbau des nationalen Kulturdenkmals kostete die Stadt umgerechnet 21 Millionen Euro, wobei knapp die Hälfte durch Subventionen gedeckt wurde. Es handelt sich um eine der größten Investitionen in der Geschichte der Stadt, die das verfallene Areal vor 10 Jahren gekauft und lange nach einer Nutzung gesucht hatte. Nach fast 60 Jahren Unterbrechung wird in dem Komplex nun wieder Bier gebraut. Im September startet zudem der Betrieb eines multifunktionalen Kultursaals, wie Bürgermeister Michal Kosar mitteilte. Zum Schluss das Wetter. In Tschechien ist es am Dienstag überwiegend stark bewölkt und im Laufe des Tages treten auf dem Großteil des Landes Schauer oder Gewitter auf. Am Abend lassen die Niederschläge nach und die Bewölkung lockert auf. Die Höchsttemperaturen liegen zwischen 25 und 30 Grad.
1: Vielen Dank für den Nachrichtenüberblick, Marketta. Für tschechische Tennisfans war der vergangene Samstag ein ganz besonderer Tag. Im rein tschechischen Wimbledon-Finale siegte Linda Noskova über ihre Landsfrau Karolina Muchova mit 6:2, 5:7 und 6:3. Martina Schneibergova fasst die Reaktionen zusammen.
3: Ladies Singles Champion for 2026 from the Czech Republic, Linda Noskova.
4: Die Siegerin im Damen-Einzel sei Linda Noskova aus der Tschechischen Republik, meldete die Moderatorin und die Siegerehrung begann. Mit der Venus Rosewater Dish, der Siegertrophäe in den Händen, dankte die 21-Jährige allen, die sie unterstützt haben, darunter ihrem Vater, ihrem Team und allen Fans. Die Wimbledon-Siegerin erinnerte zudem an ihre verstorbene Mutter.
5: There's also one more person I would like to thank, which is my mom.
4: Es sei noch eine Person, der sie danken wolle, ihrer Mama, sagte die frischgebackene Wimbledon-Siegerin und fügte hinzu, ohne sie hätte sie nicht hier gestanden. Sie blickte mit Tränen in den Augen nach oben und schickte einen Handkuss in den Himmel. Nach der Siegerehrung sagte sie, das war schwer. Ich wollte meine Mama erwähnen, denn mein Sieg war auch für sie bestimmt. Mein Weg in die Tennisspitze unterscheidet sich vielleicht vom Weg vieler anderer Spielerinnen. Es war nie sicher, dass ich so weit kommen werde. Jeden Sieg nehme ich ernst. Noskovas Mutter Ivana starb vor 2 Jahren, kurz vor dem Start des Turniers in Wimbledon. Damals gewann ihre Tochter bei dem prestigeträchtigen Rasenturnier ihr erstes Spiel. An diesem Samstag saß auch Tennislegende Martina Navratilova in der sogenannten Royal Box. Nicht nur sie, sondern auch viele Zuschauer im Publikum waren zu Tränen gerührt. Noskova gewann Wimbledon als dritte Tschechin in 4 Jahren. Zudem ist sie die jüngste Siegerin seit 2011. Ihre Landsfrau Petra Kvitová war damals nur ein paar Monate jünger, als sie zum ersten Mal das Rasenturnier in London gewann. Im Publikum in Wimbledon drückte Noskovas Vater Drahoš Nosek seiner Tochter die Daumen. Im Gespräch für die Inlandssendungen des Tschechischen Rundfunks sagte der stolze Vater.
1: Ich dachte, ich würde so etwas niemals erleben. Jemand hat aber einmal gesagt, diese Kraft stecke in ihr.
4: Der Weg zum Wimbledon-Sieg war für seine talentierte Tochter gar nicht einfach. Laut Nosek waren es Jahre voller Unsicherheit und schweren Kampfes, um die außerordentlich begabte Linda unterstützen zu können.
1: Meine Frau hatte nichts. Ich arbeitete bei der Bahn als Fahrdienstleiter. Zudem sammelte ich Altmetall, um zu überleben. Ein Freund lieh mir dann Geld. Ich gab ihm den Betrag zurück, nachdem ich das kleine Haus nach dem Tod meiner Eltern verkaufte. Anschließend konnte ich wenigstens auch ein Auto kaufen. Wir hatten großes Glück, dass Linda nie sagte, sie wolle nicht trainieren. Wir haben in verschiedenen Dörfern Tennis gespielt. Wenn wir irgendwo einen Tennisplatz sahen, gingen wir dorthin, um kostenlos trainieren zu können. Als Linda 11 oder 12 Jahre alt war, half ihr Herr Pavelka viel beim Training. Er erzählte, Linda habe immer alles gleich verstanden, er habe nie etwas wiederholen müssen. Heute ist er über 80 Jahre alt, früher spielte er Tennis, er war Bergarbeiter von Beruf.
4: Drahoš Nosek erinnerte nicht nur an den befreundeten Tennisenthusiasten, sondern auch an Melanie Molitor, die Mutter der berühmten Tennisspielerin Martina Hingis. Linda sei mehrmals zu der Trainerin in die Schweiz gereist, erzählt Nosek.
1: Melanie Molitor brachte Professionalität und eine ganz bestimmte Einstellung mit ein. Einmal kamen meine Frau und Linda 3 Minuten zu spät zum Training. 3 Tage lang betonte Melanie immer wieder, sollte das noch einmal vorkommen, bräuchten sie gar nicht erst wiederzukommen. Linda mochte sie. Sie war hart und zeigte uns, dass Tennis eben harte Arbeit ist.
4: Jeder der Trainer trug zu Lindas Entwicklung bei. Zuerst trainiert der Vater Nosek seine Tochter, jedoch nur bis zu einem bestimmten Moment, wie er schildert.
6: Ich konnte mit ihr Ballwechsel spielen, bis sie 10 oder 11 war. Als sie 13 war, spielte sie absichtlich mit der linken Hand gegen mich und fegte mich vom Platz mit 6-0. Ich habe dann gesagt, gegen dich spiele ich nicht mehr.
4: Seit etwa 7 Jahren trainiert Tomáš Krupa die diesjährige Wimbledon-Siegerin. Er hatte nur lobende Worte für Linda.
6: Es ist brutal, wie stark sie ist. Karolina Muchová hatte keine Zeit, um ihr eigenes Spiel aufzuziehen. Dann gab es im zweiten Satz Probleme, denn Linda ist nur 21 Jahre alt. Wir wussten alle, dass sie stark ist, aber jetzt wissen wir, dass sie noch stärker ist.
4: Die erfolgreiche tschechische Tennisspielerin Barbora Strýcová ist Kapitänin der Mannschaft für den Billie Jean King Cup. Sie räumte ein, das Wimbledon-Finale sei für sie sehr emotional gewesen. Zum Schluss hatte ich Tränen in den Augen. Erstens war das ein herrliches Tennisspiel. Zweitens war das Lindas erste Grand Slam-Finale. Es ist unglaublich, wie stark Linda im Kopf ist. Bei Carolina fand ich glänzend, dass sie nicht aufgegeben hat. Weiß nicht, was im dritten Satz entschied, vielleicht das erste Game. Es war ein unglaubliches Finale. Für Carolina ist das jetzt natürlich schwer. Ich habe das Spiel jedoch genossen. Es ist eine schöne tschechische Geschichte. Sie können beide stolz sein.
1: Wer in diesen Tagen im Riesengebirge auf Wandertour ist, der wird an einigen Stellen umzäunte Blumen sehen. Es handelt sich um Narzissen-Windröschen, die vor dem Verbiss geschützt werden sollen. Denn diese Pflanzenart droht aus dem höchsten Gebirge Tschechiens zu verschwinden. Lucie Procházková ist Mitarbeiterin des Nationalparks im tschechischen Riesengebirge. Sie steht am Rand einer Wiese an der Hofbaude auf tschechisch Dvoračky, oberhalb von Rokitnice nad Jizerou. Auf der Wiese sind einige Narzissen-Windröschen zu sehen.
7: Ja, an der Hofbaude gibt es ein Vorkommen dieser bedrohten Pflanzenart. Es sind weiße Blüten, die ein wenig an Narzissen erinnern. Deswegen der Name Narzissen-Windröschen.
1: Die Pflanze kommt hierzulande nur in den höchsten Gebirgen der Sudeten vor. Außer dem Riesengebirge sind das noch das Altvatergebirge und der Kralický Sněžník. Dort sind sie meist in subalpinen Lagen anzutreffen, sowie an der Hofbaude auf über 1100 Metern Höhe. Lucie Procházková und ihre Kollegin Klára Tlachačová haben Zaungeflecht dabei. Denn der Nationalpark will die Narzissen-Windröschen besser schützen. Ihre Bestände sind besonders in den niedriger gelegenen Gegenden des Riesengebirges in den vergangenen Jahren stark zurückgegangen. Tlachačová erläutert.
7: Es gibt derzeit viele Narzissen-Windröschen im Riesengebirge, die nicht blühen, weil das Wild sie verbeißt. Und die Pflanzen sind dann nicht genügend vital, um zu blühen. Die Zäune sollen ermöglichen, dass die Narzissen-Windröschen vielleicht noch nicht im nächsten, aber im darauffolgenden Jahr wieder zu Kräften kommen und nach einer gewissen Zeit wieder Blüten und Samen entwickeln.
1: Beide Naturschützerinnen rollen nun das Zaungeflecht aus und fassen gleich mehrere Pflanzen auf einmal ein. Lucie Procházková ruft, sie selbst halte das Ende fest und Klára Tlachačová solle das Geflecht zuziehen.
7: Jetzt müssen wir die Enden noch miteinander verklammern, damit alles hält. Wir haben eine runde Umzäunung gemacht, weil dies für uns am einfachsten ist. Festgezurrt wird mit einem Stück Draht und einem Nagel.
1: So Procházková. Die Umzäunung müsse ausreichend tief im Boden verankert sein, merkt ihre Kollegin an.
7: Das machen wir vor allem wegen der Nutztiere, gegebenenfalls auch wegen der Hirsche. Wenn Sie hierher kommen und Ihre Schnauze hineinstecken, sollte sich die Umzäunung nicht wegdrücken lassen, damit der Abbiss verhindert wird.
6: Bei der Weiterverbreitung der Narzissen-Windröschen, die auf Deutsch auch als Alpenberghähnlein bekannt sind, helfen die Mitarbeiter des Nationalparks aber nach. So werden kleine Flächen mit freigelegter Erde geschaffen, in die Setzlinge kommen. Denn die Bestände der Pflanze gehen besonders deswegen zurück, weil die geeigneten Flächen immer weiter schwinden. Ähnlichen Schutz erfahren auch noch weitere Pflanzen im Riesengebirge. Dazu gehören etwa das männliche Knabenkraut oder die echte Arnika. Auf diese Weise will der Nationalpark die Artenvielfalt im höchsten Gebirge Tschechiens bewahren. Sie haben weiter Radio Prag International eingeschaltet, die Auslandssendung des Tschechischen Rundfunks. František Kupka, geboren als Tscheche, später wohnhaft in Frankreich, durch sein Schaffen ein Europäer. Er ist in der Kunstgeschichte nur schwer einer Stilrichtung in der Malerei zuzuordnen. Dennoch gilt er als Pionier der abstrakten Malerei. In den folgenden Minuten beschäftigt sich Jitka Mladková mit dem Leben und Werk von Kupka. Dabei kommt auch der Künstler selbst zu Wort, dank einer Archivaufzeichnung des Tschechoslowakischen Rundfunks aus dem Jahr 1946. Sie hören eine Wiederholung vom Juli 2012.

0: Er sei von Kindheit an ein Einzelgänger gewesen und habe eine traurige Jugend gehabt. So charakterisiert sich Kupka selbst in seinen Memoiren. Geboren wird der Künstler am 23. September 1871 im ostböhmischen Opoczno. Mit 13 Jahren muss er auf Wunsch seines Vaters in einer Lehre zum Sattler gehen. Er hatte aber Glück. Der Bürgermeister des Ortes Dobruszka, in dem die Familie später lebt, entdeckt sein Talent und überzeugt Kupkas Vater, dem Sohn ein Kunststudium zu ermöglichen. Mit einem Lehrbrief des Sattlergesellen beginnt Franciszek Kupka 1889 eine Ausbildung an der Prager Kunstakademie im Atelier für Historienmalerei. Dort gehört er zu den talentiertesten Schülern, lebt jedoch in großer materieller Not. Kupka gibt deswegen Nachhilfunterricht und fungiert als Medium bei spiritistischen Sitzungen. Nach dem Abschluss in Prag nimmt er ein Studium an der Kunstakademie in Wien auf. Allerdings zieht es ihn nach Paris, wo er sich auch 1895 niederlässt. Seine künstlerische Laufbahn beginnt Kupka als Karikaturist, Modezeichner, Plakatmaler und Buchillustrator. 1904 begegnet er seiner künftigen Frau Eugenie Cécile Strop und zieht mit ihr in den Pariser Vorort Puteaux, wo er sich bewusst abseits vom Pariser Kunstbetrieb hielt. Der Wende zum 20. Jahrhundert vollzog sich eine entscheidende Entwicklung in Kupkas Schaffen. Als erster Künstler in Frankreich geht er den Weg vom Jugendstil zur Abstraktion. Von ausschlaggebender Bedeutung ist für ihn Marinettis Manifest des Futurismus, das 1909 in Le Figaro erscheint. Kupka sucht intensiv nach einer neuen Ausdrucksweise. Inspiration findet er unter anderem in den optischen Farbenstudien von Isaac Newton. Er beginnt selbst mit Farbenspektren zu experimentieren. Das Resultat sind Bilder mit dem Sammelbegriff »Die Scheiben des Newton«. Um das Jahr 1910 wurde Kupka in einen Kreis von Malern eingeführt, dem unter anderem Marcel Duchamp, Robert Delaunay oder Fernand Léger angehörten. Neben Formproblemen des Kubismus und Futurismus hat man in der Künstlergruppe auch die Zusammenhänge von Malerei und Musik diskutiert. Hierzu ein Zitat von Franciszek Kupka.
1: Ich glaube, dass ich etwas finden werde, das zwischen Sichtbarem und Hörbarem liegt. Eine Figur aus Farben, wie Bach sie aus Tönen geschaffen hat.
0: Diese Worte setzte Kupka 1912 künstlerisch um. Beim Pariser Herbstsalon zeigte er zwei abstrakte Bilder mit den Titeln Amorpha Fuge in zwei Farben und Amorpha warme Chromatik, die Aufsehen erregten. Einer der Pariser Kritiker schrieb damals ironisch in seiner Rezension, Zitat:
1: Wir wissen, was ein warmer Kräutertee oder eine Suppe ist. Was ist aber eine warme Chromatik?
0: Die beiden abstrakten Bilder, die ersten, die öffentlich ausgestellt wurden, lösten damals heftige Diskussionen unter den Pariser Malern aus. Kupka sah dies später folgendermaßen.
1: Einerseits wurde ich beschimpft und andererseits gelobt. Kurz danach tauchten aber auch Anhänger des neuen Kunststils auf, genauer gesagt Nachahmer, die daran interessiert waren, sagen zu können, sie seien die Erfinder. Daher taten sie alles Mögliche dafür, mich zur Seite zu schieben, um sich selbst zu etablieren.
0: Nach seiner Präsentation beim Herbstsalon 1912 löste sich Kupka endgültig vom Gegenständlichen. 1912 stellte erstmals auch die neu gegründete Künstlergruppierung Section d'Or, zu Deutsch Goldener Schnitt, in Paris aus. Unter den Werken von insgesamt 31 Künstlern war auch Kupka vertreten. Aufgrund ihrer Nähe zur Musik schuf der Dichter Guillaume Apollinaire für sie in Anlehnung an den mythischen Sänger Orpheus den Begriff Orphismus. Über Kupkas Bilder soll Apollinaire gesagt haben, Zitat:
1: Es ist eine Kunst, neue Strukturen mit Elementen zu malen, die nicht der visuellen Realität entstammen. Kreiert wurden die Strukturen allein vom Künstler, der ihnen wiederum viel Reales verliehen hat.
0: Weil aber Kupka prinzipiell gegen jede Kategorisierung war, lehnte er den von Apollinaire geprägten Begriff ab. Damit verdarb er sich mit dem namhaften Dichter, der von da an nichts mehr über Kupka schrieb. Dem Eigenbrötler haftete seitdem das Stigma der Nichtzugehörigkeit an. Kupka selbst beschrieb seine Auffassung der Kunst auf folgende Weise.
1: Die Kunst entspringt der Seele eines jeden Menschen sowie seinen Gefühlen und wird daher mittels verschiedener Instrumente immer weiter bestehen. Es kann auch sein, dass man künftig nicht mehr malen wird. Vielleicht werden sogar neue mechanische Mittel erfunden, mit deren Hilfe den Mitmenschen die Gefühle nur noch in einer Art und Weise vermittelt werden, wie es mit Hilfe der Telepathie geschieht. Etwa so, dass der Mensch seine Gedanken, seine Meinung oder aber auch vielleicht seine Gefühle vermitteln kann, ohne die Sprache zu verwenden.
0: Nach dem Ausbruch des Ersten Weltkriegs meldete sich Kupka freiwillig an die Front, die er aber bald wegen einer Verletzung verlassen musste. Anschließend entwarf er Uniformen und Medaillen für die autonome tschechoslowakische Armee in Frankreich, die sogenannte Tschechoslowakische Legion. Nach dem Krieg nahm er vorübergehend eine Professur an der Akademie der Künste in Prag an und wurde auch nach seiner Rückkehr nach Paris als Gastprofessor seiner Alma Mater weiter bezahlt. Ab 1923 kümmerte sich Kupka um tschechische und slowakische Stipendiaten an der Pariser Akademie der Künste. Er hielt für sie Vorträge über die französische Geschichte und Kultur. 1939 verließ das Ehepaar Kupka Paris und weilte bis 1945 bei Verwandten in Beaugency. In seinem Rundfunkvortrag von 1946 konstatierte František Kupka mit Genugtuung, dass seine Anhänger im selben Jahr den Salon des Réalités Nouvelles gegründet hatten. Der Künstlergruppe brachte er Achtung entgegen, wie er anlässlich einer Ausstellung seiner Werke in Prag im Radio erläuterte.
2: Salon Nových Realit.
1: Der Salon hat alle Etikettierung abgeschafft, die man bisher in der Kunst für die Abbildung von Gegenständlichem verwendet hat. Zum Beispiel das Etikett Orphismus, vorgeschlagen von Apollinaire, oder später den Begriff Abstraktion. In der Kunst gibt es aber nichts Abstraktes, weil jedes Bild an sich konkret ist. Parallel dazu haben einige Künstler in Russland, zum Beispiel Kandinsky, das Etikett Konstruktivismus erfunden. Dieser Begriff dürfte gewisser am richtigsten sein, denn das, was ich zu machen begann, war das Kreieren von etwas aus dem Nichts, als Gegenteil zu dem, was die Maler bisher malten. Wenn sie ein Gefühl zum Ausdruck bringen wollten, machten sie es mittels einer getreu abgebildeten Landschaft, einer Frau oder allgemein einer Menschengestalt. Es ist aber sehr schwer, etwas aus dem Nichts zu schaffen, daran muss man lange arbeiten.
0: An den Gemeinschaftsausstellungen des erwähnten Salons des Réalités Nouvelles, der bis zum Ende der 1950er Jahre als einer der wichtigsten internationalen Podien für die Vertreter der geometrisch abstrakten Kunstauffassung galt, nahm Kupka bis zu seinem Tod 1957 teil. Die Prager Ausstellung von 1946 kuratierte der Künstler selbst und verfasste auch seinen Lebenslauf für den Katalog František Kupka.
1: Die Bilder, die ich nach Prag mitgebracht habe, sollten nach dem Wunsch des Ministeriums Werke sein, die ich seit meiner Jugend bis jetzt, also bis zu meinem 75. Lebensjahr, geschaffen habe. Ausgestellt werden also auch konventionelle Arbeiten, wie ich sie an der Hochschule erlernt habe und wie man sie damals gemalt hat. Mit dabei sind aber auch rund 130 Bilder, die schon den neuen Kupka darstellen und die bereits einen hohen Stellenwert in der modernen Malerei haben.
2: Držet dost dobré místo v oboru umění.
0: In Paris nahm Kupka nur an drei größeren Sammelausstellungen teil. Die letzte fand 1936 als Gemeinschaftsausstellung mit seinem Landsmann Alfons Mucher statt. Im gleichen Jahr wurden drei Bilder von ihm in die Ausstellung Kubismus und Abstraktion im New Yorker Museum of Modern Art aufgenommen. 1955 war Kupka auf der Documenta in Kassel vertreten. Wie sehr er sich über eine Einzelausstellung in Frankreich gefreut hatte, weiß die tschechoamerikanische Kunstsammlerin Madame Latkova. Als Kunststudentin lernte sie Kupka 1956 in Paris kennen. Ein Jahr später stand sie an seinem Sterbebett. Die heute 90-jährige Kunstmäzenin, die dem tschechischen Staat eine umfangreiche Sammlung moderner tschechischer Kunst geschenkt hat, darunter auch viele Bilder und Zeichnungen von František Kupka, erinnerte sich kürzlich im tschechischen Rundfunk.
3: Das Dienstmädchen der Kupkas rief bei mir an und bat mich dringend zu kommen. Er rufe unentwegt nach ihnen, sagte sie. Kupkas Frau, die kein Tschechisch sprach, war etwas eifersüchtig, weil sie nichts verstehen konnte, wenn wir miteinander oft Tschechisch redeten. Als ich zu Kupka kam, lag er im Bett und war bis auf die Knochen abgemagert. Ich sagte ihm, Herr Kupka, Sie werden eine große Ausstellung haben. Nein, das ist nicht wahr, reagierte er. Doch, ich schwöre, sagte ich. Es war tatsächlich nicht wahr, aber ich dachte mir, Gott möge mir meinen Meineid verzeihen, weil ich ihm die Freude machen wollte. Kupkas Augen erstrahlten plötzlich, dann aber lehnte er sich zurück und verstarb.
0: Erst ein Jahr nach dem Tod des Malers, am 24. Juni 1957, erwies ihm sein Gastland auch die gebührende Ehre. Im Pariser Nationalmuseum für moderne Kunst wurde eine Kupka-Retrospektive gezeigt. Aus diesem Anlass schenkte die Witwe dem Museum 140 Werke ihres Mannes. Kupka, der zeitlebens nicht viel Anerkennung erhalten hatte, wurde erst posthum weltweit anerkannt. Heutzutage sind seine Bilder auch in solch renommierten Museen wie dem Pariser Centre Pompidou oder dem MoMA in New York zu finden.

Und das war es für heute. Am Dienstag stellen wir Ihnen Magdalena Dobromila-Retikova vor. Sie hat vor genau 200 Jahren das wohl bekannteste und klassischste tschechische Kochbuch geschrieben. 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Am Mikrofon begleitet hat sie diesmal Till Janzer. Auf Wiederhören und naslyšenou.

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1: Hallo und willkommen zur heutigen Sendung von Radio Prag International. Im Studio für Sie ist Margareta Kachlikova. Unsere Themen heute: Premier Babiš lehnt das traditionelle Koordinierungstreffen mit Staatspräsident Pavel ab und verschärft den politischen Konflikt. Näheres dazu in unserem ersten Beitrag. Warum vor dem Bau der Autobahn D3 von Prag nach Südböhmen intensiv nach alter SS-Munition gesucht werden muss? Auch dazu hören Sie mehr im Tagesecho. Und Kulturgut Kochbuch. Die ostböhmische Stadt Litomyšl feiert den 200. Jahrestag des kulinarischen Hauptwerks von Magdalena Dobromila-Retigová. Wir haben eine Ausstellung zum Jubiläum besucht. Bleiben Sie dran für die Einzelheiten und Berichte meiner Mitarbeiter. Zuerst aber das Neueste aus Tschechien.
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2: Der tschechische Außenminister Petr Mazinka will die ökonomische und politische Zusammenarbeit mit Israel unterstützen. Das sagte er am Dienstag bei der Eröffnung des

0: türkisch-israelischen Unternehmerforums in Tel Aviv. Matzinka unterzeichnete anschließend mit seinem israelischen Amtskollegen Gideon Saar eine gemeinsame Erklärung. Das Ziel des Forums sei es, Kontakte anzuknüpfen, Kontrakte zu schließen und gemeinsame Projekte zu initiieren, so der tschechische Außenminister. Matzinka beendete am Dienstag seinen zweitägigen Besuch in Israel. Die Tschechische Republik ermöglicht seinen Worten zufolge Israel den Zutritt zum gemeinsamen europäischen Markt. Die Europäische Staatsanwaltschaft hat ein Strafverfahren wegen der Auszahlung von Subventionen dem Konzern Agrofert geleitet. Sie reagiert damit auf die Strafanzeige, die die tschechische Piratenpartei im Februar dieses Jahres wegen des mutmaßlichen Interessenkonflikts von Premier Andrej Babiš einreichte. Die Staatsanwaltschaft überprüft unter anderem Politiker und Amtsträger, die die Auszahlung der Subventionen ermöglichen. Zudem wird untersucht, warum die Tschechische Republik nicht die Rückforderung früher Subventionen vom Konzern Agrofert anstrebt. Darüber informierte Nachrichtenserver Sezna Zprávy am Dienstag. Babiš übertrug im Februar dieses Jahres seine Agrofert-Anteile in den Fonds RSV Trust und hielt damit seinen Interessenkonflikt für gelöst. Die Piratenpartei hat Strafanzeige gegen Unbekannt wegen der möglichen Schädigung finanzieller Interessen der Europäischen Union, des Amtsmissbrauchs und der Verletzung der Pflicht bei der Verwaltung fremden Vermögens erstattet. Die Opposition kritisiert die Tatsache, dass Tschechien nicht zur Gruppe europäischer Länder in der Koalition für Raketenabwehr gehört. Die Partei 9 forderte die Regierung auf, sich dem Bündnis anzuschließen. Deutschland, Dänemark, Frankreich, Großbritannien, Italien, die Niederlande, Norwegen, Spanien und Schweden haben sich am Montag in Paris mit der Ukraine in einem neuen Bündnis für Raketenabwehr zusammengeschlossen. Die Tschechische Republik beteiligt sich an der Koalition, die defensiven Charakter hat, nicht. Das Ziel des Bündnisses ist es, die europäische Abwehr gegen ballistische Raketen aufzubauen. Premier Andrej Babiš forderte beim Treffen der Koalition der Willigen in Paris zur Bildung eines gemeinsamen Luftabwehrprojekts auf. Ein tschechisches Feuerwehrteam ist nach Griechenland gereist. Die Feuerwehrleute werden im Gebiet um die Stadt Patra stationiert, wo eine Waldbrandgefahr besteht. Dies teilte eine Sprecherin der tschechischen Feuerwehr am Dienstag der Presseagentur ČTK mit. Tschechische Feuerwehrleute helfen derzeit auch mit 2 Hubschraubern, Brände in Südfrankreich zu löschen. Im Königlichen Garten der Prager Burg beginnt am Dienstag das Bohemia Jazz Fest. Außer Prag finden in den nächsten Tagen Konzerte in Pilsen, Prachatice, Hluboká und in Brünn statt. Das Festival wird vom tschechisch-amerikanischen Musiker Rudi Linka organisiert. Mit dem Bohemia Jazz Award wird in diesem Jahr der Pianist Gerald Breiten ausgezeichnet. Der Preis wird jedes Jahr vom Verwaltungsrat des Festivals für die Popularisierung von Jazz verliehen. Zum Abschluss noch ein Blick auf das Wetter. In Tschechien ist es am Mittwoch überwiegend wolkig. Es gibt Regenschauer und starke Gewitter. Die Tageshöchsttemperaturen liegen zwischen 23 und 29 Grad. In Lagen 1000 Meter werden 17 Grad erreicht.
1: Das waren die Nachrichten mit Martina Schneibergova. Sie sind bei Radio Prag International. Es folgt unser Tagesecho. Eigentlich will Tschechiens Präsident Pavel nach dem NATO-Gipfel in Ankara die Beziehungen zur Regierung wieder beruhigen. Doch Premier Babiš hat die ausgestreckte Hand des Staatspräsidenten ausgeschlagen. Mehr zu dem Konflikt und den Hintergründen nun von Till Janzer.
2: Über Monate hinweg hat sich der Konflikt zwischen Präsident Petr Pavel und dem tschechischen Kabinett immer weiter hochgeschaukelt. Zuletzt ging es darum, ob das Staatsoberhaupt die Delegation des Landes beim NATO-Gipfel anführt, so wie er dies von der Vorgängerregierung her gewohnt war. Premier Andrej Babiš entschied letztlich, Pavel solle gar nicht nach Ankara reisen. Doch dieser setzte per einstweiliger Verfügung des Verfassungsgerichts seine Teilnahme durch. Noch beim NATO-Gipfel versuchte der Staatspräsident die Lage zu beruhigen und bot die Wiederaufnahme der Koordinierungstreffen zur Außenpolitik an. Diese Treffen sind eigentlich eine Institution in Tschechien. Bisher haben sich die höchsten Vertreter des Staates regelmäßig beraten. Die Tradition stammt stammt sogar noch aus der Zwischenkriegszeit und geht auf Masaryk zurück. Noch am Wochenende beim Besuch des Festivals Pohoda in der Slowakei zeigte sich Pavel zuversichtlich.
3: Der Staatspräsident und der Premier teilen sich bei uns zahlreiche Kompetenzen, sodass der eine nicht ohne den anderen handeln kann. Ich bin überzeugt, dass wir nach der aufgebrachten Atmosphäre vor dem NATO-Gipfel in der Lage sind, wieder zu einer sachlichen Diskussion zurückfinden zu können.
2: Doch Premier Babiš lehnt das Gesprächsangebot ab. Warum soll er sich zu etwas koordinieren? Die Regierung habe ihre Politik und ihr Programm. Er wolle nicht Teil von Pavels Wahlkampf sein, sagte der Regierungschef am Sonntag dem öffentlich-rechtlichen tschechischen Fernsehen in Reaktion auf Pavel. Regierungspolitiker sind der Auffassung, dass der Staatspräsident konsequent ihre Arbeit kritisiere und gerade auch in außenpolitischen Fragen eine deutlich andere Meinung vertrete als die Koalition. Pavel sei Sprachrohr der

ein doppelter Vorwurf, den die Regierung gegenüber Pavel erhebt. Das eine ist die beständige Kritik an ihrer Arbeit. Das sei jedoch nichts Neues.

0: Vorgängern von Pavel, ob das Klaus oder Simmern waren, aber selbst bei Havel. Auch damals gingen die Ansichten oft auseinander. Dennoch gab es die Koordinierungstreffen. Die Konsultationen ergeben also Sinn.
1: Die tschechische Verfassung sei eben auf eine Absprache, vor allem in der Außenpolitik, angelegt, ergänzt der Experte. Und einige seiner Kollegen Verfassungsrichter

Borrell als Gegner ausgewählt habe, da die Oppositionspolitiker viel zu schwach in diesem Aspekt seien. Sein Kollege Michael Drascha befand wiederum, dass nicht Pavel den Präsidentschaftswahlkampf begonnen habe, sondern Babiš. Der Premier habe dem Amtsinhaber auf der Burg praktisch den Krieg erklärt, so Drascha. Dennoch Anfang Juli hatte Andrej Babiš behauptet, er

0: gab es mehrere Artillerieschulen. Daher lässt sich vor allem Artilleriemunition erwarten.
1: Ein anderer Mitarbeiter zieht auf einem Feld einen Karren hinter sich her. Chladek erläutert.
0: Das ist ein Magnetometer, der das Erdmagnetfeld misst.

0: des Truppenübungsplatzes Benneschau wurde 1941 beschlossen. In den nachfolgenden Jahren wurden deswegen insgesamt über 30.000 Menschen aus Ortschaften in Mittelböhmen südlich von Prag ausgesiedelt. Die Fläche des Truppenübungsplatzes betrug etwa 450 Quadratkilometer. Nach der Kapitulation der Deutschen wurde er aufgelöst und ab Mai 1945 kehrten die ausgesiedelten Bewohner in ihre durch die Übungen verwüsteten Heimatorte zurück. Nach dem Zweiten Weltkrieg habe es auf den Feldern in dieser Region jede Menge Munition gegeben, erinnert Pyrotechniker Chládek.
1: Ein Augenzeuge berichtete, es sei beim Pflügen und bei den Feldarbeiten oft vorgekommen, dass ein Traktor oder Pflug auf eine Panzerabwehrmine fuhr. Bei den Explosionen wurden die Traktoren oft zerstört und deren Fahrer getötet.
0: Die tschechische Straßen- und Autobahndirektion lässt die pyrotechnischen Untersuchungen entlang der geplanten Gesamtstrecke der Autobahn D3 in Mittelböhmen durchführen. Die Kosten belaufen sich auf umgerechnet 5 Millionen Euro. Der Sprecher der Direktion, Jan Riedl.
1: Wir wollen die D3 in Mittelböhmen, das sind rund 57 Kilometer, am Stück bauen und 2028 oder 2029 damit beginnen. Derzeit werden zahlreiche Grundstücke dafür aufgekauft.
0: Der Staat wird für den neuen Autobahnabschnitt rund 2,9 Milliarden Euro aufwenden. Das heutige Tagesecho. 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Im deutschsprachigen Programm geht es weiter. Obwohl die tschechische Patriotin Magdalena Dobromila-Rettigová vor allem Gedichte und Erzählungen schrieb, ist sie durch ihr Kochbuch in die Geschichte eingegangen. Das Werk feiert dieses Jahr seinen 200. Geburtstag. Daher ist derzeit im Regionalmuseum in Litomyšl eine Ausstellung über Rettigová und die Köchinnen ihrer Zeit zu sehen. Martina Schneibergová lädt sie in den folgenden Minuten in das Museum ein.
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3: Das Kochbuch Domácí kuchařka von Magdalena Dobromila-Rettigová gilt als das erste Standardwerk über die böhmische Küche und ist bis heute hierzulande bekannt. Es erschien 1826 im Verlag Pospíšil in Hradec Králové. Anlässlich dieses Jubiläums wurde im Regionalmuseum in Litomyšl eine Ausstellung mit dem Titel O umění kuchařském über die Kochkunst eröffnet. Magdalena Dobromila-Rettigová kam 1785 in der deutschsprachigen Familie Hartmann im mittelböhmischen Všeradice zur Welt. Ihr Vater, der dortige Burggraf Franz Hartmann, starb bereits, als Magdalena noch klein war. Mit ihrer Mutter zog sie danach mehrmals um. Bis zu ihrem 18. Lebensjahr sprach Magdalena nur Deutsch. Ihr Leben änderte sich, als sie 1807 den tschechischen Rechtsanwalt und Patrioten Jan Sudibrav-Rettig heiratete. Rettigová, die inzwischen Tschechisch gelernt hat, wurde zu einer patriotisch orientierten Schriftstellerin. Die Familie zog einige Mal um. 1834 ließ sie sich in Litomyšl nieder. Die neue Ausstellung über Magdalena Dobromila-Rettigová im dortigen Regionalmuseum bestehe aus mehreren Teilen, erzählt Kuratorin Anna Klimešová.
0: Es werden hier alte Kochbücher gezeigt, die entweder vor Rettigovas Buch oder zur selben Zeit erschienen sind. Diese sind aus der Wissenschaftlichen Bibliothek in Olmütz ausgeliehen. Die deutschsprachigen Hörer und Leser könnte vielleicht das große Wiener Kochbuch von Anna Dorn aus dem Jahr 1827 interessieren. Rettigová hat Dorn natürlich gekannt. Zu sehen ist außerdem beispielsweise ein Kochbuch von Anna Wecker vom Ende des 16. Jahrhunderts. Wecker hat Rettigová eventuell inspiriert.
4: Also, da hat Rettigová auch inspirovat.
3: Rettigovas Kochbuch wurde 1826 herausgegeben. Ein Jahr zuvor hatte die Autorin das Werk beendet. Während der Zeit, in der Rettigova mit ihrem Mann an verschiedenen Orten Ostböhmens lebte, organisierte sie Kurse für Mädchen aus bürgerlichen Familien, denen sie das Kochen beibrachte. Die Kuratorin.
5: Das Besondere des Kochbuchs bestand darin, dass es gut verständlich war. So wie Rettigova die Mädchen unterrichtete, so war auch das Kochbuch verfasst. Sie duzte sie, aber achtete sehr darauf, dass sie gut wirtschafteten und sparsam blieben. Uns mag es heute komisch vorkommen, dass die Rezepte für viele Personen geschrieben wurden. Rettigova kochte jedoch nicht nur für ihre Familie, sondern auch für alle die anderen, die in ihrem Haus lebten. Dazu gehörten Diener und manchmal auch Lehrlinge. Sie war zudem eine große Philanthropin und verschenkte Essen auch an Bettler und weitere arme Menschen. Damals wurde oft für 12 oder 15 Personen gekocht. Wenn im Rezept von 30 Eiern die Rede ist, die man nehmen solle, dann ist das aus dieser Sicht nicht übertrieben.
3: Den patriotischen Namen Dobromila nahm Rettigova unter dem Einfluss ihres Mannes an. Diese habe sie zur tschechischen Sprache geführt, merkt die Kuratorin an.
5: Sie war eine tschechische Patriotin, die auch Deutsch schrieb. Rettigova wurde oft zu Besuch eingeladen und das Bürgertum in Litomyschl sprach kein Deutsch. Das Kochbuch erschien noch zu ihren Lebzeiten mehrmals auf Tschechisch und auch auf Deutsch. Bis zum Ende des 19. Jahrhunderts wurde das Kochbuch 10-mal herausgegeben. Wenn jemand sagt, er koche nach Rettigova, stimmt das nicht wortwörtlich. Als das Buch 1826 zum ersten Mal erschien, enthielt es rund 300 Rezepte. In der letzten Ausgabe während ihres Lebens umfasste es sogar 800 Rezepte. Rettigova hatte ihr Werk um 500 Rezepte erweitert. Dabei ist es jedoch nicht geblieben. Heute finden sich im Kochbuch rund 1000 Rezepte. Diese wurden vor allem von Antonie Duschankova ergänzt. Sie war die Tochter des Verlegers Pospíšil.
4: Antonie Duschankova, což byla dcera nakladatele Pospíšila.
3: Die Kuratorin macht darauf aufmerksam, dass sich in der zweiten Hälfte des 19. Jahrhunderts die Zuckerindustrie entwickelte. Aus dem Grund wurden auch viele Rezepte für Torten und Mehlspeisen ins Kochbuch aufgenommen.

kleine Magdalena verschiedene Hausarbeiten zu machen. Daher hat sie viel genäht, gestickt und geklöppelt. Als sie etwa 14 Jahre alt war, war sie auf dem Lande bei Gräfin Breda. Dort lernte sie kochen. Alle diese Kenntnisse und Fertigkeiten

0: musste man zuerst das Holz herbeischaffen, dann das Feuer machen und im Ofen anheizen. Wollte man Brot backen, musste der Teig am Vortag zubereitet werden. Der eigentliche Backvorgang nahm dann den ganzen Tag in Anspruch. Probleme gab es mit dem Wasser, denn damals führten noch keine Wasserleitungen in die Häuser. Die Dienstmädchen mussten zum Brunnen gehen und das Wasser herholen.
1: Anstatt im Kühlschrank wurden damals, wie die Kuratorin erzählt,

ziemlich schnell. Als Rettigova 1818 in Ustinat-Orlitzi ihre Kurse für Mädchen organisierte, kochte sie der Experten zufolge schon auf gusseisernen Platten. Zur Herdrevolution sei es in den böhmischen Ländern aber erst Mitte des 19. Jahrhunderts gekommen, fügt Glimeschowa hinzu.

0: kunst des Tischdeckens gezeigt. Hanna Klimešová.
1: Tím, co vlastně nádobí v kuchyni, nám připomíná spíše středověk.
2: Tak. Während das Geschirr eher an das Mittelalter erinnerte, wurde das Essen im Speisesaal oder im Salon auf herrlichem Porzellan aus Wien oder Meißen serviert. Eine bürgerliche Familie in Litomyschl musste natürlich auch einige Porzellanstücke einer berühmten Marke besitzen.

0: Die Stickereien waren das Werk der Hausfrau oder ihrer Töchter. Letztlich durfte auch ein Blumenstrauß nicht fehlen.
1: In den Sammlungen des Museums befinden sich viele persönliche Gegenstände von Magdalena Dobromila-Retigova. In der Schau werden beispielsweise verschiedene Glückwünsche und auch Handschriften gezeigt. Diese lassen sich durchaus gut entziffern, die Kuratorin.
0: Sie hatte eine schöne Handschrift. Ich denke, dass die Redakteure im Verlag mit ihren Texten keine große Arbeit hatten. Retigova war unglaublich aktiv. Sie hatte 6 Kinder, 3 davon haben überlebt. Auch wenn sie krank war, kümmerte sie sich um den Haushalt, bot zudem ihre Kochkurse an und schrieb sehr viel. Von ihren Kindern ist Tochter Jindřiška als

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1: Hallo und willkommen zur heutigen Sendung von Radio Prag International. Im Studio für Sie ist Margareta Kachlíková. Unsere Themen heute: Premier Babiš lehnt das traditionelle Koordinierungstreffen mit Staatspräsident Pavel ab und verschärft den politischen Konflikt. Näheres dazu in unserem ersten Beitrag. Warum vor dem Bau der Autobahn D3 von Prag nach Südböhmen intensiv nach alter SS-Munition gesucht werden muss, auch dazu hören Sie mehr im Tagesecho. Und Kulturgut Kochbuch. Die ostböhmische Stadt Litomyšl feiert den 200. Jahrestag des kulinarischen Hauptwerks von Magdalena Dobromila-Retigová. Wir haben eine Ausstellung zum Jubiläum besucht. Bleiben Sie dran für die Einzelheiten und Berichte meiner Mitarbeiter. Zuerst aber das Neueste aus Tschechien.
0: Die Nachrichten.
2: Der tschechische Außenminister Petr Mazinka will die ökonomische und politische Zusammenarbeit mit Israel unterstützen. Das sagte er am Dienstag bei der Eröffnung des tschechisch-israelischen Unternehmerforums in Tel Aviv. Mazinka unterzeichnete anschließend mit seinem israelischen Amtskollegen Gideon Saar eine gemeinsame Erklärung. Das Ziel des Forums sei es, Kontakte anzuknüpfen, neue Kontrakte zu schließen und gemeinsame Projekte zu initiieren, so der tschechische Außenminister. Mazinka beendete am Dienstag seinen zweitägigen Besuch in Israel. Die Tschechische Republik ermöglicht seinen Worten zufolge Israel den Zutritt zum gemeinsamen europäischen Markt. Die Europäische Staatsanwaltschaft hat ein Strafverfahren wegen der Auszahlung von Subventionen dem Konzern Agrofert geleitet. Sie reagiert damit auf die Strafanzeige, die die tschechische Piratenpartei im Februar dieses Jahres wegen des mutmaßlichen Interessenkonflikts von Premier Andrej Babiš einreichte. Die Staatsanwaltschaft überprüft unter anderem Politiker und Amtsträger, die die Auszahlung der Subventionen ermöglichen. Zudem wird untersucht, warum die Tschechische Republik nicht die Rückforderung früher Subventionen vom Konzern Agrofert anstrebt. Darüber informierte Nachrichtenserver Sezna Zprávy am Dienstag. Babiš übertrug im Februar dieses Jahres seine Agrofert-Anteile in den Fonds RSVP Trust.

0: und hält damit seinen Interessenkonflikt für gelöst. Die Piratenpartei hat Strafanzeige gegen Unbekannt wegen der möglichen Schädigung finanzieller Interessen der Europäischen Union, des Amtsmissbrauchs und der Verletzung der Pflicht bei der Verwaltung fremden Vermögens erstattet. Die Opposition kritisiert die Tatsache, dass Tschechien nicht zur Gruppe europäischer Länder in der Koalition für Raketenabwehr gehört. Die Partei 09 forderte die Regierung auf, sich dem Bündnis anzuschließen. Deutschland, Dänemark, Frankreich, Großbritannien, Italien, die Niederlande, Norwegen, Spanien und Schweden haben sich am Montag in Paris mit der Ukraine in einem neuen Bündnis für Raketenabwehr zusammengeschlossen. Die Tschechische Republik beteiligt sich an der Koalition, die defensiven Charakter hat, nicht. Das Ziel des Bündnisses ist es, die europäische Abwehr gegen ballistische Raketen aufzubauen. Premier Andrej Babiš forderte beim Treffen der Koalition der Willigen in Paris zur Bildung eines gemeinsamen Luftabwehrprojekts auf. Ein tschechisches Feuerwehrteam ist nach Griechenland gereist. Die Feuerwehrleute werden im Gebiet um die Stadt Patra stationiert, wo eine Waldbrandgefahr besteht. Dies teilte eine Sprecherin der tschechischen Feuerwehr am Dienstag der Presseagentur ČTK mit. Tschechische Feuerwehrleute helfen derzeit auch mit 2 Hubschraubern, Brände in Südfrankreich zu löschen. Im Königlichen Garten der Prager Burg beginnt am Dienstag das Bohemia Jazz Fest. Außer Prag finden in den nächsten Tagen Konzerte in Pilsen, Prachatice, Hluboká und in Brünn statt. Das Festival wird vom tschechisch-amerikanischen Musiker Rudi Linka organisiert. Mit dem Bohemia Jazz Award wird in diesem Jahr der Pianist Gerald Clayton ausgezeichnet. Der Preis wird jedes Jahr vom Verwaltungsrat des Festivals für die Popularisierung von Jazz verliehen. Zum Abschluss noch ein Blick auf das Wetter. In Tschechien ist es am Mittwoch überwiegend wolkig. Es gibt Regenschauer und starke Gewitter. Die Tageshöchsttemperaturen liegen zwischen 23 und 29 Grad. In Lagen um 1000 Meter werden 17 Grad erreicht.
1: Das waren die Nachrichten mit Martina Schneibergova. 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Es folgt unser Tagesecho. Eigentlich will Tschechiens Präsident Pavel nach dem NATO-Gipfel in Ankara die Beziehungen zur Regierung wieder beruhigen. Doch Premier Babiš hat die ausgestreckte Hand des Staatspräsidenten ausgeschlagen. Mehr zu dem Konflikt und den Hintergründen nun von Till Janzer.
2: Über Monate hinweg hat sich der Konflikt zwischen Präsident Petr Pavel und dem tschechischen Kabinett immer weiter hochgeschaukelt. Zuletzt ging es darum, ob das Staatsoberhaupt die Delegation des Landes beim NATO-Gipfel anführt, so wie er dies von der Vorgängerregierung her gewohnt war. Premier Andrej Babiš entschied letztlich, Pavel solle gar nicht nach Ankara reisen. Doch dieser setzte per einstweiliger Verfügung des Verfassungsgerichts seine Teilnahme durch. Noch beim NATO-Gipfel versuchte der Staatspräsident, die Lage zu beruhigen und bot die Wiederaufnahme der Koordinierungstreffen zur Außenpolitik an. Diese Treffen sind eigentlich eine Institution in Tschechien. Bisher haben sich die höchsten Vertreter des Staates regelmäßig beraten. Die Tradition stammt sogar noch aus der Zwischenkriegszeit und geht auf Masaryk zurück. Noch am Wochenende beim Besuch des Festivals Pohoda in der Slowakei zeigte sich Pavel zuversichtlich.
1: Der Staatspräsident und der Premier teilen sich bei uns zahlreiche Kompetenzen, sodass der eine nicht ohne den anderen handeln kann. Ich bin überzeugt, dass wir nach der aufgebrachten Atmosphäre vor dem NATO-Gipfel in der Lage sind, wieder zu einer sachlichen Diskussion zurückfinden zu können.
2: Doch Premier Babiš lehnt das Gesprächsangebot ab. Warum soll er sich zu etwas koordinieren? Die Regierung habe ihre Politik und ihr Programm. Er wolle nicht Teil von Pavels Wahlkampf sein, sagte der Regierungschef am Sonntag dem öffentlich-rechtlichen tschechischen Fernsehen in Reaktion auf Pavel. Regierungspolitiker sind der Auffassung, dass der Staatspräsident konsequent ihre Arbeit kritisiere und gerade auch in außenpolitischen Fragen eine deutlich andere Meinung vertrete als die Koalition. Pavel sei Sprachrohr der Opposition, lautet der Vorwurf. Auf Nachfrage von Journalisten nahm Vizepremier Karel Havlíček nach der Regierungssitzung am Montag dazu Stellung.
1: Wir befinden uns in einer parlamentarischen Demokratie. Und wenn sich der Präsident beginnt, in die politische Auseinandersetzung einzumischen und seine Ansichten zu großen Teilen mit der derzeitigen Opposition übereinstimmen, weswegen er praktisch der Oppositionsführer ist, dann wehren wir uns verständlicherweise. Da ist nichts Schlechtes dabei. Wir wollen nicht mit ihm kämpfen. Wir wollen aber nicht Teil seiner Präsidentschaftskampagne sein. Wir konzentrieren uns auf die Regierung und unser Programm.
2: Es ist ein doppelter Vorwurf, den die Regierung gegenüber Pavel erhebt. Das eine ist die beständige Kritik an ihrer Arbeit. Das sei jedoch nichts Neues, urteilt der Verfassungsrechtler Ondřej Preuss von der Prager Karls-Universität.
1: Die Lage ist genau gleich wie unter den Amtsvorgängern von Pavel, ob das Klaus oder Zeman waren, aber selbst bei Havel. Auch damals gingen die Ansichten oft auseinander. Dennoch gab es die Koordinierungstreffen. Die Konsultationen ergeben also Sinn.
2: Die tschechische Verfassung sei eben auf eine Absprache, vor allem in der Außenpolitik, angelegt, ergänzt der Experte. Und einige seiner Kollegen Verfassungsrichter würden sogar behaupten, dass eher der Staatspräsident als die Regierung die außenpolitischen Vorgaben machen sollte. Denn das tschechische Staatsoberhaupt wird ja seit 2013 direkt vom Volk gewählt. Der zweite Vorwurf der Regierungspolitiker an Pavel lautet, dass dieser praktisch seine Kampagne zur Wiederwahl als Präsident aufgenommen habe. Dazu haben sich einige Politologen für das Nachrichtenportal Novinky CZ geäußert. Josef Mlejnek von der Prager Karls-Universität meint, dass die Regierung Pavel als Gegner ausgewählt habe, da die Oppositionspolitiker viel zu schwach in diesem Aspekt seien. Sein Kollege Michael Drascha befand wiederum, dass nicht Pavel den Präsidentschaftswahlkampf begonnen habe, sondern Babiš. Der Premier habe dem Amtsinhaber auf der Burg praktisch den Krieg erklärt, so Draschar. Denn noch Anfang Juli hatte Andrej Babiš behauptet, er wolle korrekte Beziehungen mit Petr Pavel haben.
1: Till Janzer hat berichtet. Der Baubeginn für den knapp 60 Kilometer langen Autobahnabschnitt zwischen Prag und Südböhmen ist in 2 Jahren geplant. Zu den erforderlichen Vorbereitungen gehört eine pyrotechnische Untersuchung. Besonders im Fokus steht dabei das Gelände eines ehemaligen Truppenübungsplatzes der Waffen-SS aus dem Zweiten Weltkrieg. Die Autobahn D3 soll künftig Prag über Budweis mit der österreichischen Grenze im Süden Tschechiens verbinden. Während der Abschnitt in Südböhmen bereits befahrbar ist, laufen in Mittelböhmen erst die Bauvorbereitungen. Unweit des Dorfes Minartice südlich der Stadt Benešov sind Pyrotechniker mit Metalldetektoren im Einsatz. Er überprüfe hauptsächlich, ob sich dort Munition befinde, erklärt Jiří Chládek von der Firma Borgata.
2: Wir befinden uns auf einem ehemaligen Truppenübungsplatz der Waffen-SS. Hier gab es mehrere Artillerieschulen, daher lässt sich vor allem Artilleriemunition erwarten.
1: Ein anderer Mitarbeiter zieht auf einem Feld einen Karren hinter sich her, Chládek erläutert.
2: Das ist ein Magnetometer, der das Erdmagnetfeld misst. Mithilfe spezieller Software können wir feststellen, ob sich Eisen- und Stahlgegenstände im Boden befinden.
1: Eine Aufnahme aus dem Archiv des tschechischen Rundfunks erinnert an den Beginn des Prager Aufstands im Mai 1945. Darin wird aufgefordert, deutsche Panzer zu stoppen, die vom Truppenübungsplatz aus nach Prag vorrücken. Die Errichtung des sogenannten SS-Truppenübungsplatzes Böhmen bis 1943 SS-Truppenübungsplatzes Benešov wurde 1941 beschlossen. In den nachfolgenden Jahren wurden deswegen insgesamt über 30.000 Menschen aus Ortschaften in Mittelböhmen südlich von Prag ausgesiedelt. Die Fläche des Truppenübungsplatzes betrug etwa 450 Quadratkilometer. Nach der Kapitulation der Deutschen wurde er aufgelöst und ab Mai 1945 kehrten die ausgesiedelten Bewohner in ihre durch die Übungen verwüsteten Heimatorte zurück. Nach dem Zweiten Weltkrieg habe es auf den Feldern in dieser Region jede Menge Munition gegeben, erinnert Pyrotechniker Chládek.
2: Ein Augenzeuge berichtete, es sei beim Pflügen und bei den Feldarbeiten oft vorgekommen, dass ein Traktor oder Pflug auf eine Panzerabwehrmine fuhr. Bei den Explosionen wurden die Traktoren oft zerstört und deren Fahrer getötet.
1: Die tschechische Straßen- und Autobahndirektion lässt die pyrotechnischen Untersuchungen entlang der geplanten Gesamtstrecke der Autobahn D3 in Mittelböhmen durchführen. Die Kosten belaufen sich auf umgerechnet 5 Millionen Euro. Der Sprecher der Direktion Jan Riedl.
2: Wir wollen die D3 in Mittelböhmen, das sind rund 57 Kilometer, am Stück bauen und 2028 oder 2029 damit beginnen. Derzeit werden zahlreiche Grundstücke dafür aufgekauft.
1: Der Staat wird für den neuen Autobahnabschnitt rund 2,9 Milliarden Euro aufwenden. Soweit das heutige Tagesecho. 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Im deutschsprachigen Programm geht es weiter. Obwohl die tschechische Patriotin Magdalena Dobromila Rettigová vor allem Gedichte und Erzählungen schrieb, ist sie durch ihr Kochbuch in die Geschichte eingegangen. Das Werk feiert dieses Jahr seinen 200. Geburtstag. Daher ist derzeit im Regionalmuseum in Litomyšl eine Ausstellung über Rettigová und die Köchinnen ihrer Zeit zu sehen. Martina Schneibergová lädt sie in den folgenden Minuten in das Museum ein.
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0: Das Kochbuch Domácí kuchařka von Magdalena Dobromila Rettigová gilt als das erste Standardwerk über die böhmische Küche und ist bis heute hierzulande bekannt. Es erschien 1826 im Verlag Pospíšil in Hradec Králové. Anlässlich dieses Jubiläums wurde im Regionalmuseum in Litomyšl eine Ausstellung mit dem Titel O umění kuchařském über die Kochkunst eröffnet. Magdalena Dobromila Rettigová kam 1785 in der deutschsprachigen Familie Artmann im mittelböhmischen Všeradice zur Welt. Ihr Vater, der dortige Burggraf Franz Artmann, starb bereits, als Magdalena noch klein war. Mit ihrer Mutter zog sie danach mehrmals um. Bis zu ihrem 18. Lebensjahr sprach Magdalena nur Deutsch. Ihr Leben änderte sich, als sie 1807 den tschechischen Rechtsanwalt und Patrioten Jan Sudiprav Rettich heiratete. Rettigová, die inzwischen Tschechisch gelernt hat, wurde zu einer patriotisch orientierten Schriftstellerin. Die Familie zog einige Mal um. 1834 ließ sie sich in Litomyšl nieder. Die neue Ausstellung über Magdalena Dobromila Rettigová im dortigen Regionalmuseum bestehe aus mehreren Teilen, erzählt Kuratorin Hanna Klimešová.
1: Es werden hier alte Kochbücher gezeigt, die entweder vor Rettigovas Buch oder zur selben Zeit erschienen sind. Diese sind aus der Wissenschaftlichen Bibliothek in Olmütz ausgeliehen. Die deutschsprachigen Hörer und Leser könnte vielleicht das große Wiener Kochbuch von Anna Dorn aus dem Jahr 1827 interessieren. Rettigová hat Dorn natürlich gekannt. Zu sehen ist außerdem beispielsweise ein Kochbuch von Anna Wecker vom Ende des 16. Jahrhunderts. Wecker hat Rettigová eventuell inspiriert.
0: Rettigovas Kochbuch wurde 1826 herausgegeben. Ein Jahr zuvor hatte die Autorin das Werk beendet. Während der Zeit, in der Rettigová mit ihrem Mann an verschiedenen Orten Ostböhmens lebte, organisierte sie Kurse für Mädchen aus bürgerlichen Familien, denen sie das Kochen beibrachte. Die Kuratorin.
4: Das Besondere des Kochbuchs bestand darin, dass es gut verständlich war. So wie Retigová die Mädchen unterrichtete, so war auch das Kochbuch verfasst. Sie duzte sie, aber achtete sehr darauf, dass sie gut wirtschafteten und sparsam blieben. Uns mag es heute komisch vorkommen, dass die Rezepte für viele Personen geschrieben wurden. Retigová kochte jedoch nicht nur für ihre Familie, sondern auch für alle die anderen, die in ihrem Haus lebten. Dazu gehörten Diener und manchmal auch Lehrlinge. Sie war zudem eine große Philanthropin und verschenkte Essen auch an Bettler und weitere arme Menschen. Damals wurde oft für 12 oder 15 Personen gekocht. Wenn im Rezept von 30 Eiern die Rede ist, die man nehmen solle, dann ist das aus dieser Sicht nicht übertrieben.
0: Den patriotischen Namen Dobromila nahm Retigová unter dem Einfluss ihres Mannes an. Diese habe sie zur tschechischen Sprache geführt, merkt die Kuratorin an.
4: Sie war eine tschechische Patriotin, die auch Deutsch schrieb. Retigová wurde oft zu Besuch eingeladen und das Bürgertum in Litomyšl sprach gern Deutsch. Das Kochbuch erschien noch zu ihren Lebzeiten mehrmals auf Tschechisch und auch auf Deutsch. Bis zum Ende des 19. Jahrhunderts wurde das Kochbuch 10-mal herausgegeben. Wenn jemand sagt, er koche nach Retigová, stimmt das nicht wortwörtlich. Als das Buch 1826 zum ersten Mal erschien, enthielt es rund 300 Rezepte. In der letzten Ausgabe während ihres Lebens umfasste es sogar 800 Rezepte. Retigová hatte ihr Werk um 500 Rezepte erweitert. Dabei ist es jedoch nicht geblieben. Heute finden sich im Kochbuch rund 1000 Rezepte. Diese wurden vor allem von Antonie Dušánková ergänzt. Sie war die Tochter des Verlegers Pospíšil.
0: Die Kuratorin macht darauf aufmerksam, dass sich in der zweiten Hälfte des 19. Jahrhunderts die Zuckerindustrie entwickelte. Aus dem Grund wurden auch viele Rezepte für Torten und Mehlspeisen ins Kochbuch aufgenommen.

0: Wie es aus Magdalena Dobromila Rettigová, die Schriftstellerin werden wollte, eine erfolgreiche Kochbuchautorin geworden? Die Anfänge ihrer Kochkunst sind schon in der Kindheit zu finden. Laut Anna Klimeschewa hatte Rettigová eine verhältnismäßig komplizierte Kindheit. Ihre Mutter sei nicht besonders empathisch gewesen, erzählt die Kuratorin.
1: Die Mutter zwang die kleine Magdalena, verschiedene Hausarbeiten zu machen. Daher hat sie viel genäht, gestickt und geklöppelt. Als sie etwa 14 Jahre alt war, war sie auf dem Lande bei Gräfin Breda. Dort lehrte sie kochen. Alle diese Kenntnisse und Fertigkeiten hat Magdalena später genutzt. Sie sehnte sich jedoch sehr danach, Schriftstellerin zu werden. Sie schrieb Gedichte und einfache Erzählungen, die für Mädchen bestimmt waren. Sie wollte damit zu deren Bildung beitragen und zudem die Leserinnen zum Glauben führen. Rettigová beklagte später jedoch, dass die Menschen gutes Essen einem Gedicht vorzögen. Darum hatte sie das Bedürfnis, alles niederzuschreiben, was sie in ihren Kochkursen den Mädchen vermittelte.
0: 1834 kamen Rettigová und ihr Mann nach Litomyšl. 11 Jahre verbrachte sie in der Stadt. 1845 starb sie und wurde in Litomyšl bestattet.

0: Ausstellung im Regionalmuseum wird anschaulich beschrieben, wie in der ersten Hälfte des 19. Jahrhunderts gekocht wurde. Ist ja gar nicht einfach gewesen, denn meist sei das Essen in einer Schwarzküche zubereitet worden, erzählt Hanna Klimešová.
1: Wenn man kochen wollte, musste man zuerst das Holz herbeischaffen, dann das Feuer machen und den Ofen anheizen. Wollte man Brot backen, musste der Teig am Vortag zubereitet werden. Der eigentliche Backvorgang nahm dann den ganzen Tag in Anspruch. Probleme gab es mit dem Wasser, denn damals führten noch keine Wasserleitungen in die Häuser. Die Dienstmädchen mussten zum Brunnen gehen und das Wasser herholen.
0: Anstatt im Kühlschrank wurden damals, wie die Kuratorin erzählt, bestimmte Lebensmittel im Keller gelagert. Einige Zutaten mussten jedoch frisch sein. Diese musste man vom Markt holen. Hinzu kommt noch das für die heutige Zeit etwas ungewöhnliche Geschirr, wie im Museum gezeigt wird.
1: Hier ist zu sehen, dass damals in großen, schweren Töpfen oder Kesseln gekocht wurde. Diese waren entweder aufgehängt oder wurden mit einem gabelartigen Werkzeug in den Ofen geschoben. Das Geschirr brauchte eine sorgfältige Pflege. Die Gefäße waren aus Zinn oder Kupfer. Das Kupfergeschirr war mit Zinn beschichtet. Wenn diese Zinnbeschichtung beschädigt wurde, kam das darunterliegende Blei zum Vorschein. Es bestand also ein Vergiftungsrisiko. Die Hausfrau musste sich um viele Dinge kümmern, an die wir heute gar nicht denken.
0: Die Ausstellung der Küchen habe sich damals jedoch sehr geändert, merkt die Kuratorin an. In höheren Gesellschaftsschichten geschah dies ziemlich schnell. Als Rettigova 1818 in Ústí nad Orlicí ihre Kurse für Mädchen organisierte, kochte sie der Experten zufolge schon auf gusseisernen Platten. Zur Herdrevolution sei es in den böhmischen Ländern aber erst Mitte des 19. Jahrhunderts gekommen, fügt Klimešová hinzu.

0: Einige Schau werden in dem Kochen auch die Kunst des Tischdeckens gezeigt. Hanna Klimešová.
1: Während das Geschirr eher an das Mittelalter erinnerte, wurde das Essen im Speisesaal oder im Salon auf herrlichem Porzellan aus Wien oder Meißen serviert. Eine bürgerliche Familie in Litomyšl musste natürlich auch einige Porzellanstücke einer berühmten Marke besitzen. Die Tassen waren schön verziert, fein geschliffen und mit Gold bemalt. Die Tischdecke sollte im Idealfall gestickt sein. Und die Stickereien waren das Werk der Hausfrau oder ihrer Töchter. Letztlich durfte auch ein Blumenstrauß nicht fehlen.
0: In den Sammlungen des Museums befinden sich viele persönliche Gegenstände von Magdalena Dobromila-Rettigová. In der Schau werden beispielsweise verschiedene Glückwünsche und auch Handschriften gezeigt. Diese lassen sich durchaus gut entziffern, die Kuratorin.
1: Sie hatte eine schöne Handschrift. Ich denke, dass die Redakteure im Verlag mit ihren Texten keine große Arbeit hatten. Rettigová war unglaublich aktiv. Sie hatte 6 Kinder, 3 davon haben überlebt. Auch wenn sie krank war, kümmerte sie sich um den Haushalt, bot zudem ihre Kochkurse an und schrieb sehr viel. Von ihren Kindern ist Tochter Jindřiška als Koloratursopranistin berühmt geworden. Sie trat 1834 in der Premiere des Stücks Fidlovačka von Josef Kajetán Tyl im Prager Ständetheater auf. Von 1842 bis zu ihrem Tod sang Jindřiška Rettigová, die auch unter dem Namen Henriette Rettig bekannt geworden ist, am Hof- und Nationaltheater München. Sie war eine renommierte deutsche Opernsängerin.

Die Ausstellung über die Kochkunst ist im Regionalmuseum in Letomischl bis 6. September dieses Jahres zu sehen. Und das war's für heute, liebe Hörerinnen und Hörer. Am Mikrofon begleitet hat sie diesmal Markéta Kachlíková. 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
1: Hallo und willkommen zur heutigen Sendung von Radio Prag International. Im Studio für Sie ist Markéta Kachlíková. Unsere Themen heute: Premier Babiš lehnt das traditionelle Koordinierungstreffen mit Staatspräsident Pavel ab und verschärft den politischen Konflikt. Näheres dazu in unserem ersten Beitrag. Warum vor dem Bau der Autobahn D3 von Prag nach Südböhmen intensiv nach alter SS-Munition gesucht werden muss, auch dazu hören Sie mehr im Tagesecho. Und Kulturgut Kochbuch. Die ostböhmische Stadt Litomyšl feiert den 200. Jahrestag des kulinarischen Hauptwerks von Magdalena Dobromila-Retigová. Wir haben eine Ausstellung zum Jubiläum besucht. Bleiben Sie dran für die Einzelheiten und Berichte meiner Mitarbeiter. Zuerst aber das Neueste aus Tschechien.
0: Die Nachrichten.
2: Der tschechische Außenminister Petr Matzinka will die ökonomische und politische Zusammenarbeit mit Israel unterstützen. Das sagte er am Dienstag bei der Eröffnung des tschechisch-israelischen Unternehmerforums in Tel Aviv. Matzinka unterzeichnete anschließend mit seinem israelischen Amtskollegen Gideon Saar eine gemeinsame Erklärung. Das Ziel des Forums sei es, Kontakte anzuknüpfen, Kontrakte zu schließen und gemeinsame Projekte zu initiieren, so der tschechische Außenminister. Matzinka beendete am Dienstag seinen zweitägigen Besuch in Israel. Die Tschechische Republik ermöglicht seinen Worten zufolge Israel den Zutritt zum gemeinsamen europäischen Markt. Die Europäische Staatsanwaltschaft hat ein Strafverfahren wegen der Auszahlung von Subventionen dem Konzern Agrofert geleitet. Sie reagiert damit auf die Strafanzeige, die die tschechische Piratenpartei im Februar dieses Jahres wegen des mutmaßlichen Interessenkonflikts von Premier Andrej Babiš einreichte. Die Staatsanwaltschaft überprüft unter anderem Politiker und Amtsträger, die die Auszahlung der Subventionen ermöglichen. Zudem wird untersucht, warum die Tschechische Republik nicht die Rückforderung früherer Subventionen vom Konzern Agrofert anstrebt. Darüber informierte Nachrichtenserver Seznam Zprávy am Dienstag. Babiš übertrug im Februar dieses Jahres seine Agrofert-Anteile in den Fonds RSV Petrast und hält damit seinen Interessenkonflikt für gelöst. Die Piratenpartei hat Strafanzeige gegen Unbekannt wegen der möglichen Schädigung finanzieller Interessen der Europäischen Union, des Amtsmissbrauchs und der Verletzung der Pflicht bei der Verwaltung fremden Vermögens erstattet. Die Opposition kritisiert die Tatsache, dass Tschechien nicht zur Gruppe europäischer Länder in der Koalition für Raketenabwehr gehört. Die Partei Top 09 forderte die Regierung auf, sich dem Bündnis anzuschließen. Deutschland, Dänemark, Frankreich, Großbritannien, Italien, die Niederlande, Norwegen, Spanien und Schweden haben sich am Montag in Paris mit der Ukraine in einem neuen Bündnis für Raketenabwehr zusammengeschlossen. Die Tschechische Republik beteiligt sich an der Koalition, die defensiven Charakter hat, nicht. Das Ziel des Bündnisses ist es, die europäische Abwehr gegen ballistische Raketen aufzubauen. Premier Andrej Babiš forderte beim Treffen der Koalition der Willigen in Paris zur Bildung eines gemeinsamen Luftabwehrprojekts auf. Ein tschechisches Feuerwehrteam ist nach Griechenland gereist. Die Feuerwehrleute werden im Gebiet

0: Die Stadt Patra stationiert, wo eine Waldbrandgefahr besteht. Dies teilte eine Sprecherin der tschechischen Feuerwehr am Dienstag der Presseagentur ČTK mit. Tschechische Feuerwehrleute helfen derzeit auch mit zwei Hubschraubern, Brände in Südfrankreich zu löschen. Im Königlichen Garten der Prager Burg beginnt am Dienstag das Bohemia Jazz Fest. Außer Prag finden in den nächsten Tagen Konzerte in Pilsen, Prachatice, Hluboká und in Brünn statt. Das Festival wird vom tschechisch-amerikanischen Musiker Rudi Linka organisiert. Mit dem Bohemia Jazz Award wird in diesem Jahr der Pianist Gerald Clayton ausgezeichnet. Der Preis wird jedes Jahr vom Verwaltungsrat des Festivals für die Popularisierung von Jazz verliehen. Zum Abschluss noch ein Blick auf das Wetter. In Tschechien ist es am Mittwoch überwiegend wolkig. Es gibt Regenschauer und starke Gewitter. Die Tageshöchsttemperaturen liegen zwischen 23 und 29 Grad. In Lagen um 1000 Meter werden 17 Grad erreicht.
1: Das waren die Nachrichten mit Martina Schneibergova. 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Es folgt unser Tagesecho. Eigentlich will Tschechiens Präsident Pavel nach dem NATO-Gipfel in Ankara die Beziehungen zur Regierung wieder beruhigen. Doch Premier Babiš hat die ausgestreckte Hand des Staatspräsidenten ausgeschlagen. Mehr zu dem Konflikt und den Hintergründen nun von Till Janzer.
2: Über Monate hinweg hat sich der Konflikt zwischen Präsident Petr Pavel und dem tschechischen Kabinett immer weiter hochgeschaukelt. Zuletzt ging es darum, ob das Staatsoberhaupt die Delegation des Landes beim NATO-Gipfel anführt, so wie er dies von der Vorgängerregierung her gewohnt war. Premier Andrej Babiš entschied letztlich, Pavel solle gar nicht nach Ankara reisen. Doch dieser setzte per einstweiliger Verfügung des Verfassungsgerichts seine Teilnahme durch. Noch beim NATO-Gipfel versuchte der Staatspräsident die Lage zu beruhigen und bot die Wiederaufnahme der Koordinierungstreffen zur Außenpolitik an. Diese Treffen sind eigentlich eine Institution in Tschechien. Bisher haben sich die höchsten Vertreter des Staates regelmäßig beraten. Die Tradition stammt sogar noch aus der Zwischenkriegszeit und geht auf Masaryk zurück. Noch am Wochenende beim Besuch des Festivals Pohoda in der Slowakei zeigte sich Pavel zuversichtlich.
1: Der Staatspräsident und der Premier teilen sich bei uns zahlreiche Kompetenzen, sodass der eine nicht ohne den anderen handeln kann. Ich bin überzeugt, dass wir nach der aufgebrachten Atmosphäre vor dem NATO-Gipfel in der Lage sind, wieder zu einer sachlichen Diskussion zurückfinden zu können.
2: Doch Premier Babiš lehnt das Gesprächsangebot ab. Warum soll er sich zu etwas koordinieren? Die Regierung habe ihre Politik und ihr Programm. Er wolle nicht Teil von Pavels Wahlkampf sein, sagte der Regierungschef am Sonntag dem öffentlich-rechtlichen tschechischen Fernsehen in Reaktion auf Pavel. Regierungspolitiker sind der Auffassung, dass der Staatspräsident konsequent ihre Arbeit kritisiere und gerade auch in außenpolitischen Fragen eine deutlich andere Meinung vertrete als die Koalition. Pavel sei Sprachrohr der Opposition, lautet der Vorwurf. Auf Nachfrage von Journalisten nahm Vizepremier Karel Havlíček nach der Regierungssitzung am Montag dazu Stellung.
1: Wir befinden uns in einer parlamentarischen Demokratie. Und wenn sich der Präsident beginnt, in die politische Auseinandersetzung einzumischen und seine Ansichten zu großen Teilen mit der derzeitigen Opposition übereinstimmen, weswegen er praktisch der Oppositionsführer ist, dann wehren wir uns verständlicherweise. Da ist nichts Schlechtes dabei. Wir wollen nicht mit ihm kämpfen. Wir wollen aber nicht Teil seiner Präsidentschaftskampagne sein. Wir konzentrieren uns auf die Regierung und unser Programm.
2: Es ist ein doppelter Vorwurf, den die Regierung gegenüber Pavel erhebt. Das eine ist die beständige Kritik an ihrer Arbeit. Das sei jedoch nichts Neues, urteilt der Verfassungsrechtler Ondřej Preuss von der Prager Karls-Universität.
1: Die Lage ist genau gleich wie unter den Amtsvorgängern von Pavel, ob das Klaus oder Zeman waren, aber selbst bei Havel. Auch damals gingen die Ansichten oft auseinander. Dennoch gab es die Koordinierungstreffen. Die Konsultationen ergeben also Sinn.
2: Die tschechische Verfassung sei eben auf eine Absprache, vor allem in der Außenpolitik, angelegt, ergänzt der Experte. Und einige seiner Kollegen Verfassungsrichter würden sogar behaupten, dass eher der Staatspräsident als die Regierung die außenpolitischen Vorgaben machen sollte. Denn das tschechische Staatsoberhaupt wird ja seit 2013 direkt vom Volk gewählt. Der zweite Vorwurf der Regierungspolitiker an Pavel lautet, dass dieser praktisch seine Kampagne zur Wiederwahl als Präsident aufgenommen habe. Dazu haben sich einige Politologen für das Nachrichtenportal Novinky CZ geäußert. Josef Mlejnek von der Prager Karls-Universität meint, dass die Regierung Pavel als Gegner ausgewählt habe, da die Oppositionspolitiker viel zu schwach in diesem Aspekt seien. Sein Kollege Michael Drascha befand wiederum, dass nicht Pavel den Präsidentschaftswahlkampf begonnen habe, sondern Babiš. Der Premier habe dem Amtsinhaber auf der Burg praktisch den Krieg erklärt, so Drascha. Denn noch Anfang Juli hatte Andrej Babiš behauptet, er wolle korrekte Beziehungen mit Petr Pavel haben.
1: Till Janzer hat berichtet. Der Baubeginn für den knapp 60 Kilometer langen Autobahnabschnitt zwischen Prag und Südböhmen ist in 2 Jahren geplant. Zu den erforderlichen Vorbereitungen gehört eine pyrotechnische Untersuchung. Besonders im Fokus steht dabei das Gelände eines ehemaligen Truppenübungsplatzes der Waffen-SS aus dem Zweiten Weltkrieg. Die Autobahn D3 soll künftig Prag über Budweis mit der österreichischen Grenze im Süden Tschechiens verbinden. Während der Abschnitt in Südböhmen bereits befahrbar ist, laufen in Mittelböhmen erst die Bauvorbereitungen. Unweit des Dorfes Minartice südlich der Stadt Benešov sind Pyrotechniker mit Metalldetektoren im Einsatz. Er überprüfe hauptsächlich, ob sich dort Munition befinde, erklärt Jiří Chládek von der Firma Borgata.
2: Wir befinden uns auf einem ehemaligen Truppenübungsplatz der Waffen-SS. Hier gab es mehrere Artillerieschulen, daher lässt sich vor allem Artilleriemunition erwarten.
1: Ein anderer Mitarbeiter zieht auf einem Feld einen Karren hinter sich her, Chládek erläutert.
2: Das ist ein Magnetometer, der das Erdmagnetfeld misst. Mithilfe spezieller Software können wir feststellen, ob sich Eisen- und Stahlgegenstände im Boden befinden.
1: Eine Aufnahme aus dem Archiv des tschechischen Rundfunks erinnert an den Beginn des Prager Aufstands im Mai 1945. Darin wird aufgefordert, deutsche Panzer zu stoppen, die vom Truppenübungsplatz aus nach Prag vorrücken.
3: Od Horana Benešova do Prahy postupujú germanské tanky.
1: Die Errichtung des sogenannten SS-Truppenübungsplatzes Böhmen bis 1943 SS-Truppenübungsplatzes Benešov wurde 1941 beschlossen. In den nachfolgenden Jahren wurden deswegen insgesamt über 30.000 Menschen aus Ortschaften in Mittelböhmen südlich von Prag ausgesiedelt. Die Fläche des Truppenübungsplatzes betrug etwa 450 Quadratkilometer. Nach der Kapitulation der Deutschen wurde er aufgelöst und ab Mai 1945 kehrten die ausgesiedelten Bewohner in ihre durch die Übungen verwüsteten Heimatorte zurück. Nach dem Zweiten Weltkrieg habe es auf den Feldern in dieser Region jede Menge Munition gegeben, erinnert Pyrotechniker Chládek.
2: Ein Augenzeuge berichtete, es sei beim Pflügen und bei den Feldarbeiten oft vorgekommen, dass ein Traktor oder Pflug auf eine Panzerabwehrmine fuhr. Bei den Explosionen wurden die Traktoren oft zerstört und deren Fahrer getötet.
1: Die tschechische Straßen- und Autobahndirektion lässt die pyrotechnischen Untersuchungen entlang der geplanten Gesamtstrecke der Autobahn D3 in Mittelböhmen durchführen. Die Kosten belaufen sich auf umgerechnet 5 Millionen Euro. der Sprecher der Direktion Jan Riedl.
2: Wir wollen die D3 in Mittelböhmen, das sind rund 57 Kilometer, am Stück bauen und 2028 oder 2029 damit beginnen. Derzeit werden zahlreiche Grundstücke dafür aufgekauft.
1: Der Staat wird für den neuen Autobahnabschnitt rund 2,9 Milliarden Euro aufwenden. Soweit das heutige Tagesecho. 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Im deutschsprachigen Programm geht es weiter. Obwohl die tschechische Patriotin Magdalena Dobromila Rettigová vor allem Gedichte und Erzählungen schrieb, ist sie durch ihr Kochbuch in die Geschichte eingegangen. Das Werk feiert dieses Jahr seinen 200. Geburtstag. Daher ist derzeit im Regionalmuseum in Litomyšl eine Ausstellung über Rettigová und die Köchinnen ihrer Zeit zu sehen. Martina Schneibergová lädt sie in den folgenden Minuten in das Museum ein.
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0: Das Kochbuch Domácí kuchařka von Magdalena Dobromila Rettigová gilt als das erste Standardwerk über die böhmische Küche und ist bis heute hierzulande bekannt. Es erschien 1826 im Verlag Pospíšil in Hradec Králové. Anlässlich dieses Jubiläums wurde im Regionalmuseum in Litomyšl eine Ausstellung mit dem Titel O umění kuchařském über die Kochkunst eröffnet. Magdalena Dobromila Rettigová kam 1785 in der deutschsprachigen Familie Artmann im mittelböhmischen Všeradice zur Welt. Ihr Vater, der dortige Burggraf Franz Artmann, starb bereits, als Magdalena noch klein war. Mit ihrer Mutter zog sie danach mehrmals um. Bis zu ihrem 18. Lebensjahr sprach Magdalena nur Deutsch. Ihr Leben änderte sich, als sie 1807 den tschechischen Rechtsanwalt und Patrioten Jan Sudibrav Rettich heiratete. Rettigová, die inzwischen Tschechisch gelernt hat, wurde zu einer patriotisch orientierten Schriftstellerin. Die Familie zog einige Mal um. 1834 ließ sie sich in Litomyšl nieder. Die neue Ausstellung über Magdalena Dobromila Rettigová im dortigen Regionalmuseum bestehe aus mehreren Teilen, erzählt Kuratorin Hanna Klimešová.
1: Es werden hier alte Kochbücher gezeigt, die entweder vor Rettigovas Buch oder zur selben Zeit erschienen sind. Diese sind aus der Wissenschaftlichen Bibliothek in Olmütz ausgeliehen. Die deutschsprachigen Hörer und Leser könnte vielleicht das große Wiener Kochbuch von Anna Dorn aus dem Jahr 1827 interessieren. Rettigová hat Dorn natürlich gekannt. Zu sehen ist außerdem beispielsweise ein Kochbuch von Anna Wecker vom Ende des 16. Jahrhunderts. Wecker hat Rettigová eventuell inspiriert.
0: Rettigovas Kochbuch wurde 1826 herausgegeben. Ein Jahr zuvor hatte die Autorin das Werk beendet. Während der Zeit, in der Rettigová mit ihrem Mann an verschiedenen Orten Ostböhmens lebte, organisierte sie Kurse für Mädchen aus bürgerlichen Familien, denen sie das Kochen beibrachte. Die Kuratorin:
1: Das Besondere des Kochbuchs bestand darin, dass es gut verständlich war. So wie Rettigová die Mädchen unterrichtete, so war auch das Kochbuch verfasst. Sie duzte sie, aber achtete sehr darauf, dass sie gut wirtschafteten und sparsam blieben. Uns mag es heute komisch vorkommen, dass die Rezepte für viele Personen geschrieben wurden. Rettigová kochte jedoch nicht nur für ihre Familie, sondern auch für alle die anderen, die in ihrem Haus lebten. Dazu gehörten Diener und manchmal auch Lehrlinge. Sie war zudem eine große Philanthropin und verschenkte Essen auch an Bettler und weitere arme Menschen. Damals wurde oft für 12 oder 15 Personen gekocht. Wenn im Rezept von 30 Eiern die Rede ist, die man nehmen solle, dann ist das aus dieser Sicht nicht übertrieben.
0: Den patriotischen Namen Dobromila nahm Rittigova unter dem Einfluss ihres Mannes an. Diese habe sie zur tschechischen Sprache geführt, merkt die Kuratorin an.
1: Sie war eine tschechische Patriotin, die auch Deutsch schrieb. Rettigová wurde oft zu Besuch eingeladen und das Bürgertum in Litomyšl sprach gern Deutsch. Das Kochbuch erschien noch zu ihren Lebzeiten mehrmals auf Tschechisch und auch auf Deutsch. Bis zum Ende des 19. Jahrhunderts wurde das Kochbuch 10-mal herausgegeben. Wenn jemand sagt, er koche nach Rettigová, stimmt das nicht wortwörtlich. Als das Buch 1826 zum ersten Mal erschien, enthielt es rund 300 Rezepte. In der letzten Ausgabe während ihres Lebens umfasste es sogar 800 Rezepte. Rettigová hatte ihr Werk um 500 Rezepte erweitert. Dabei ist es jedoch nicht geblieben. Heute finden sich im Kochbuch rund 1000 Rezepte. Diese wurden vor allem von Antonie Duschanková ergänzt. Sie war die Tochter des Verlegers Pospíšil.
0: Die Kuratorin macht darauf aufmerksam, dass sich in der zweiten Hälfte des 19. Jahrhunderts die Zuckerindustrie entwickelte. Aus dem Grund wurden auch viele Rezepte für Torten und Mehlspeisen ins Kochbuch aufgenommen.

0: Wie es aus Magdalena Dobromila Rettigová, die Schriftstellerin werden wollte, eine erfolgreiche Kochbuchautorin geworden? Die Anfänge ihrer Kochkunst sind schon in der Kindheit zu finden. Laut Anna Klimeschowa hatte Rettigová eine verhältnismäßig komplizierte Kindheit. Ihre Mutter sei nicht besonders empathisch gewesen, erzählt die Kuratorin.
1: Die Mutter zwang die kleine Magdalena, verschiedene Hausarbeiten zu machen. Daher hat sie viel genäht, gestickt und geklöppelt. Als sie etwa 14 Jahre alt war, war sie auf dem Lande bei Gräfin Breda. Dort lernte sie kochen. Alle diese Kenntnisse und Fertigkeiten hat Magdalena später genutzt. Sie sehnte sich jedoch sehr danach, Schriftstellerin zu werden. Sie schrieb Gedichte und einfache Erzählungen, die für Mädchen bestimmt waren. Sie wollte damit zu deren Bildung beitragen und zudem die Leserinnen zum Glauben führen. Rettigová beklagte später jedoch, dass die Menschen gutes Essen einem Gedicht vorzögen. Darum hatte sie das Bedürfnis, alles niederzuschreiben, was sie in ihren Kochkursen den Mädchen vermittelte.
0: 1834 kamen Rettigová und ihr Mann nach Litomyšl. 11 Jahre verbrachte sie in der Stadt. 1845 starb sie und wurde in Litomyšl bestattet.

0: Ausstellung im Regionalmuseum wird anschaulich beschrieben, wie in der ersten Hälfte des 19. Jahrhunderts gekocht wurde. Ist ja gar nicht einfach gewesen, denn meist sei das Essen in einer Schwarzküche zubereitet worden, erzählt Hanna Klimešová.
1: Wenn man kochen wollte, musste man zuerst das Holz herbeischaffen, dann das Feuer machen und den Ofen anheizen. Wollte man Brot backen, musste der Teig am Vortag zubereitet werden. Der eigentliche Backvorgang nahm dann den ganzen Tag in Anspruch. Probleme gab es mit dem Wasser, denn damals führten noch keine Wasserleitungen in die Häuser. Die Dienstmädchen mussten zum Brunnen gehen und das Wasser herholen.
0: Anstatt im Kühlschrank wurden damals, wie die Kuratorin erzählt, bestimmte Lebensmittel im Keller gelagert. Einige Zutaten mussten jedoch frisch sein. Diese musste man vom Markt holen. Hinzu kommt noch das für die heutige Zeit etwas ungewöhnliche Geschirr, wie im Museum gezeigt wird.
1: Hier ist zu sehen, dass damals in großen, schweren Töpfen oder Kesseln gekocht wurde. Diese waren entweder aufgehängt oder wurden mit einem gabelartigen Werkzeug in den Ofen geschoben. Das Geschirr brauchte eine sorgfältige Pflege. Die Gefäße waren aus Zinn oder Kupfer. Das Kupfergeschirr war mit Zinn beschichtet. Wenn diese Zinnbeschichtung beschädigt wurde, kam das darunterliegende Blei zum Vorschein. Es bestand also ein Vergiftungsrisiko. Die Hausfrau musste sich um viele Dinge kümmern, an die wir heute gar nicht denken.
0: Die Ausstellung der Küchen habe sich damals jedoch sehr geändert, merkt die Kuratorin an. In höheren Gesellschaftsschichten geschah dies ziemlich schnell. Als Rettigova 1818 in Ústí nad Orlicí ihre Kurse für Mädchen organisierte, kochte sie der Experten zufolge schon auf gusseisernen Platten. Zur Herdrevolution sei es in den böhmischen Ländern aber erst Mitte des 19. Jahrhunderts gekommen, fügt Klimešová hinzu.

0: In der Show wird neben dem Kochen auch die Kunst des Tischdeckens gezeigt. Hanna Klimešová.
1: Co vlastně nádobí v kuchyni nám připomíná spíše středověk.
2: Während das Geschirr eher an das Mittelalter erinnerte, wurde das Essen im Speisesaal oder im Salon auf herrlichem Porzellan aus Wien oder Meißen serviert. Eine bürgerliche Familie in Litomyšl musste natürlich auch einige Porzellanstücke einer berühmten Marke besitzen. Die Tassen waren schön verziert, fein geschliffen und mit Gold bemalt. Die Tischdecke sollte im Idealfall gestickt sein. Und die Stickereien waren das Werk der Hausfrau oder ihrer Töchter. Letztlich durfte auch ein Blumenstrauß nicht fehlen.
0: In den Sammlungen des Museums befinden sich viele persönliche Gegenstände von Magdalena Dobromila-Rettigová. In der Schau werden beispielsweise verschiedene Glückwünsche und auch Handschriften gezeigt. Diese lassen sich durchaus gut entziffern, die Kuratorin.
2: Sie hatte eine schöne Handschrift. Ich denke, dass die Redakteure im Verlag mit ihren Texten keine große Arbeit hatten. Rettigová war unglaublich aktiv. Sie hatte 6 Kinder, 3 davon haben überlebt. Auch wenn sie krank war, kümmerte sie sich um den Haushalt, bot zudem ihre Kochkurse an und schrieb sehr viel. Von ihren Kindern ist Tochter Jindřiška als Koloratursopranistin berühmt geworden. Sie trat 1834 in der Premiere des Stücks Fidlovačka von Josef Kajetan Till im Prager Ständetheater auf. Von 1842 bis zu ihrem Tod sang Jindřiška Rettigová, die auch unter dem Namen Henriette Rettich bekannt geworden ist, am Hof- und Nationaltheater München. Sie war eine renommierte deutsche Opernsängerin.

Die Ausstellung über die Kochkunst ist im Regionalmuseum in Letomischl bis 6. September dieses Jahres zu sehen. Und das war's für heute, liebe Hörerinnen und Hörer. Am Mikrofon begleitet hat Sie diesmal Markéta Kachlíková. 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
1: Hallo und willkommen zur heutigen Sendung von Radio Prag International. Im Studio für Sie ist Margareta Kachlíková. Unsere Themen heute: Premier Babiš lehnt das traditionelle Koordinierungstreffen mit Staatspräsident Pavel ab und verschärft den politischen Konflikt. Näheres dazu in unserem ersten Beitrag. Warum vor dem Bau der Autobahn D3 von Prag nach Südböhmen intensiv nach alter SS-Munition gesucht werden muss, auch dazu hören Sie mehr im Tagesecho. Und Kulturgut Kochbuch. Die ostböhmische Stadt Litomyšl feiert den 200. Jahrestag des kulinarischen Hauptwerks von Magdalena Dobromila-Retigová. Wir haben eine Ausstellung zum Jubiläum besucht. Bleiben Sie dran für die Einzelheiten und Berichte meiner Mitarbeiter. Zuerst aber das Neueste aus Tschechien.
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2: Der tschechische Außenminister Petr Maczinka will die ökonomische und politische Zusammenarbeit mit Israel unterstützen. Das sagte er am Dienstag bei der Eröffnung des tschechisch-israelischen Unternehmerforums in Tel Aviv. Maczinka unterzeichnete anschließend mit seinem israelischen Amtskollegen Gideon Saar eine gemeinsame Erklärung. Das Ziel des Forums sei es, Kontakte anzuknüpfen, neue Kontrakte zu schließen und gemeinsame Projekte zu initiieren, so der tschechische Außenminister. Maczinka beendete am Dienstag seinen zweitägigen Besuch in Israel. Die Tschechische Republik ermöglicht seinen Worten zufolge Israel den Zutritt zum gemeinsamen europäischen Markt. Die Europäische Staatsanwaltschaft hat ein Strafverfahren wegen der Auszahlung von Subventionen dem Konzern Agrofert geleitet. Sie reagiert damit auf die Strafanzeige, die die tschechische Piratenpartei im Februar dieses Jahres wegen des mutmaßlichen Interessenkonflikts von Premier Andrej Babiš einreichte. Die Staatsanwaltschaft überprüft unter anderem Politiker und Amtsträger, die die Auszahlung der Subventionen ermöglichen. Zudem wird untersucht, warum die Tschechische Republik nicht die Rückforderung früherer Subventionen vom Konzern Agrofert anstrebt. Darüber informierte Nachrichtenserver Seznam Zprávy am Dienstag. Babiš übertrug im Februar dieses Jahres seine Agrofert-Anteile in den Fonds RSV Petrast und hält damit seinen Interessenkonflikt für gelöst. Die Piratenpartei hat Strafanzeige gegen Unbekannt wegen der möglichen Schädigung finanzieller Interessen der Europäischen Union, des Amtsmissbrauchs und der Verletzung der Pflicht bei der Verwaltung fremden Vermögens erstattet. Die Opposition kritisiert die Tatsache, dass Tschechien nicht zur Gruppe europäischer Länder in der Koalition für Raketenabwehr gehört. Die Partei 09 forderte die Regierung auf, sich dem Bündnis anzuschließen. Deutschland, Dänemark, Frankreich, Großbritannien, Italien, die Niederlande, Norwegen, Spanien und Schweden haben sich am Montag in Paris mit der Ukraine in einem neuen Bündnis für Raketenabwehr zusammengeschlossen. Die Tschechische Republik beteiligt sich an der Koalition, die defensiven Charakter hat, nicht. Das Ziel des Bündnisses ist es, die europäische Abwehr gegen ballistische Raketen aufzubauen. Premier Andrej Babiš forderte beim Treffen der Koalition der Willigen in Paris zur Bildung eines gemeinsamen Luftabwehrprojekts auf. Ein tschechisches Feuerwehrteam ist nach Griechenland gereist. Die Feuerwehrleute werden im Gebiet um die Stadt Patra stationiert, wo eine Waldbrandgefahr besteht. Dies teilte eine Sprecherin der tschechischen Feuerwehr am Dienstag der Presseagentur ČTK mit. Tschechische Feuerwehrleute helfen derzeit auch mit zwei Hubschraubern, Brände in Südfrankreich zu löschen. Im Königlichen Garten der Prager Burg beginnt am Dienstag das Bohemia Jazz Fest. Außer Prag finden in den nächsten Tagen Konzerte in Pilsen, Prachatice, Hluboká und in Brünn statt. Das Festival wird vom tschechisch-amerikanischen Musiker Rudi Linka organisiert. Mit dem Bohemia Jazz Award wird in diesem Jahr der Pianist Gerald Clayton ausgezeichnet. Der Preis wird jedes Jahr vom Verwaltungsrat des Festivals für die Popularisierung von Jazz verliehen. Zum Abschluss noch ein Blick auf das Wetter. In Tschechien ist es am Mittwoch überwiegend wolkig. Es gibt Regenschauer und starke Gewitter. Die Tageshöchsttemperaturen liegen zwischen 23 und 29 Grad. In Lagen um 1000 Meter werden 17 Grad erreicht.
1: Das waren die Nachrichten mit Martina Schneibergová. 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

0: Radio Prag International, es folgt unser Tagesecho. Eigentlich will Tschechiens Präsident Pavel nach dem NATO-Gipfel in Ankara die Beziehungen zur Regierung wieder beruhigen. Doch Premier Babiš hat die ausgestreckte Hand des Staatspräsidenten ausgeschlagen. Mehr zu dem Konflikt und den Hintergründen nun von Till Janzer.
1: Über Monate hinweg hat sich der Konflikt zwischen Präsident Petr Pavel und dem tschechischen Kabinett immer weiter hochgeschaukelt. Zuletzt ging es darum, ob das Staatsoberhaupt die Delegation des Landes beim NATO-Gipfel anführt, so wie er dies von der Vorgängerregierung her gewohnt war. Premier Andrej Babiš entschied letztlich, Pavel solle gar nicht nach Ankara reisen. Doch dieser setzte per einstweiliger Verfügung des Verfassungsgerichts seine Teilnahme durch. Noch beim NATO-Gipfel versuchte der Staatspräsident die Lage zu beruhigen und bot die Wiederaufnahme der Koordinierungstreffen zur Außenpolitik an. Diese Treffen sind eigentlich eine Institution in Tschechien. Bisher haben sich die höchsten Vertreter des Staates regelmäßig beraten. Die Tradition stammt sogar noch aus der Zwischenkriegszeit und geht auf Masaryk zurück. Noch am Wochenende beim Besuch des Festivals Pohoda in der Slowakei zeigte sich Pavel zuversichtlich.
0: Der Staatspräsident und der Premier teilen sich bei uns zahlreiche Kompetenzen, sodass der eine nicht ohne den anderen handeln kann. Ich bin überzeugt, dass wir nach der aufgebrachten Atmosphäre vor dem NATO-Gipfel in der Lage sind, wieder zu einer sachlichen Diskussion zurückfinden zu können.
1: Doch Premier Babiš lehnt das Gesprächsangebot ab. Warum soll er sich zu etwas koordinieren? Die Regierung habe ihre Politik und ihr Programm. Er wolle nicht Teil von Pavels Wahlkampf sein, sagte der Regierungschef am Sonntag dem öffentlich-rechtlichen tschechischen Fernsehen in Reaktion auf Pavel. Regierungspolitiker sind der Auffassung, dass der Staatspräsident konsequent ihre Arbeit kritisiere und gerade auch in außenpolitischen Fragen eine deutlich andere Meinung vertrete als die Koalition. Pavel sei Sprachrohr der Opposition, lautet der Vorwurf. Auf Nachfrage von Journalisten nahm Vizepremier Karel Havlíček nach der Regierungssitzung am Montag dazu Stellung.
0: Wir befinden uns in einer parlamentarischen Demokratie. Und wenn sich der Präsident beginnt, in die politische Auseinandersetzung einzumischen und seine Ansichten zu großen Teilen mit der derzeitigen Opposition übereinstimmen, weswegen er praktisch der Oppositionsführer ist, dann wehren wir uns verständlicherweise. Da ist nichts Schlechtes dabei. Wir wollen nicht mit ihm kämpfen. Wir wollen aber nicht Teil seiner Präsidentschaftskampagne sein. Wir konzentrieren uns auf die Regierung und unser Programm.
1: Es ist ein doppelter Vorwurf, den die Regierung gegenüber Pavel erhebt. Das eine ist die beständige Kritik an ihrer Arbeit. Das sei jedoch nichts Neues, urteilt der Verfassungsrechtler Ondřej Preuss von der Prager Karls-Universität.
0: Die Lage ist genau gleich wie unter den Amtsvorgängern von Pavel, ob das Klaus oder Zeman waren, aber selbst bei Havel. Auch damals gingen die Ansichten oft auseinander. Dennoch gab es die Koordinierungstreffen. Die Konsultationen ergeben also Sinn.
1: Die tschechische Verfassung sei eben auf eine Absprache, vor allem in der Außenpolitik, angelegt, ergänzt der Experte. Und einige seiner Kollegen Verfassungsrichter würden sogar behaupten, dass eher der Staatspräsident als die Regierung die außenpolitischen Vorgaben machen sollte. Denn das tschechische Staatsoberhaupt wird ja seit 2013 direkt vom Volk gewählt. Der zweite Vorwurf der Regierungspolitiker an Pavel lautet, dass dieser praktisch seine Kampagne zur Wiederwahl als Präsident aufgenommen habe. Dazu haben sich einige Politologen für das Nachrichtenportal Novinky CZ geäußert. Josef Mlejnek von der Prager Karls-Universität meint, dass die Regierung Pavel als Gegner ausgewählt habe, da die Oppositionspolitiker viel zu schwach in diesem Aspekt seien. Sein Kollege Michael Drascha befand wiederum, dass nicht Pavel den Präsidentschaftswahlkampf begonnen habe, sondern Babiš. Der Premier habe dem Amtsinhaber auf der Burg praktisch den Krieg erklärt, so Drascha. Denn noch Anfang Juli hatte Andrej Babiš behauptet, er wolle korrekte Beziehungen mit Peter Pavel haben.
0: Till Janzer hat berichtet. Der Baubeginn für den knapp 60 Kilometer langen Autobahnabschnitt zwischen Prag und Südböhmen ist in 2 Jahren geplant. Zu den erforderlichen Vorbereitungen gehört eine pyrotechnische Untersuchung. Besonders im Fokus steht dabei das Gelände eines ehemaligen Truppenübungsplatzes der Waffen-SS aus dem Zweiten Weltkrieg. Die Autobahn D3 soll künftig Prag über Budweis mit der österreichischen Grenze im Süden Tschechiens verbinden. Während der Abschnitt in Südböhmen bereits befahrbar ist, laufen in Mittelböhmen erst die Bauvorbereitungen. Unweit des Dorfes Minartice südlich der Stadt Benešov sind Pyrotechniker mit Metalldetektoren im Einsatz. Er überprüfe hauptsächlich, ob sich dort Munition befinde, erklärt Jiří Chládek von der Firma Borgata.
1: Wir befinden uns auf einem ehemaligen Truppenübungsplatz der Waffen-SS. Hier gab es mehrere Artillerieschulen, daher lässt sich vor allem Artilleriemunition erwarten.
0: Ein anderer Mitarbeiter zieht auf einem Feld einen Karren hinter sich her, Chládek erläutert.
1: Das ist ein Magnetometer, der das Erdmagnetfeld misst. Mithilfe spezieller Software können wir feststellen, ob sich Eisen- und Stahlgegenstände im Boden befinden.
0: Eine Aufnahme aus dem Archiv des tschechischen Rundfunks erinnert an den Beginn des Prager Aufstands im Mai 1945. Darin wird aufgefordert, deutsche Panzer zu stoppen, die vom Truppenübungsplatz aus nach Prag vorrücken. Die Errichtung des sogenannten SS-Truppenübungsplatzes Böhmen bis 1943 SS-Truppenübungsplatzes Benešov wurde 1941 beschlossen. In den nachfolgenden Jahren wurden deswegen insgesamt über 30.000 Menschen aus Ortschaften in Mittelböhmen südlich von Prag ausgesiedelt. Die Fläche des Truppenübungsplatzes betrug etwa 450 Quadratkilometer. Nach der Kapitulation der Deutschen wurde er aufgelöst und ab Mai 1945 kehrten die ausgesiedelten Bewohner in ihre durch die Übungen verwüsteten Heimatorte zurück. Nach dem Zweiten Weltkrieg habe es auf den Feldern in dieser Region jede Menge Munition gegeben, erinnert Pyrotechniker Chládek.
1: Ein Augenzeuge berichtete, es sei beim Pflügen und bei den Feldarbeiten oft vorgekommen, dass ein Traktor oder Pflug auf eine Panzerabwehrmine fuhr. Bei den Explosionen wurden die Traktoren oft zerstört und deren Fahrer getötet.
0: Die tschechische Straßen- und Autobahndirektion lässt die pyrotechnischen Untersuchungen entlang der geplanten Gesamtstrecke der Autobahn D3 in Mittelböhmen durchführen. Die Kosten belaufen sich auf umgerechnet 5 Millionen Euro. Der Sprecher der Direktion Jan Riedl.
1: Wir wollen die D3 in Mittelböhmen, das sind rund 57 Kilometer, am Stück bauen und 2028 oder 2029 damit beginnen. Derzeit werden zahlreiche Grundstücke dafür aufgekauft.
0: Der Staat wird für den neuen Autobahnabschnitt rund 2,9 Milliarden Euro aufwenden. Soweit das heutige Tagesecho. 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Im deutschsprachigen Programm geht es weiter. Obwohl die tschechische Patriotin Magdalena Dobromila Rettigová vor allem Gedichte und Erzählungen schrieb, ist sie durch ihr Kochbuch in die Geschichte eingegangen. Das Werk feiert dieses Jahr seinen 200. Geburtstag. Daher ist derzeit im Regionalmuseum in Litomyšl eine Ausstellung über Rettigová und die Köchinnen ihrer Zeit zu sehen. Martina Schneibergova lädt sie in den folgenden Minuten in das Museum ein.
2: Kapitel aus der tschechischen Geschichte.
3: Das Kochbuch Domácí kuchařka von Magdalena Dobromila-Rettigová gilt als das erste Standardwerk über die böhmische Küche und ist bis heute hierzulande bekannt. Es erschien 1826 im Verlag Pospíšil in Hradec Králové. Anlässlich dieses Jubiläums wurde im Regionalmuseum in Litomyšl eine Ausstellung mit dem Titel O umění kuchařském über die Kochkunst eröffnet. Magdalena Dobromila-Rettigová kam 1785 in der deutschsprachigen Familie Artmann im mittelböhmischen Všeradice zur Welt. Ihr Vater, der dortige Burggraf Franz Artmann, starb bereits, als Magdalena noch klein war. Mit ihrer Mutter zog sie danach mehrmals um. Bis zu ihrem 18. Lebensjahr sprach Magdalena nur Deutsch. Ihr Leben änderte sich, als sie 1807 den tschechischen Rechtsanwalt und Patrioten Jan Sudibrav Rettig heiratete. Rettigová, die inzwischen Tschechisch gelernt hat, wurde zu einer patriotisch orientierten Schriftstellerin. Die Familie zog einige Mal um. 1834 ließ sie sich in Litomyšl nieder. Die neue Ausstellung über Magdalena Dobromila-Rettigová im dortigen Regionalmuseum bestehe aus mehreren Teilen, erzählt Kuratorin Hanna Klimešová.
0: Es werden hier alte Kochbücher gezeigt, die entweder vor Rettigovas Buch oder zur selben Zeit erschienen sind. Diese sind aus der Wissenschaftlichen Bibliothek in Olmütz ausgeliehen. Die deutschsprachigen Hörer und Leser könnte vielleicht das große Wiener Kochbuch von Anna Dorn aus dem Jahr 1827 interessieren. Rettigová hat Dorn natürlich gekannt. Zu sehen ist außerdem beispielsweise ein Kochbuch von Anna Wecker vom Ende des 16. Jahrhunderts. Wecker hat Rettigová eventuell inspiriert.
3: Rettigovas Kochbuch wurde 1826 herausgegeben. Ein Jahr zuvor hatte die Autorin das Werk beendet. Während der Zeit, in der Rettigová mit ihrem Mann an verschiedenen Orten Ostböhmens lebte, organisierte sie Kurse für Mädchen aus bürgerlichen Familien, denen sie das Kochen beibrachte. Die Kuratorin:
0: Das Besondere des Kochbuchs bestand darin, dass es gut verständlich war. So wie Rettigová die Mädchen unterrichtete, so war auch das Kochbuch verfasst. Sie duzte sie, aber achtete sehr darauf, dass sie gut wirtschafteten und sparsam blieben. Uns mag es heute komisch vorkommen, dass die Rezepte für viele Personen geschrieben wurden. Rettigová kochte jedoch nicht nur für ihre Familie, sondern auch für alle die anderen, die in ihrem Haus lebten. Dazu gehörten Diener und manchmal auch Lehrlinge. Sie war zudem eine große Philanthropin und verschenkte Essen auch an Bettler und weitere arme Menschen. Damals wurde oft für 12 oder 15 Personen gekocht. Wenn im Rezept von 30 Eiern die Rede ist, die man nehmen solle, dann ist das aus dieser Sicht nicht übertrieben.
3: Den patriotischen Namen Dobromila nahm Rettigová unter dem Einfluss ihres Mannes an. Diese habe sie zur tschechischen Sprache geführt, merkt die Kuratorin an.
0: Sie war eine tschechische Patriotin, die auch Deutsch schrieb. Rettigová wurde oft zu Besuch eingeladen und das Bürgertum in Litomyšl sprach gern Deutsch. Das Kochbuch erschien noch zu ihren Lebzeiten mehrmals auf Tschechisch und auch auf Deutsch. Bis zum Ende des 19. Jahrhunderts wurde das Kochbuch 10-mal herausgegeben. Wenn jemand sagt, er koche nach Rettigová, stimmt das nicht wortwörtlich. Als das Buch 1826 zum ersten Mal erschien, enthielt es rund 300 Rezepte. In der letzten Ausgabe während ihres Lebens umfasste es sogar 800 Rezepte. Rettigová hatte ihr Werk um 500 Rezepte erweitert. Dabei ist es jedoch nicht geblieben. Heute finden sich im Kochbuch rund 1000 Rezepte. Diese wurden vor allem von Antonie Duschankova ergänzt. Sie war die Tochter des Verlegers Pospíšil.
3: Die Kuratorin macht darauf aufmerksam, dass sich in der zweiten Hälfte des 19. Jahrhunderts die Zuckerindustrie entwickelte. Aus dem Grund wurden auch viele Rezepte für Torten und Mehlspeisen ins Kochbuch aufgenommen.

0: Wie es aus Magdalena Dobromila Rettigová, die Schriftstellerin werden wollte, eine erfolgreiche Kochbuchautorin geworden? Die Anfänge ihrer Kochkunst sind schon in der Kindheit zu finden. Laut Anna Klimeschewa hatte Rettigová eine verhältnismäßig komplizierte Kindheit. Ihre Mutter sei nicht besonders empathisch gewesen, erzählt die Kuratorin.
1: Die Mutter zwang die kleine Magdalena, verschiedene Hausarbeiten zu machen. Daher hat sie viel genäht, gestickt und geklöppelt. Als sie etwa 14 Jahre alt war, war sie auf dem Lande bei Gräfin Breda. Dort lernte sie kochen. Alle diese Kenntnisse und Fertigkeiten hat Magdalena später genutzt. Sie sehnte sich jedoch sehr danach, Schriftstellerin zu werden. Sie schrieb Gedichte und einfache Erzählungen, die für Mädchen bestimmt waren. Sie wollte damit zu deren Bildung beitragen und zudem die Leserinnen zum Glauben führen. Rettigová beklagte später jedoch, dass die Menschen gutes Essen einem Gedicht vorzögen. Darum hatte sie das Bedürfnis, alles niederzuschreiben, was sie in ihren Kochkursen den Mädchen vermittelte.
0: 1834 kamen Rettigová und ihr Mann nach Litomyšl. 11 Jahre verbrachte sie in der Stadt. 1845 starb sie und wurde in Litomyšl bestattet.

0: Ausstellung im Regionalmuseum wird anschaulich beschrieben, wie in der ersten Hälfte des 19. Jahrhunderts gekocht wurde. Ist ja gar nicht einfach gewesen, denn meist sei das Essen in einer Schwarzküche zubereitet worden, erzählt Hanna Klimešová.
1: Wenn man kochen wollte, musste man zuerst das Holz herbeischaffen, dann das Feuer machen und den Ofen anheizen. Wollte man Brot backen, musste der Teig am Vortag zubereitet werden. Der eigentliche Backvorgang nahm dann den ganzen Tag in Anspruch. Probleme gab es mit dem Wasser, denn damals führten noch keine Wasserleitungen in die Häuser. Die Dienstmädchen mussten zum Brunnen gehen und das Wasser herholen.
0: Anstatt im Kühlschrank wurden damals, wie die Kuratorin erzählt, bestimmte Lebensmittel im Keller gelagert. Einige Zutaten mussten jedoch frisch sein. Diese musste man vom Markt holen. Hinzu kommt noch das für die heutige Zeit etwas ungewöhnliche Geschirr, wie im Museum gezeigt wird.
1: Hier ist zu sehen, dass damals in großen, schweren Töpfen oder Kesseln gekocht wurde. Diese waren entweder aufgehängt oder wurden mit einem gabelartigen Werkzeug in den Ofen geschoben. Das Geschirr brauchte eine sorgfältige Pflege. Die Gefäße waren aus Zinn oder Kupfer. Das Kupfergeschirr war mit Zinn beschichtet. Wenn diese Zinnbeschichtung beschädigt wurde, kam das darunterliegende Blei zum Vorschein. Es bestand also ein Vergiftungsrisiko. Die Hausfrau musste sich um viele Dinge kümmern, an die wir heute gar nicht denken.
0: Die Ausstellung der Küchen habe sich damals jedoch sehr geändert, merkt die Kuratorin an. In höheren Gesellschaftsschichten geschah dies ziemlich schnell. Als Rettigova 1818 in Ústí nad Orlicí ihre Kurse für Mädchen organisierte, kochte sie der Experten zufolge schon auf gusseisernen Platten. Zur Herdrevolution sei es in den böhmischen Ländern aber erst Mitte des 19. Jahrhunderts gekommen, fügt Klimešová hinzu.

0: der Schau wird neben dem Kochen auch die Kunst des Tischdeckens gezeigt. Hanna Klimešová.
1: Co vlastně nádobí v kuchyni nám připomíná spíše středověk.
2: Während das Geschirr eher an das Mittelalter erinnerte, wurde das Essen im Speisesaal oder im Salon auf herrlichem Porzellan aus Wien oder Meißen serviert. Eine bürgerliche Familie in Litomyšl musste natürlich auch einige Porzellanstücke einer berühmten Marke besitzen. Die Tassen waren schön verziert, fein geschliffen und mit Gold bemalt. Die Tischdecke sollte im Idealfall gestickt sein. Und die Stickereien waren das Werk der Hausfrau oder ihrer Töchter. Letztlich durfte auch ein Blumenstrauß nicht fehlen.
0: In den Sammlungen des Museums befinden sich viele persönliche Gegenstände von Magdalena Dobromila-Rettigová. In der Schau werden beispielsweise verschiedene Glückwünsche und auch Handschriften gezeigt. Diese lassen sich durchaus gut entziffern, die Kuratorin.
2: Sie hatte eine schöne Handschrift. Ich denke, dass die Redakteure im Verlag mit ihren Texten keine große Arbeit hatten. Rettigová war unglaublich aktiv. Sie hatte 6 Kinder, 3 davon haben überlebt. Auch wenn sie krank war, kümmerte sie sich um den Haushalt, bot zudem ihre Kochkurse an und schrieb sehr viel. Von ihren Kindern ist Tochter Jindřiška als Koloratursopranistin berühmt geworden. Sie trat 1834 in der Premiere des Stücks Fidlovačka von Josef Gajetán Tyl im Prager Ständetheater auf. Von 1842 bis zu ihrem Tod sang Jindřiška Rettigová, die auch unter dem Namen Henriette Rettig bekannt geworden ist, am Hof- und Nationaltheater München. Sie war eine renommierte deutsche Opernsängerin.

Die Ausstellung über die Kochkunst ist im Regionalmuseum in Letomischl bis 6. September dieses Jahres zu sehen. Und das war's für heute, liebe Hörerinnen und Hörer. Am Mikrofon begleitet hat Sie diesmal Markéta Kachlíková. 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
1: Hallo und willkommen zur heutigen Sendung von Radio Prag International. Im Studio für Sie ist Margareta Kachlíková. Unsere Themen heute: Premier Babiš lehnt das traditionelle Koordinierungstreffen mit Staatspräsident Pavel ab und verschärft den politischen Konflikt. Näheres dazu in unserem ersten Beitrag. Warum vor dem Bau der Autobahn D3 von Prag nach Südböhmen in

0: und politische Zusammenarbeit mit Israel unterstützen. Das sagte er am Dienstag bei der Eröffnung des tschechisch-israelischen Unternehmerforums in Tel Aviv. Matzinka unterzeichnete anschließend mit seinem israelischen Amtskollegen Gideon Saar eine gemeinsame Erklärung. Das Ziel des Forums sei es, Kontakte anzuknüpfen, neue Kontrakte zu schließen und gemeinsame Projekte zu initiieren, so der tschechische Außenminister. Matzinka beendete am Dienstag seinen zweitägigen Besuch in Israel. Die Tschechische Republik ermöglicht seinen Worten zufolge Israel den Zutritt zum gemeinsamen europäischen Markt. Die Europäische Staatsanwaltschaft hat ein Strafverfahren wegen der Auszahlung von Subventionen dem Konzern Agrofert geleitet. Sie reagiert damit auf die Strafanzeige, die die tschechische Piratenpartei im Februar dieses Jahres wegen des mutmaßlichen Interessenkonflikts von Premier Andrej Babiš einreichte. Die Staatsanwaltschaft überprüft unter anderem Politiker und Amtsträger, die die Auszahlung der Subventionen ermöglichen. Zudem wird untersucht, warum die Tschechische Republik nicht die Rückforderung früher Subventionen vom Konzern Agrofert anstrebt. Darüber informiert der Nachrichtenserver Sezna Zprávy am Dienstag. Babiš übertrug im Februar dieses Jahres seine Agrofert-Anteile in den Fonds RSV Petrast und hält damit seinen Interessenkonflikt für gelöst. Die Piratenpartei hat Strafanzeige gegen Unbekannt wegen der möglichen Schädigung finanzieller Interessen der Europäischen Union, des Amtsmissbrauchs und der Verletzung der Pflicht bei der Verwaltung fremden Vermögens erstattet. Die Opposition kritisiert die Tatsache, dass Tschechien nicht zur Gruppe europäischer Länder in der Koalition für Raketenabwehr gehört. Die Partop 09 forderte die Regierung auf, sich dem Bündnis anzuschließen. Deutschland, Dänemark, Frankreich, Großbritannien, Italien, die Niederlande, Norwegen, Spanien und Schweden haben sich am Montag in Paris mit der Ukraine in einem neuen Bündnis für Raketenabwehr zusammengeschlossen. Die Tschechische Republik beteiligt sich an der Koalition, die defensiven Charakter hat, nicht. Das Ziel des Bündnisses ist es, die europäische Abwehr gegen ballistische Raketen aufzubauen. Premier Andrej Babiš forderte beim Treffen der Koalition der Willigen in Paris zur Bildung eines gemeinsamen Luftabwehrprojekts auf. Ein tschechisches Feuerwehrteam ist nach Griechenland gereist. Die Feuerwehrleute werden im Gebiet um die Stadt Patra stationiert, wo eine Waldbrandgefahr besteht. Dies teilte eine Sprecherin der tschechischen Feuerwehr am Dienstag der Presseagentur ČTK mit. Tschechische Feuerwehrleute helfen derzeit auch mit zwei Hubschraubern, Brände in Südfrankreich zu löschen. Im Königlichen Garten der Prager Burg beginnt am Dienstag das Bohemia Jazz Fest. Außer Prag finden in den nächsten Tagen Konzerte in Pilsen, Prachatice, Hluboká und in Brünn statt. Das Festival wird vom tschechisch-amerikanischen Musiker Rudi Linka organisiert. Mit dem Bohemia Jazz Award wird in diesem Jahr der Pianist Gerald Clayton ausgezeichnet. Der Preis wird jedes Jahr vom Verwaltungsrat des Festivals für die Popularisierung von Jazz verliehen. Zum Abschluss noch ein Blick auf das Wetter. In Tschechien ist es am Mittwoch überwiegend wolkig. Es gibt Regenschauer und starke Gewitter. Die Tageshöchsttemperaturen liegen zwischen 23 und 29 Grad. In Lagen um 1000 Meter werden 17 Grad erreicht.
1: Das waren die Nachrichten mit Martina Schneibergova. 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Es folgt unser Tagesecho. Eigentlich will Tschechiens Präsident Pavel nach dem NATO-Gipfel in Ankara die Beziehungen zur Regierung wieder beruhigen. Doch Premier Babiš hat die ausgestreckte Hand des Staatspräsidenten ausgeschlagen. Mehr zu dem Konflikt und den Hintergründen nun von Till Janzer.
2: Über Monate hinweg hat sich der Konflikt zwischen Präsident Petr Pavel und dem tschechischen Kabinett immer weiter hochgeschaukelt. Zuletzt ging es darum, ob das Staatsoberhaupt die Delegation des Landes beim NATO-Gipfel anführt, so wie er dies von der Vorgängerregierung her gewohnt war. Premier Andrej Babiš entschied letztlich, Pavel solle gar nicht nach Ankara reisen. Doch dieser setzte per einstweiliger Verfügung des Verfassungsgerichts seine Teilnahme durch. Noch beim NATO-Gipfel versuchte der Staatspräsident, die Lage zu beruhigen und bot die Wiederaufnahme der Koordinierungstreffen zur Außenpolitik an. Diese Treffen sind eigentlich eine Institution in Tschechien. Bisher haben sich die höchsten Vertreter des Staates regelmäßig beraten. Die Tradition stammt sogar noch aus der Zwischenkriegszeit.

0: und geht auf Masaryk zurück. Noch am Wochenende beim Besuch des Festivals Pohoda in der Slowakei zeigte sich Pavel zuversichtlich.
1: Der Staatspräsident und der Premier teilen sich bei uns zahlreiche Kompetenzen, sodass der eine nicht ohne den anderen handeln kann. Ich bin überzeugt, dass wir nach der aufgebrachten Atmosphäre vor dem NATO-Gipfel in der Lage sind, wieder zu einer sachlichen Diskussion zurückfinden zu können.
0: Doch Premier Babiš lehnt das Gesprächsangebot ab. Warum soll er sich zu etwas koordinieren? Die Regierung habe ihre Politik und ihr Programm. Er wolle nicht Teil von Pavels Wahlkampf sein, sagte der Regierungschef am Sonntag dem öffentlich-rechtlichen tschechischen Fernsehen in Reaktion auf Pavel. Regierungspolitiker sind der Auffassung, dass der Staatspräsident konsequent ihre Arbeit kritisiere und gerade auch in außenpolitischen Fragen eine deutlich andere Meinung vertrete als die Koalition. Pavel sei Sprachrohr der Opposition, lautet der Vorwurf. Auf Nachfrage von Journalisten nahm Vizepremier Karel Havlíček nach der Regierungssitzung am Montag dazu Stellung.
1: Wir befinden uns in einer parlamentarischen Demokratie. Und wenn sich der Präsident beginnt, in die politische Auseinandersetzung einzumischen und seine Ansichten zu großen Teilen mit der derzeitigen Opposition übereinstimmen, weswegen er praktisch der Oppositionsführer ist, dann wehren wir uns verständlicherweise. Da ist nichts Schlechtes dabei. Wir wollen nicht mit ihm kämpfen. Wir wollen aber nicht Teil seiner Präsidentschaftskampagne sein. Wir konzentrieren uns auf die Regierung und unser Programm.
0: Es ist ein doppelter Vorwurf, den die Regierung gegenüber Pavel erhebt. Das eine ist die beständige Kritik an ihrer Arbeit. Das sei jedoch nichts Neues, urteilt der Verfassungsrechtler Ondřej Preuss von der Prager Karls-Universität.
1: Die Lage ist genau gleich wie unter den Amtsvorgängern von Pavel, ob das Klaus oder Zeman waren, aber selbst bei Havel. Auch damals gingen die Ansichten oft auseinander. Dennoch gab es die Koordinierungstreffen. Die Konsultationen ergeben also Sinn.
0: Die tschechische Verfassung sei eben auf eine Absprache, vor allem in der Außenpolitik, angelegt, ergänzt der Experte. Und einige seiner Kollegen Verfassungsrichter würden sogar behaupten, dass eher der Staatspräsident als die Regierung die außenpolitischen Vorgaben machen sollte. Denn das tschechische Staatsoberhaupt wird ja seit 2013 direkt vom Volk gewählt. Der zweite Vorwurf der Regierungspolitiker an Pavel lautet, dass dieser praktisch seine Kampagne zur Wiederwahl als Präsident aufgenommen habe. Dazu haben sich einige Politologen für das Nachrichtenportal Novinky CZ geäußert. Josef Mlejnek von der Prager Karls-Universität meint, dass die Regierung Pavel als Gegner ausgewählt habe, da die Oppositionspolitiker viel zu schwach in diesem Aspekt seien. Sein Kollege Michael Drascha befand wiederum, dass nicht Pavel den Präsidentschaftswahlkampf begonnen habe, sondern Babiš. Der Premier habe dem Amtsinhaber auf der Burg praktisch den Krieg erklärt, so Drascha. Denn noch Anfang Juli hatte Andrej Babiš behauptet, er wolle korrekte Beziehungen mit Peter Pavel haben.
1: Till Janzer hat berichtet. Der Baubeginn für den knapp 60 Kilometer langen Autobahnabschnitt zwischen Prag und Südböhmen ist in 2 Jahren geplant. Zu den erforderlichen Vorbereitungen gehört eine pyrotechnische Untersuchung. Besonders im Fokus steht dabei das Gelände eines ehemaligen Truppenübungsplatzes der Waffen-SS aus dem Zweiten Weltkrieg. Die Autobahn D3 soll künftig Prag über Budweis mit der österreichischen Grenze im Süden Tschechiens verbinden. Während der Abschnitt in Südböhmen bereits befahrbar ist, laufen in Mittelböhmen erst die Bauvorbereitungen. Unweit des Dorfes Minartice südlich der Stadt Benešov sind Pyrotechniker mit Metalldetektoren im Einsatz. Er überprüfe hauptsächlich, ob sich dort Munition befinde, erklärt Jiří Chládek von der Firma Borgata.
0: Wir befinden uns auf einem ehemaligen Truppenübungsplatz der Waffen-SS. Hier gab es mehrere Artillerieschulen, daher lässt sich vor allem Artilleriemunition erwarten.
1: Ein anderer Mitarbeiter zieht auf einem Feld einen Karren hinter sich her, Chladek erläutert.
0: Das ist ein Magnetometer, der das Erdmagnetfeld misst. Mithilfe spezieller Software können wir feststellen, ob sich Eisen- und Stahlgegenstände im Boden befinden.
1: Eine Aufnahme aus dem Archiv des tschechischen Rundfunks erinnert an den Beginn des Prager Aufstands im Mai 1945. Darin wird aufgefordert, deutsche Panzer zu stoppen, die vom Truppenübungsplatz aus nach Prag vorrücken.
2: Od Horova Benešova do Prahy postupujú germanské tanky.
1: Die Errichtung des sogenannten SS-Truppenübungsplatzes Böhmen bis 1943 SS-Truppenübungsplatzes Benešov wurde 1941 beschlossen. In den nachfolgenden Jahren wurden deswegen insgesamt über 30.000 Menschen aus Ortschaften in Mittelböhmen südlich von Prag ausgesiedelt. Die Fläche des Truppenübungsplatzes betrug etwa 450 Quadratkilometer. Nach der Kapitulation der Deutschen wurde er aufgelöst und ab Mai 1945 kehrten die ausgesiedelten Bewohner in ihre durch die Übungen verwüsteten Heimatorte zurück. Nach dem Zweiten Weltkrieg habe es auf den Feldern in dieser Region jede Menge Munition gegeben, erinnert Pyrotechniker Chladek.
0: Ein Augenzeuge berichtete, es sei beim Pflügen und bei den Feldarbeiten oft vorgekommen, dass ein Traktor oder Pflug auf eine Panzerabwehrmine fuhr. Bei den Explosionen wurden die Traktoren oft zerstört und deren Fahrer getötet.
1: Die tschechische Straßen- und Autobahndirektion lässt die pyrotechnischen Untersuchungen entlang der geplanten Gesamtstrecke der Autobahn D3 in Mittelböhmen durchführen. Die Kosten belaufen sich auf umgerechnet 5 Millionen Euro. Der Sprecher der Direktion Jan Riedl.
0: Wir wollen die D3 in Mittelböhmen, das sind rund 57 Kilometer, am Stück bauen und 2028 oder 2029 damit beginnen. Derzeit werden zahlreiche Grundstücke dafür aufgekauft.
1: Der Staat wird für den neuen Autobahnabschnitt rund 2,9 Milliarden Euro aufwenden. Soweit das heutige Tagesecho. 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Im deutschsprachigen Programm geht es weiter. Obwohl die tschechische Patriotin Magdalena Dobromila-Retigová vor allem Gedichte und Erzählungen schrieb, ist sie durch ihr Kochbuch in die Geschichte eingegangen. Das Werk feiert dieses Jahr seinen 200. Geburtstag. Daher ist derzeit im Regionalmuseum in Litomyšl eine Ausstellung über Retigová und die Köchinnen ihrer Zeit zu sehen. Martina Schneibergová lädt sie in den folgenden Minuten in das Museum ein.
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4: Das Kochbuch Domácí kuchařka von Magdalena Dobromila-Retigová gilt als das erste Standardwerk über die böhmische Küche und ist bis heute hierzulande bekannt. Es erschien 1826 im Verlag Pospíšil in Hradec Králové. Anlässlich dieses Jubiläums wurde im Regionalmuseum in Litomyšl eine Ausstellung mit dem Titel O umění kuchařském über die Kochkunst eröffnet. Magdalena Dobromila-Retigová kam 1785 in der deutschsprachigen Familie Hartmann im mittelböhmischen Všeradice zur Welt. Ihr Vater, der dortige Burggraf Franz Hartmann, starb bereits, als Magdalena noch klein war. Mit ihrer Mutter zog sie danach mehrmals um. Bis zu ihrem 18. Lebensjahr sprach Magdalena nur Deutsch. Ihr Leben änderte sich, als sie 1807 den tschechischen Rechtsanwalt und Patrioten Jan Studiprav Rettig heiratete. Rettigová, die inzwischen Tschechisch gelernt hat, wurde zu einer patriotisch orientierten Schriftstellerin. Die Familie zog einige Mal um. 1834 ließ sie sich in Litomyšl nieder. Die neue Ausstellung über Magdalena Dobromila Rettigová im dortigen Regionalmuseum bestehe aus mehreren Teilen, erzählt Kuratorin Hanna Klimešová.
1: Es werden hier alte Kochbücher gezeigt, die entweder vor Rettigovas Buch oder zur selben Zeit erschienen sind. Diese sind aus der Wissenschaftlichen Bibliothek in Olmütz ausgeliehen. Die deutschsprachigen Hörer und Leser könnte vielleicht das große Wiener Kochbuch von Anna Dorn aus dem Jahr 1827 interessieren. Rettigová hat Dorn natürlich gekannt. Zu sehen ist außerdem beispielsweise ein Kochbuch von Anna Wecker vom Ende des 16. Jahrhunderts. Wecker hat Rettigová eventuell inspiriert.
4: Rettigovas Kochbuch wurde 1826 herausgegeben. Ein Jahr zuvor hatte die Autorin das Werk beendet. Während der Zeit, in der Rettigová mit ihrem Mann an verschiedenen Orten Ostböhmens lebte, organisierte sie Kurse für Mädchen aus bürgerlichen Familien, denen sie das Kochen beibrachte. Die Kuratorin:
1: Das Besondere des Kochbuchs bestand darin, dass es gut verständlich war. So wie Rettigová die Mädchen unterrichtete, so war auch das Kochbuch verfasst. Sie duzte sie, aber achtete sehr darauf, dass sie gut wirtschafteten und sparsam blieben. Uns mag es heute komisch vorkommen, dass die Rezepte für viele Personen geschrieben wurden. Rettigová kochte jedoch nicht nur für ihre Familie, sondern auch für alle die anderen, die in ihrem Haus lebten. Dazu gehörten Diener und manchmal auch Lehrlinge. Sie war zudem eine große Philanthropin und verschenkte Essen auch an Bettler und weitere arme Menschen. Damals wurde oft für 12 oder 15 Personen gekocht. Wenn im Rezept von 30 Eiern die Rede ist, die man nehmen solle, dann ist das aus dieser Sicht nicht übertrieben.
4: Den patriotischen Namen Dobromila nahm Rettigová unter dem Einfluss ihres Mannes an. Diese habe sie zur tschechischen Sprache geführt, merkt die Kuratorin an.
1: Sie war eine tschechische Patriotin, die auch Deutsch schrieb. Rettigová wurde oft zu Besuch eingeladen und das Bürgertum in Litomyšl sprach gern Deutsch. Das Kochbuch erschien noch zu ihren Lebzeiten mehrmals auf Tschechisch und auch auf Deutsch. Bis zum Ende des 19. Jahrhunderts wurde das Kochbuch 10-mal herausgegeben. Wenn jemand sagt, er koche nach Rettigová, stimmt das nicht wortwörtlich. Als das Buch 1826 zum ersten Mal erschien, enthielt es rund 300 Rezepte. In der letzten Ausgabe während ihres Lebens umfasste es sogar 800 Rezepte. Rettigová hatte ihr Werk um 500 Rezepte erweitert. Dabei ist es jedoch nicht geblieben. Heute finden sich im Kochbuch rund 1000 Rezepte. Diese wurden vor allem von Antonie Duschanková ergänzt. Sie war die Tochter des Verlegers Pospíšil.
4: Die Kuratorin macht darauf aufmerksam, dass sich in der zweiten Hälfte des 19. Jahrhunderts die Zuckerindustrie entwickelte. Aus dem Grund wurden auch viele Rezepte für Torten und Mehlspeisen ins Kochbuch aufgenommen.

0: Wie es aus Magdalena Dobromila Rettigová, die Schriftstellerin werden wollte, eine erfolgreiche Kochbuchautorin geworden? Die Anfänge ihrer Kochkunst sind schon in der Kindheit zu finden. Laut Anna Klimeschewa hatte Rettigová eine verhältnismäßig komplizierte Kindheit. Ihre Mutter sei nicht besonders empathisch gewesen, erzählt die Kuratorin.
1: Die Mutter zwang die kleine Magdalena, verschiedene Hausarbeiten zu machen. Daher hat sie viel genäht, gestickt und geklöppelt. Als sie etwa 14 Jahre alt war, war sie auf dem Lande bei Gräfin Breda. Dort lernte sie kochen. Alle diese Kenntnisse und Fertigkeiten hat Magdalena später genutzt. Sie sehnte sich jedoch sehr danach, Schriftstellerin zu werden. Sie schrieb Gedichte und einfache Erzählungen, die für Mädchen bestimmt waren. Sie wollte damit zu deren Bildung beitragen und zudem die Leserinnen zum Glauben führen. Rettigová beklagte später jedoch, dass die Menschen gutes Essen einem Gedicht vorzögen. Darum hatte sie das Bedürfnis, alles niederzuschreiben, was sie in ihren Kochkursen den Mädchen vermittelte.
0: 1834 kamen Rettigová und ihr Mann nach Litomyšl. 11 Jahre verbrachte sie in der Stadt. 1845 starb sie und wurde in Litomyšl bestattet.

0: Ausstellung im Regionalmuseum wird anschaulich beschrieben, wie in der ersten Hälfte des 19. Jahrhunderts gekocht wurde. Ist ja gar nicht einfach gewesen, denn meist sei das Essen in einer Schwarzküche zubereitet worden, erzählt Hanna Klimešová.
1: Wenn man kochen wollte, musste man zuerst das Holz herbeischaffen, dann das Feuer machen und den Ofen anheizen. Wollte man Brot backen, musste der Teig am Vortag zubereitet werden. Der eigentliche Backvorgang nahm dann den ganzen Tag in Anspruch. Probleme gab es mit dem Wasser, denn damals führten noch keine Wasserleitungen in die Häuser. Die Dienstmädchen mussten zum Brunnen gehen und das Wasser herholen.
0: Anstatt im Kühlschrank wurden damals, wie die Kuratorin erzählt, bestimmte Lebensmittel im Keller gelagert. Einige Zutaten mussten jedoch frisch sein, diese musste man vom Markt holen. Hinzu kommt noch das für die heutige Zeit etwas ungewöhnliche Geschirr, wie im Museum gezeigt wird.
1: Hier ist zu sehen, dass damals in großen, schweren Töpfen oder Kesseln gekocht wurde. Diese waren entweder aufgehängt oder wurden mit einem gabelartigen Werkzeug in den Ofen geschoben. Das Geschirr brauchte eine sorgfältige Pflege. Die Gefäße waren aus Zinn oder Kupfer. Das Kupfergeschirr war mit Zinn beschichtet. Wenn diese Zinnbeschichtung beschädigt wurde, kam das darunterliegende Blei zum Vorschein. Es bestand also ein Vergiftungsrisiko. Die Hausfrau musste sich um viele Dinge kümmern, an die wir heute gar nicht denken.
0: Die Ausstellung der Küchen habe sich damals jedoch sehr geändert, merkt die Kuratorin an. In höheren Gesellschaftsschichten geschah dies ziemlich schnell. Als Retigova 1818 in Ústí nad Orlicí ihre Kurse für Mädchen organisierte, kochte sie der Experten zufolge schon auf gusseisernen Platten. Zur Herdrevolution sei es in den böhmischen Ländern aber erst Mitte des 19. Jahrhunderts gekommen, fügt Klimešová hinzu.

0: In der Schau wird neben dem Kochen auch die Kunst des Tischdeckens gezeigt. Hanna Klimešová.
1: Co vlastně nádobí v kuchyni nám připomíná spíše středověk.
2: Während das Geschirr eher an das Mittelalter erinnerte, wurde das Essen im Speisesaal oder im Salon auf herrlichem Porzellan aus Wien oder Meißen serviert. Eine bürgerliche Familie in Litomyšl musste natürlich auch einige Porzellanstücke einer berühmten Marke besitzen. Die Tassen waren schön verziert, fein geschliffen und mit Gold bemalt. Die Tischdecke sollte im Idealfall gestickt sein. Und die Stickereien waren das Werk der Hausfrau oder ihrer Töchter. Letztlich durfte auch ein Blumenstrauß nicht fehlen.
0: In den Sammlungen des Museums befinden sich viele persönliche Gegenstände von Magdalena Dobromila-Retigová. In der Schau werden beispielsweise verschiedene Glückwünsche und auch Handschriften gezeigt. Diese lassen sich durchaus gut entziffern, die Kuratorin.
2: Sie hatte eine schöne Handschrift. Ich denke, dass die Redakteure im Verlag mit ihren Texten keine große Arbeit hatten. Retigová war unglaublich aktiv. Sie hatte 6 Kinder, 3 davon haben überlebt. Auch wenn sie krank war, kümmerte sie sich um den Haushalt, bot zudem ihre Kochkurse an und schrieb sehr viel. Von ihren Kindern ist Tochter Jindřiška als Koloratursopranistin berühmt geworden. Sie trat 1834 in der Premiere des Stücks Fidlovačka von Josef Gajetan Dill im Prager Ständetheater auf. Von 1842 bis zu ihrem Tod sang Jindřiška Retigová, die auch unter dem Namen Henriette Rettig bekannt geworden ist, am Hof- und Nationaltheater München. Sie war eine renommierte deutsche Opernsängerin.

Ausstellung über die Kochkunst ist im Regionalmuseum in Litomyschl bis 6. September dieses Jahres zu sehen. Und das war's für heute, liebe Hörerinnen und Hörer. Am Mikrofon begleitet hat Sie diesmal Markéta Kachlíková. 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
1: Hallo und willkommen zur heutigen Sendung von Radio Prag International. Im Studio für Sie ist Margareta Kachlíková. Unsere Themen heute: Premier Babiš lehnt das traditionelle Koordinierungstreffen mit Staatspräsident Pavel ab und verschärft den politischen Konflikt. Näheres dazu in unserem ersten Beitrag. Warum vor dem Bau der Autobahn D3 von Prag nach Südböhmen intensiv nach alter SS-Munition gesucht werden muss, auch dazu hören Sie mehr im Tagesecho. Und Kulturgut Kochbuch. Die ostböhmische Stadt Litomyšl feiert den 200. Jahrestag des kulinarischen Hauptwerks von Magdalena Dobromila-Retigová. Wir haben eine Ausstellung zum Jubiläum besucht. Bleiben Sie dran für die Einzelheiten und Berichte meiner Mitarbeiter. Zuerst aber das Neueste aus Tschechien.
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2: Der tschechische Außenminister Petr Mazinka will die ökonomische und politische Zusammenarbeit mit Israel unterstützen. Das sagte er am Dienstag bei der Eröffnung des tschechisch-israelischen Unternehmerforums in Tel Aviv. Mazinka unterzeichnete anschließend mit seinem israelischen Amtskollegen Gideon Saar eine gemeinsame Erklärung. Das Ziel des Forums sei es, Kontakte anzuknüpfen, neue Kontrakte zu schließen und gemeinsame Projekte zu initiieren, so der tschechische Außenminister. Mazinka beendete am Dienstag seinen zweitägigen Besuch in Israel. Die Tschechische Republik ermöglicht seinen Worten zufolge Israel den Zutritt zum gemeinsamen europäischen Markt.

0: Babiš übertrug im Februar dieses Jahres seine Agrofert-Anteile in den Fonds RSW Petrast und hält damit seinen Interessenkonflikt für gelöst. Die Piratenpartei hat Strafanzeige gegen Unbekannt wegen der möglichen Schädigung finanzieller Interessen der Europäischen Union, des Amtsmissbrauchs und der Verletzung der Pflicht bei der Verwaltung fremden Vermögens erstattet. Die Opposition kritisiert die Tatsache, dass Tschechien nicht zur Gruppe europäischer Länder in der Koalition für Raketenabwehr gehört. Die Partop 09 forderte die Regierung auf, sich dem Bündnis anzuschließen. Deutschland, Dänemark, Frankreich, Großbritannien, Italien, die Niederlande, Norwegen, Spanien und Schweden haben sich am Montag in Paris mit der Ukraine in einem neuen Bündnis für Raketenabwehr zusammengeschlossen. Die Tschechische Republik beteiligt sich an der Koalition, die defensiven Charakter hat, nicht. Das Ziel des Bündnisses ist es, die europäische Abwehr gegen ballistische Raketen aufzubauen. Premier Andrej Babiš forderte beim Treffen der Koalition der Willigen in Paris zur Bildung eines gemeinsamen Luftabwehrprojekts auf. Ein tschechisches Feuerwehrteam ist nach Griechenland gereist. Die Feuerwehrleute werden im Gebiet um die Stadt Patra stationiert, wo eine Waldbrandgefahr besteht. Dies teilte eine Sprecherin der tschechischen Feuerwehr am Dienstag der Presseagentur ČTK mit. Tschechische Feuerwehrleute helfen derzeit auch mit 2 Hubschraubern, Brände in Südfrankreich zu löschen. Im Königlichen Garten der Prager Burg beginnt am Dienstag das Bohemia Jazz Fest. Außer Prag finden in den nächsten Tagen Konzerte in Pilsen, Prachatice, Hluboká und in Brünn statt. Das Festival wird vom tschechisch-amerikanischen Musiker Rudi Linka organisiert. Mit dem Bohemia Jazz Award wird in diesem Jahr der Pianist Gerald Clayton ausgezeichnet. Der Preis wird jedes Jahr vom Verwaltungsrat des Festivals für die Popularisierung von Jazz verliehen. Zum Abschluss noch ein Blick auf das Wetter. In Tschechien ist es am Mittwoch überwiegend wolkig. Es gibt Regenschau und starke Gewitter. Die Tageshöchsttemperaturen liegen zwischen 23 und 29 Grad. In Lagen um 1000 Meter werden 17 Grad erreicht.
1: Das waren die Nachrichten mit Martina Schneibergova. 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Es folgt unser Tagesecho. Eigentlich will Tschechiens Präsident Pavel nach dem NATO-Gipfel in Ankara die Beziehungen zur Regierung wieder beruhigen. Doch Premier Babiš hat die ausgestreckte Hand des Staatspräsidenten ausgeschlagen. Mehr zu dem Konflikt und den Hintergründen nun von Till Janzer.
2: Über Monate hinweg hat sich der Konflikt zwischen Präsident Petr Pavel und dem tschechischen Kabinett immer weiter hochgeschaukelt. Zuletzt ging es darum, ob das Staatsoberhaupt die Delegation des Landes beim NATO-Gipfel anführt, so wie er dies von der Vorgängerregierung her gewohnt war. Premier Andrej Babiš entschied letztlich, Pavel solle gar nicht nach Ankara reisen. Doch dieser setzte per einstweiliger Verfügung des Verfassungsgerichts seine Teilnahme durch. Noch beim NATO-Gipfel versuchte der Staatspräsident die Lage zu beruhigen und bot die Wiederaufnahme der Koordinierungstreffen zur Außenpolitik an. Diese Treffen sind eigentlich eine Institution in Tschechien. Bisher haben sich die höchsten Vertreter des Staates regelmäßig beraten. Die Tradition stammt sogar noch aus der Zwischenkriegszeit und geht auf Masaryk zurück. Noch am Wochenende beim Besuch des Festivals Pohoda in der Slowakei zeigte sich Pavel zuversichtlich.
1: Der Staatspräsident und der Premier teilen sich bei uns zahlreiche Kompetenzen, sodass der eine nicht ohne den anderen handeln kann. Ich bin überzeugt, dass wir nach der aufgebrachten Atmosphäre vor dem NATO-Gipfel in der Lage sind, wieder zu einer sachlichen Diskussion zurückfinden zu können.
2: Doch Premier Babiš lehnt das Gesprächsangebot ab. Warum soll er sich zu etwas koordinieren? Die Regierung habe ihre Politik und ihr Programm. Er wolle nicht Teil von Pavels Wahlkampf sein, sagte der Regierungschef am Sonntag dem öffentlich-rechtlichen tschechischen Fernsehen in Reaktion auf Pavel. Regierungspolitiker sind der Auffassung, dass der Staatspräsident konsequent ihre Arbeit kritisiere und gerade auch in außenpolitischen Fragen eine deutlich andere Meinung vertrete als die Koalition. Pavel sei Sprachrohr der Opposition, lautet der Vorwurf. Auf Nachfrage von Journalisten

0: nahm Vizepremier Karel Havlíček nach der Regierungssitzung am Montag dazu Stellung.
1: Wir befinden uns in einer parlamentarischen Demokratie. Und wenn sich der Präsident beginnt, in die politische Auseinandersetzung einzumischen und seine Ansichten zu großen Teilen mit der derzeitigen Opposition übereinstimmen, weswegen er praktisch der Oppositionsführer ist, dann wehren wir uns verständlicherweise. Da ist nichts Schlechtes dabei. Wir wollen nicht mit ihm kämpfen. Wir wollen aber nicht Teil seiner Präsidentschaftskampagne sein. Wir konzentrieren uns auf die Regierung und unser Programm.
0: Es ist ein doppelter Vorwurf, den die Regierung gegenüber Pavel erhebt. Das eine ist die beständige Kritik an ihrer Arbeit. Das sei jedoch nichts Neues, urteilt der Verfassungsrechtler Ondřej Preuss von der Prager Karls-Universität.
1: Die Lage ist genau gleich wie unter den Amtsvorgängern von Pavel, ob das Klaus oder Zeman waren, aber selbst bei Havel. Auch damals gingen die Ansichten oft auseinander. Dennoch gab es die Koordinierungstreffen. Die Konsultationen ergeben also Sinn.
0: Die tschechische Verfassung sei eben auf eine Absprache, vor allem in der Außenpolitik, angelegt, ergänzt der Experte. Und einige seiner Kollegen Verfassungsrichter würden sogar behaupten, dass eher der Staatspräsident als die Regierung die außenpolitischen Vorgaben machen sollte. Denn das tschechische Staatsoberhaupt wird ja seit 2013 direkt vom Volk gewählt. Der zweite Vorwurf der Regierungspolitiker an Pavel lautet, dass dieser praktisch seine Kampagne zur Wiederwahl als Präsident aufgenommen habe. Dazu haben sich einige Politologen für das Nachrichtenportal Novinky CZ geäußert. Josef Mlejnek von der Prager Karls-Universität meint, dass die Regierung Pavel als Gegner ausgewählt habe, da die Oppositionspolitiker viel zu schwach in diesem Aspekt seien. Sein Kollege Michael Drascha befand wiederum, dass nicht Pavel den Präsidentschaftswahlkampf begonnen habe, sondern Babiš. Der Premier habe dem Amtsinhaber auf der Burg praktisch den Krieg erklärt, so Drascha. Denn noch Anfang Juli hatte Andrej Babiš behauptet, er wolle korrekte Beziehungen mit Petr Pavel haben.
1: Till Janzer hat berichtet. Der Baubeginn für den knapp 60 Kilometer langen Autobahnabschnitt zwischen Prag und Südböhmen ist in 2 Jahren geplant. Zu den erforderlichen Vorbereitungen gehört eine pyrotechnische Untersuchung. Besonders im Fokus steht dabei das Gelände eines ehemaligen Truppenübungsplatzes der Waffen-SS aus dem Zweiten Weltkrieg. Die Autobahn D3 soll künftig Prag über Budweis mit der österreichischen Grenze im Süden Tschechiens verbinden. Während der Abschnitt in Südböhmen bereits befahrbar ist, laufen in Mittelböhmen erst die Bauvorbereitungen. Unweit des Dorfes Minartice südlich der Stadt Benešov sind Pyrotechniker mit Metalldetektoren im Einsatz. Er überprüfe hauptsächlich, ob sich dort Munition befinde, erklärt Jiří Chládek von der Firma Borgata.
0: Wir befinden uns auf einem ehemaligen Truppenübungsplatz der Waffen-SS. Hier gab es mehrere Artillerieschulen, daher lässt sich vor allem Artilleriemunition erwarten.
1: Ein anderer Mitarbeiter zieht auf einem Feld einen Karren hinter sich her, Chládek erläutert.
0: Das ist ein Magnetometer, der das Erdmagnetfeld misst. Mithilfe spezieller Software können wir feststellen, ob sich Eisen- und Stahlgegenstände im Boden befinden.
1: Eine Aufnahme aus dem Archiv des tschechischen Rundfunks erinnert an den Beginn des Prager Aufstands im Mai 1945. Darin wird aufgefordert, deutsche Panzer zu stoppen, die vom Truppenübungsplatz aus nach Prag vorrücken.
2: Od Horova Benešova do Prahy postupujú germanské tanky.
1: Die Errichtung des sogenannten SS-Truppenübungsplatzes Böhmen bis 1943 SS-Truppenübungsplatzes Benešau wurde 1941 beschlossen. In den nachfolgenden Jahren wurden deswegen insgesamt über 30.000 Menschen aus Ortschaften in Mittelböhmen südlich von Prag ausgesiedelt. Die Fläche des Truppenübungsplatzes betrug etwa 450 Quadratkilometer. Nach der Kapitulation der Deutschen wurde er aufgelöst und ab Mai 1945 kehrten die ausgesiedelten Bewohner in ihre durch die Übungen verwüsteten Heimatorte zurück. Nach dem Zweiten Weltkrieg habe es auf den Feldern in dieser Region jede Menge Munition gegeben, erinnert Pyrotechniker Chládek.
0: Ein Augenzeuge berichtete, es sei beim Pflügen und bei den Feldarbeiten oft vorgekommen, dass ein Traktor oder Pflug auf eine Panzerabwehrmine fuhr. Bei den Explosionen wurden die Traktoren oft zerstört und deren Fahrer getötet.
1: Die tschechische Straßen- und Autobahndirektion lässt die pyrotechnischen Untersuchungen entlang der geplanten Gesamtstrecke der Autobahn D3 in Mittelböhmen durchführen. Die Kosten belaufen sich auf umgerechnet 5 Millionen Euro. Der Sprecher der Direktion Jan Riedl.
0: Wir wollen die D3 in Mittelböhmen, das sind rund 57 Kilometer, am Stück bauen und 2028 oder 2029 damit beginnen. Derzeit werden zahlreiche Grundstücke dafür aufgekauft.
1: Der Staat wird für den neuen Autobahnabschnitt rund 2,9 Milliarden Euro aufwenden. Soweit das heutige Tagesecho. 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Im deutschsprachigen Programm geht es weiter. Obwohl die tschechische Patriotin Magdalena Dobromila-Retigová vor allem Gedichte und Erzählungen schrieb, ist sie durch ihr Kochbuch in die Geschichte eingegangen. Das Werk feiert dieses Jahr seinen 200. Geburtstag. Daher ist derzeit im Regionalmuseum in Litomyšl eine Ausstellung über Retigová und die Köchinnen ihrer Zeit zu sehen. Martina Schneibergová lädt sie in den folgenden Minuten in das Museum ein.
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4: Das Kochbuch Domácí kuchařka von Magdalena Dobromila-Retigová gilt als das erste Standardwerk über die böhmische Küche und ist bis heute hierzulande bekannt. Es erschien 1826 im Verlag Pospíšil in Hradec Králové. Anlässlich dieses Jubiläums wurde im Regionalmuseum in Litomyšl eine Ausstellung mit dem Titel O umění kuchařském über die Kochkunst eröffnet. Magdalena Dobromila-Retigová kam 1785 in der deutschsprachigen Familie Hartmann im mittelböhmischen Všeradice zur Welt. Ihr Vater, der dortige Burggraf Franz Hartmann, starb bereits, als Magdalena noch klein war. Mit ihrer Mutter zog sie danach mehrmals um. Bis zu ihrem 18. Lebensjahr sprach Magdalena nur Deutsch. Ihr Leben änderte sich, als sie 1807 den tschechischen Rechtsanwalt und Patrioten Jan Sudibrav Rettig heiratete. Retigová, die inzwischen Tschechisch gelernt hat, wurde zu einer patriotisch orientierten Schriftstellerin. Die Familie zog einige Mal um. 1834 ließ sie sich in Litomyšl nieder. Die neue Ausstellung über Magdalena Dobromila-Retigová im dortigen Regionalmuseum bestehe aus mehreren Teilen, erzählt Kuratorin Hanna Klimešová.
1: Es werden hier alte Kochbücher gezeigt, die entweder vor Retigovas Buch oder zur selben Zeit erschienen sind. Diese sind aus der Wissenschaftlichen Bibliothek in Olmütz ausgeliehen. Die deutschsprachigen Hörer und Leser könnte vielleicht das große Wiener Kochbuch von Anna Dorn aus dem Jahr 1827 interessieren. Retigová hat Dorn natürlich gekannt. Zu sehen ist außerdem beispielsweise ein Kochbuch von Anna Wecker vom Ende des 16. Jahrhunderts. Wecker hat Retigová eventuell inspiriert.
5: Takže tam se Retigová také mohla inspirovat.
4: Rettigovas Kochbuch wurde 1826 herausgegeben. Ein Jahr zuvor hatte die Autorin das Werk beendet. Während der Zeit, in der Rettigova mit ihrem Mann an verschiedenen Orten Ostböhmens lebte, organisierte sie Kurse für Mädchen aus bürgerlichen Familien, denen sie das Kochen beibrachte. Die Kuratorin:
1: Das Besondere des Kochbuchs bestand darin, dass es gut verständlich war. So wie Rettigova die Mädchen unterrichtete, so war auch das Kochbuch verfasst. Sie duzte sie, aber achtete sehr darauf, dass sie gut wirtschafteten und sparsam blieben. Uns mag es heute komisch vorkommen, dass die Rezepte für viele Personen geschrieben wurden. Rettigova kochte jedoch nicht nur für ihre Familie, sondern auch für alle die anderen, die in ihrem Haus lebten. Dazu gehörten Diener und manchmal auch Lehrlinge. Sie war zudem eine große Philanthropin und verschenkte Essen auch an Bettler und weitere arme Menschen. Damals wurde oft für 12 oder 15 Personen gekocht. Wenn im Rezept von 30 Eiern die Rede ist, die man nehmen solle, dann ist das aus dieser Sicht nicht übertrieben.
4: Den patriotischen Namen Dobromila nahm Rettigova unter dem Einfluss ihres Mannes an. Diese habe sie zur tschechischen Sprache geführt, merkt die Kuratorin an.
1: Sie war eine tschechische Patriotin, die auch Deutsch schrieb. Rettigova wurde oft zu Besuch eingeladen und das Bürgertum in Litomyšl sprach gern Deutsch. Das Kochbuch erschien noch zu ihren Lebzeiten mehrmals auf Tschechisch und auch auf Deutsch. Bis zum Ende des 19. Jahrhunderts wurde das Kochbuch 10-mal herausgegeben. Wenn jemand sagt, er koche nach Rettigova, stimmt das nicht wortwörtlich. Als das Buch 1826 zum ersten Mal erschien, enthielt es rund 300 Rezepte. In der letzten Ausgabe während ihres Lebens umfasste es sogar 800 Rezepte. Rettigova hatte ihr Werk um 500 Rezepte erweitert. Dabei ist es jedoch nicht geblieben. Heute finden sich im Kochbuch rund 1000 Rezepte. Diese wurden vor allem von Antonie Duschankova ergänzt. Sie war die Tochter des Verlegers Pospíšil.
4: Die Kuratorin macht darauf aufmerksam, dass sich in der zweiten Hälfte des 19. Jahrhunderts die Zuckerindustrie entwickelte. Aus dem Grund wurden auch viele Rezepte für Torten und Mehlspeisen ins Kochbuch aufgenommen.

0: Wie es aus Magdalena Dobromila Rettigová, die Schriftstellerin werden wollte, eine erfolgreiche Kochbuchautorin geworden? Die Anfänge ihrer Kochkunst sind schon in der Kindheit zu finden. Laut Anna Klimeschowa hatte Rettigová eine verhältnismäßig komplizierte Kindheit. Ihre Mutter sei nicht besonders empathisch gewesen, erzählt die Kuratorin.
1: Die Mutter zwang die kleine Magdalena, verschiedene Hausarbeiten zu machen. Daher hat sie viel genäht, gestickt und geklöppelt. Als sie etwa 14 Jahre alt war, war sie auf dem Lande bei Gräfin Breda. Dort lernte sie kochen. Alle diese Kenntnisse und Fertigkeiten hat Magdalena später genutzt. Sie sehnte sich jedoch sehr danach, Schriftstellerin zu werden. Sie schrieb Gedichte und einfache Erzählungen, die für Mädchen bestimmt waren. Sie wollte damit zu deren Bildung beitragen und zudem die Leserinnen zum Glauben führen. Rettigová beklagte später jedoch, dass die Menschen gutes Essen einem Gedicht vorzögen. Darum hatte sie das Bedürfnis, alles niederzuschreiben, was sie in ihren Kochkursen den Mädchen vermittelte.
0: 1834 kamen Rettigová und ihr Mann nach Litomyšl. 11 Jahre verbrachte sie in der Stadt. 1845 starb sie und wurde in Litomyšl bestattet.

0: Ausstellung im Regionalmuseum wird anschaulich beschrieben, wie in der ersten Hälfte des 19. Jahrhunderts gekocht wurde. Ist er gar nicht einfach gewesen, denn meist sei das Essen in einer Schwarzküche zubereitet worden, erzählt Hanna Klimešová.
1: Wenn man kochen wollte, musste man zuerst das Holz herbeischaffen, dann das Feuer machen und den Ofen anheizen. Wollte man Brot backen, musste der Teig am Vortag zubereitet werden. Der eigentliche Backvorgang nahm dann den ganzen Tag in Anspruch. Probleme gab es mit dem Wasser, denn damals führten noch keine Wasserleitungen in die Häuser. Die Dienstmädchen mussten zum Brunnen gehen und das Wasser herholen.
0: Anstatt im Kühlschrank wurden damals, wie die Kuratorin erzählt, bestimmte Lebensmittel im Keller gelagert. Einige Zutaten mussten jedoch frisch sein, diese musste man vom Markt holen. Hinzu kommt noch das für die heutige Zeit etwas ungewöhnliche Geschirr, wie im Museum gezeigt wird.
1: Hier ist zu sehen, dass damals in großen, schweren Töpfen oder Kesseln gekocht wurde. Diese waren entweder aufgehängt oder wurden mit einem gabelartigen Werkzeug in den Ofen geschoben. Das Geschirr brauchte eine sorgfältige Pflege. Die Gefäße waren aus Zinn oder Kupfer. Das Kupfergeschirr war mit Zinn beschichtet. Wenn diese Zinnbeschichtung beschädigt wurde, kam das darunterliegende Blei zum Vorschein. Es bestand also ein Vergiftungsrisiko. Die Hausfrau musste sich um viele Dinge kümmern, an die wir heute gar nicht denken.
0: Die Ausstellung der Küchen habe sich damals jedoch sehr geändert, merkt die Kuratorin an. In höheren Gesellschaftsschichten geschah dies ziemlich schnell. Als Retigova 1818 in Ústí nad Orlicí ihre Kurse für Mädchen organisierte, kochte sie der Experten zufolge schon auf gusseisernen Platten. Zur Herdrevolution sei es in den böhmischen Ländern aber erst Mitte des 19. Jahrhunderts gekommen, fügt Klimešová hinzu.

0: In der Show wird neben dem Kochen auch die Kunst des Tischdeckens gezeigt. Hanna Klimešová.
1: Co vlastně nádobí v kuchyni nám připomíná spíše středověk.
2: Während das Geschirr eher an das Mittelalter erinnerte, wurde das Essen im Speisesaal oder im Salon auf herrlichem Porzellan aus Wien oder Meißen serviert. Eine bürgerliche Familie in Litomyšl musste natürlich auch einige Porzellanstücke einer berühmten Marke besitzen. Die Tassen waren schön verziert, fein geschliffen und mit Gold bemalt. Die Tischdecke sollte im Idealfall gestickt sein. Und die Stickereien waren das Werk der Hausfrau oder ihrer Töchter. Letztlich durfte auch ein Blumenstrauß nicht fehlen.
0: In den Sammlungen des Museums befinden sich viele persönliche Gegenstände von Magdalena Dobromila-Rettigová. In der Schau werden beispielsweise verschiedene Glückwünsche und auch Handschriften gezeigt. Diese lassen sich durchaus gut entziffern, die Kuratorin.
2: Sie hatte eine schöne Handschrift. Ich denke, dass die Redakteure im Verlag mit ihren Texten keine große Arbeit hatten. Rettigová war unglaublich aktiv. Sie hatte 6 Kinder, 3 davon haben überlebt. Auch wenn sie krank war, kümmerte sie sich um den Haushalt, bot zudem ihre Kochkurse an und schrieb sehr viel. Von ihren Kindern ist Tochter Jindřiška als Koloratursopranistin berühmt geworden. Sie trat 1834 in der Premiere des Stücks Fidlovačka von Josef Kajetan Till im Prager Ständetheater auf. Von 1842 bis zu ihrem Tod sang Jindřiška Rettigová, die auch unter dem Namen Henriette Rettich bekannt geworden ist, am Hof- und Nationaltheater München. Sie war eine renommierte deutsche Opernsängerin.
1: Mnichovské opeře, takže byla významnou německou pěvkyní.

Die Ausstellung über die Kochkunst ist im Regionalmuseum in Litomyschl bis 6. September dieses Jahres zu sehen. Und das war's für heute, liebe Hörerinnen und Hörer. Am Mikrofon begleitet hat Sie diesmal Markéta Kachlíková. Sie hörten Radio Prag International, den Auslandssender des tschechischen Rundfunks. Auf Wiederhören!